0: Herr für uns getan hat. Er holte das zurück, was Adam durch den Sündenfall verloren hatte, und machte uns zu seinen Miterben. Aber Christus ist derjenige, der alles erben wird. Soweit mir bekannt ist, wurde keinem alttestamentlichen Propheten jemals etwas derartiges versprochen. Der Autor des Hebräerbriefes zeigt uns, dass Christus den Propheten in jeder Hinsicht überlegen ist. Weiter heißt es in Vers 2 über Jesus Christus, durch den er, nämlich Gott, auch die Welt gemacht hat. Viele glauben, dass damit nur der Akt der Schöpfung gemeint ist. Am Anfang schuf Gott Himmel und Erde. Doch das ist meines Erachtens damit ganz und gar nicht gemeint. Denn das griechische Wort für Welt, das im biblischen Originaltext hier verwendet wird, lautet Aion. Es bedeutet auch Zeitalter, so dass man übersetzen könnte, Jesus Christus ist derjenige, durch den Gott auch die Zeitalter gemacht hat. Das geht darüber hinaus, dass er der Schöpfer ist. Denn das gibt allem einen Sinn. Christus ist der Erbe. Er schuf alles und gab allem einen Sinn. Und ich möchte Ihnen sagen, auch die Bibel ergibt einen Sinn. Denn Gott bezweckt etwas mit diesem Buch. Gott hat einen Grund für alles, was er geschaffen und getan hat. Und er hat auch heute noch einen Grund für die Dinge, die er weiterhin tut. Gott schuf zum Beispiel den Menschen und brachte ihn in einen Garten, den Garten Eden. Er hatte eine Bedingung für das Leben dort gestellt. Der Mensch sollte keine Früchte von einem bestimmten Baum essen. Die Frucht war nicht schlecht. Mit ihr wollte Gott lediglich herausfinden, ob der Mensch Gott gehorchte oder nicht. Das Problem war also nicht die Frucht am Baum, sondern das Menschenpaar, das im Garten Eden lebte. Und der Mensch scheiterte. Er fiel durch die Prüfung, die Gott ihm stellte. Gott hat für alles etwas im Sinn. Er hat einen Plan, den er zum Ziel bringen möchte. Alles dient einem gewissen Zweck. Es gab auch noch andere Zeiten, in denen Gott die Menschen auf die Probe stellte. Es kam die Zeit, da er den Menschen das Gesetz des Mose gab. Auch dies stellte den Gehorsam der Menschen auf die Probe. Heute leben wir unter der Gnade. Ja, wir werden durch das Heil gerettet. Wir könnten niemals durch das Gesetz gerettet werden. Und dafür gibt es zwei Gründe. Erstens, weil das Gesetz nicht uns, die wir in diesem Zeitalter leben, gegeben wurde. Und zweitens, weil wir es ohnehin nicht befolgen und einhalten könnten. So ist es leider. Wir können dem Maßstab der Gerechtigkeit, den Gott festgelegt hat, nicht gerecht werden. Jeder Person müsste eigentlich klar sein, dass Gott uns nicht durch unsere Werke retten kann. Er kann uns nicht durch vollkommene Werke retten, weil wir keine Vollkommenheit erreichen können. Aber er kann uns auch nicht durch unvollkommene Werke retten, denn er hat einen höheren Maßstab. Deshalb musste Gott einen anderen Weg finden, um uns zu retten. Und deshalb werden wir heute durch Gnade gerettet. In Vers 2 unseres Bibeltextes aus dem Hebräerbrief wird betont, dass der Herr Jesus Christus der Schöpfer des Universums ist. Durch seinen Sohn hat Gott die Welt gemacht, heißt es da. Weil das so ist, können wir davon ausgehen, dass die Welt kein Zufallsprodukt ist, sondern es stecken Sinn und Ziel dahinter. In der heutigen Zeit wird dagegen oft behauptet, dass das Universum mit rasender Geschwindigkeit durch Raum und Zeit läuft, wie ein Auto, das seinen Fahrer verloren hat. Das Interessante daran ist jedoch, dass ein herkömmliches Auto ohne Fahrer sehr schnell einen Unfall verursachen würde. Aber dieses Universum, es funktioniert, laut Wissenschaftlern, bereits seit Millionen von Jahren und es ist bisher ganz gut gegangen. Die Sonne geht jeden Morgen zu einem ganz bestimmten Zeitpunkt auf, mit einer erstaunlichen Präzision. Der Mond bleibt auf einer vorhersagbaren Umlaufbahn. Eine Person, die vor Jahrzehnten an einer Mondlandemission mitgearbeitet hat, sagte, man muss nur richtig zielen und der Mond wird da sein, wenn die Raumfähre kommt. Man kann sich immer auf den Mond verlassen. Er wird nicht aus der Bahn geraten. Der Mond ändert seinen Kurs nicht, wenn er ein Modul auf sich zukommen sieht. Die Bewegung des Mondes ist absolut vorausberechenbar. Wir leben nicht in einem verrückten Universum. Es hat einen Sinn und der Herr Jesus ist derjenige, der ihm diesen Sinn gibt. Weiter geht es mit Vers 3 in unserem Bibeltext. Von Jesus Christus heißt es da: Er ist der Abglanz seiner Herrlichkeit und das Ebenbild seines Wesens und trägt alle Dinge mit seinem kräftigen Wort und hat vollbracht die Reinigung von den Sünden und hat sich gesetzt zur Rechten der Majestät in der Höhe. Was für eine bedeutende Aussage. Wenn es hier über Jesus Christus heißt, er ist der Abglanz seiner Herrlichkeit und das Ebenbild seines Wesens, dann ist damit gemeint, Jesus ist der Abglanz von Gottes Herrlichkeit und er ist das Ebenbild seines himmlischen Vaters. Abglanz bedeutet so viel wie Überstrahlung oder ganz einfach Glanz. Die Sonne im Weltraum ist ein gutes Beispiel dafür. Man kann die Herrlichkeit der Sonne kaum erahnen, wenn man sie direkt ansieht. Zunächst fühlten wir uns geblendet, dann würden unsere Augen Schaden erleiden bis hin zur völligen Erblindung. Aber dennoch versorgen uns die Sonnenstrahlen mit Licht und Wärme und in richtiger Dosierung haben sie auch eine heilende Wirkung. So kennen wir die Sonne. Und wie verhält es sich mit Gott? Wenn wir der ganzen Herrlichkeit Gottes ungeschützt ausgesetzt wären, das könnten wir schlichtweg nicht aushalten. Auf diese Weise können wir Gott nicht richtig kennenlernen. Aber in dem Herrn Jesus sehen wir den Abglanz Gottes. Wie uns Sonnenstrahlen mit Licht und Wärme versorgen, so offenbart uns Gott durch seinen Sohn seine Liebe, seine Wesensart und was er mit uns Menschen vorhat. Der Herr Jesus ist der Abglanz Gottes, den wir sehen können, ohne dass wir daran Schaden nehmen. Niemand hat Gott gesehen, aber durch Jesus Christus kennen wir ihn. Durch Jesus hat er sich uns offenbart. In Vers 3 unseres Bibeltextes wird Jesus außerdem als Ebenbild bezeichnet. Er ist das Ebenbild seines Wesens. Man könnte auch sagen, er ist das Ebenbild seines Vaters im Himmel. Im griechischen Bibeltext steht hier für Ebenbild das Wort Charakter. Daher kommt das deutsche Fremdwort Charakter. Ursprünglich ist damit ein geprägtes oder eingekerbtes Schriftzeichen gemeint. Der Herr Jesus Christus ist die Offenbarung Gottes des Vaters, weil er dessen Ebenbild ist. Ja, weil Jesus selbst Gott ist. Deshalb schreibt Paulus im Kolosserbrief, Kapitel 2, Vers 9, denn in ihm, in Jesus Christus, wohnt die ganze Fülle der Gottheit leibhaftig. Zurück zu unserem Bibeltext aus dem Hebräerbrief. In Kapitel 1, Vers 3 heißt es da über Jesus Christus, er trägt alle Dinge mit seinem kräftigen Wort. Jesus, der als kleines Baby in Bethlehem hilflos im Schoße Marias lag, er trägt alle Dinge mit seinem kräftigen Wort. Das heißt, er schuf nicht nur alle Dinge mit seinem Wort, sondern er hält sie auch alle zusammen. Haben Sie schon einmal über die Menge an physikalischer Energie nachgedacht, die gebraucht wird, um alles zusammenzuhalten? Der Mensch weiß im Prinzip nur sehr wenig darüber. Aber manches hat er doch gelernt. Zum Beispiel hat er das Atom entdeckt, ein winziges Teilchen. Und als er das Atom spaltete, setzte er eine sehr große Energiemenge frei. Wer gab dem Atom so viel Energie? Wer hält die kleinen Atome zusammen? Der Herr Jesus Christus. Er liefert das Programm, den Sinn und Zweck. Er ist Gott in Person und trägt alle Dinge. Er schuf nicht nur das Universum durch sein Wort, sondern er hält auch alles zusammen. Wenn er heute loslassen würde, würden wir in den Weltraum driften. Doch wir werden gewissermaßen von seinem Klebstoff festgehalten, den wir Erdanziehungskraft nennen. Er hält alles zusammen. Würde er nicht mit großer Macht die Kontrolle ausüben, würde dieses Universum auseinanderfallen. Er hält die Erde nicht nur auf eine passive Weise, sondern ist aktiv an der Aufrechterhaltung der gesamten Schöpfung beteiligt. Durch ihn läuft und funktioniert alles. Das ist die eine Besonderheit, die er auch heute vollbringt. Aber es gibt noch eine andere. In Vers 3 heißt es weiter, er hat vollbracht die Reinigung von den Sünden. Der Herr Jesus Christus reinigte uns von allen Sünden. Er hat die Strafe für uns bezahlt. Wie wunderbar ist er doch! Die Reinigung wurde durch die Tat erreicht, die er auf Golgatha für uns vollbrachte. Und heute sind wir seine Geliebten, von ihm angenommen. Wer zu Christus kommt, wird vollkommen erlöst und empfängt die Vergebung seiner Sünden. Weiter lesen wir in Vers 3, er hat sich gesetzt zur Rechten der Majestät in der Höhe. Das ist im Grunde die Botschaft des Hebräerbriefes. Als der Herr Jesus zum Thron des Vaters zurückkehrte, empfing er eine Herrlichkeit und eine Majestät, die er niemals zuvor hatte. Aber die Wunden, die man ihm bei der Kreuzigung beigebracht hat, seine durchbohrten Hände und Füße und die verletzte Seite, sind erhalten geblieben. Wenn wir ihn eines Tages sehen werden, werden wir ihn an seinen Wundmalen erkennen. Er hat sich gesetzt. Das bedeutet nicht, dass er sich ausruht, weil er müde ist, oder dass er nichts tut. Es bedeutet, dass er zur Ruhe kommen konnte, nachdem er für unsere Erlösung gesorgt hatte, weil sein Werk nun vollbracht war. Genau das ist auch die Bedeutung, wenn wir im Schöpfungsbericht im ersten Buch Mose lesen, dass Gott am siebten Tage ruhte. War er erschöpft? Nein. Sondern wie der Theologe John Wesley sagte, als er das Universum schuf, strengte er sich nicht einmal ein bisschen an. Er ruhte, weil das Werk vollbracht war. Liebe Hörer, seitdem ich als Pastor tätig bin, habe ich nach Feierabend noch nie dieses Gefühl der Zufriedenheit verspürt, dass ich alles, aber auch wirklich alles erledigt habe, dass alles vollbracht ist. Es gibt immer etwas, das noch nicht fertig ist. Sie sollten nur mal meinen Schreibtisch sehen, was sich da alles anhäuft. Meine Arbeit ist nie abgeschlossen. Aber Christus setzte sich, weil sein Werk der Erlösung vollendet war. Man kann heute nicht einmal einen kleinen Finger heben, um zur Erlösung beizutragen, die er am Kreuz für uns bewirkt hat. Denn er hat unsere Erlösung vollendet. Im zweiten Kapitel des Kolosserbriefes heißt es ab Vers 9, denn in ihm wohnt die ganze Fülle der Gottheit leibhaftig. Und an dieser Fülle habt ihr Teil in ihm, der das Haupt aller Mächte und Gewalten ist. Wir werden in ihm vollkommen, sind in ihm erfüllt und wir sind in dem Geliebten angenommen. Das derzeitige Amt Christi ist ein weiterer Gesichtspunkt davon. Daran dachte wahrscheinlich auch ein Autor, als er schrieb, da ist ein Mann in der Herrlichkeit, aber die Gemeinde hat ihn aus den Augen verloren. Sein gegenwärtiges Amt kann so beschrieben werden. Er starb hier unten, um uns zu retten. Er lebt dort oben, damit wir weiterhin gerettet sind. In seinem Amt ist er für die Fürsprache, das Beaufsichtigen der Schafe verantwortlich. Obwohl er jetzt zur Rechten Gottes sitzt, hat er dennoch ein großes Interesse an den Seinen und er steht uns zur Verfügung. Liebe Hörer, was brauchen Sie? Brauchen Sie Gnade? Brauchen Sie Hilfe? Brauchen Sie Weisheit? Was auch immer Sie brauchen, warum bitten Sie ihn nicht darum? Wenn man ihn bittet, für uns einzuschreiten, wird er dies nach seinem Willen tun, aber nicht nach unserem Willen. Zu beten bedeutet nicht, Gott von etwas zu überzeugen, was nicht in seine Pläne passt. Zu beten bedeutet vielmehr, sich den Absichten Gottes zu fügen. Und Christus sitzt zur Rechten des Vaters und ist stets lebendig, um für uns zu sprechen. Wir können Gnade erlangen und zu der Zeit finden, da wir Hilfe nötig haben. Dies ist der gegenwärtige Dienst Christi, durch den diese Verse im Hebräerbrief für den Leser sehr wirklich werden. Buddha kann Ihnen nicht helfen, Mohammed kann Ihnen nicht helfen, kein Begründer der modernen Religionen kann Ihnen helfen. Ein Freund berichtete mir, wie er von einer sogenannten Geistheilerin geheilt worden war, die dann jedoch verstarb. Ich fragte ihn, kann sie dir jetzt noch helfen? Er entgegnete, nein, natürlich nicht, sie ist tot. Nun, sagte ich, Jesus lebt. Unser großer Hohepriester ist heute noch lebendig. Gott hat ein Programm, einen Plan und einen Sinn für alles. Es gab Zeiten, in denen Gott die Menschen auf die Probe stellte. Es kam eine Zeit, da er den Menschen das Gesetz des Mose gab. Auch dies stellte den Gehorsam der Menschen auf die Probe. Heute jedoch leben wir unter der Gnade. Wir werden durch das Heil gerettet. Wir können niemals durch das Gesetz gerettet werden. Wir können dem von Gott festgelegten Maßstab der Gerechtigkeit nicht gerecht werden. Jeder Person müsste eigentlich klar sein, dass Gott uns nicht durch unsere Werke retten kann. Er kann uns nicht durch vollkommene Werke retten, weil wir keine vollkommenen Werke hervorbringen können. Aber er kann uns auch nicht durch unvollkommene Werke retten, denn er hat einen höheren Maßstab. Deshalb musste Gott einen anderen Weg finden und deshalb werden wir heute durch Gnade gerettet. Gott sei Dank dafür.
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So wie es viele Götter gibt, gibt es auch viele Jesus-Figuren, das heißt verschiedene Überzeugungen darüber, wer Jesus war bzw. ist. Es ist deswegen wichtig, sich an das Wort Gottes zu halten, denn nur das ist wahr und zuverlässig. Im Matthäusevangelium Kapitel 3 zum Beispiel lesen wir über eine Begebenheit im Leben Jesu, die uns seine göttliche Natur offenbart. Zu der Zeit kam Jesus aus Galiläa an den Jordan zu Johannes, dass er sich von ihm taufen ließe. Aber Johannes wehrte ihm und sprach: Ich bedarf wohl, dass ich von dir getauft werde, und du kommst zu mir? Jesus aber antwortete und sprach zu ihm: Lass es jetzt also sein, also gebührt es uns, alle Gerechtigkeit zu erfüllen. Da ließ er es ihm zu, und da Jesus getauft war, stieg er alsbald herauf aus dem Wasser, und siehe, da tat sich der Himmel auf über ihm, und er sah den Geist Gottes gleich als eine Taube herabfahren und über ihn kommen. Und siehe, eine Stimme vom Himmel herab sprach: Dies ist mein lieber Sohn, an welchem ich wohlgefallen habe. Wir preisen die Majestät unseres Herrn und Königs Jesus Christus. 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
1: Sie hören nun die gute Nachricht aus Gottes Wort. Unser Wochenvers steht in Römer 1, Vers 16. Denn ich schäme mich des Evangeliums von Christo nicht. Denn es ist eine Kraft Gottes, die da selig macht alle, die daran glauben, die Juden vornehmlich und auch die Griechen. Das war unser Merkvers aus Römer 1, Vers 16.

0: Seien Sie herzlich willkommen zum Programm BBN Bibelkonferenz. Heute spricht zu uns Dieter Weidensdörfer. Bruder Weidensdörfer ist Mitarbeiter des Missionswerks Werner Heukelbach, wo er unter anderem Rundfunkansprachen hält. Er ist auch viel in Deutschland bei Evangelisationen und Bibelwochen unterwegs. Heute hören Sie den ersten Teil seiner Ansprache über das Thema Gott sieht auch deine Einsamkeit. Ich wünsche Ihnen eine gesegnete Zeit beim Zuhören.
1: Wir freuen uns über jeden, der heute Abend gekommen ist, weil es um die wichtigste Botschaft zwischen Himmel und Erde geht. Wir sind heute Abend nicht hier, weil es um irgendeine Unterhaltung geht, sondern wir sind hier, weil es um die Botschaft Gottes an uns Menschen geht. Und das ist so wichtig, dass man sich im Leben entscheidet, entweder für Christus oder gegen ihn. Wir haben einführend schon einige Gedanken gehört über die Einsamkeit. Vielleicht kennt ihr auch einige Beispiele, wie Leute jahrelang in ihrer Wohnung lagen und waren tot. Ich habe kürzlich gehört, dass da eine Frau, ich glaube schon 5 oder 6 Jahre, tot in ihrer Wohnung lag. Die Rentenstelle hat nach wie vor die Rente überwiesen an diese Frau. Und der Vermieter hat Monat für Monat die Miete abgezogen. Und keiner wusste, dass sie schon einige Jahre tot war. Einsam. Und gerade in diesen großen Blocks sind die meisten einsamen Menschen. Man weiß nicht mal, wer vielleicht gegenüber wohnt. Oder wer darüber oder darunter wohnt. Man kennt sich gar nicht. Und in den Großstädten ist das noch viel schlimmer, wie in den kleinen Städten oder auf den Dörfern. Einsame Menschen. Nun gibt es viele Gründe, weshalb Menschen einsam sind. Es gibt Menschen, die sind einsam geworden, weil sie einfach keinen Kontakt suchen. Oder sie haben Streit in der Familie, die Kinder kommen nicht mehr. Es gibt auch Menschen, die sind einsam geworden, weil sie schuldig sind. Und gerade für solche Menschen ist der Heiland in diese Welt gekommen, um zu suchen und zu erretten, was verloren ist. Und um solch einen Mann soll es auch heute Abend gehen, der schuldig war, der sich nicht mehr sehen lassen konnte, weil alle mit den Finger auf ihn gezeigt haben und gesagt haben, schaut mal, das ist dieser Zachäus. Das ist der, der die Leute abzockt. Und sicher war auch einiges wahr daran. Ich möchte mit uns heute Abend diese Begebenheit lesen aus dem Lukas-Evangelium, Kapitel 19. Da lesen wir Folgendes. Und er, nämlich Jesus Christus, ging hinein und zog durch Jericho. Und siehe, da war ein Mann mit Namen Zachäus genannt, und der war ein Oberzöllner und war reich. Und er suchte Jesus zu sehen, wer er wäre. Und er konnte es nicht wegen der Volksmenge, denn er war klein von Gestalt. Und er lief voraus und stieg auf einen Maulbeerfeigenbaum, damit er ihn sehe, denn er sollte dort durchkommen. Und als er, der Herr Jesus Christus, an diesen Ort kam, sah Jesus auf und erblickte ihn und sprach zu ihm, Zachäus, steig eilends herab, denn heute muss ich in deinem Haus bleiben. Und er stieg eilends herab und nahm ihn auf mit Freuden. Und als sie es sahen, die andere, die Bevölkerung, murrten alle und sagten, er ist eingekehrt, um bei einem sündigen Mann zu herbergen. Zachäus aber stand und sprach zu dem Herrn, siehe Herr, die Hälfte meiner Güter gebe ich den Armen. Und wenn ich von jemand etwas durch falsche Anklage genommen habe, so erstatte ich es vierfach. Jesus aber sprach zu ihm, heute ist diesem Haus Heil widerfahren, weil auch er ein Sohn Abrahams ist. Denn der Sohn des Menschen ist gekommen, zu suchen und zu erretten, was verloren ist. Das ist eine wahre Begebenheit aus der Bibel. Da müssen wir sagen, da ist ein reicher Zollbeamter, der innerlich arm ist und der ein belastetes Gewissen hat. Viele Menschen glauben, wenn jemand reich ist, dann macht das das ganze Leben aus. Die reichen Leute sind manchmal innerlich die ärmsten Leute, die einsamsten Leute, weil das keinen Menschen glücklich machen kann. Und der Herr Jesus Christus half gerade, bevor er nach Jericho kam, einem blinden Mann, dass er sehend wurde. Und nun wandte er sich dieser Stadt Jericho zu. Wer die Bibel ein bisschen kennt, weiß, dass nach Josua 6 der Fluch Gottes auf dieser Stadt war. Wie die Israeliten innerhalb einer Woche diese Stadt 13 Mal umzogen haben. 6-mal einmal und am 7. Tag 7-mal wurde diese Stadt umzogen und dann fielen die Mauern. Und Gott hat gesagt, wer diese verfluchte Stadt wieder aufbaut, der wird mit seinem Ältesten den Grund legen, mit seinem Jüngsten die Tore einsetzen und die beiden Söhne werden sterben. Als Strafe, weil diese Stadt wieder aufgebaut wurde. Und das hat der Hiel getan, das können wir in der Bibel nachlesen. Unter Opfern seiner Söhne hat er diese verfluchte Stadt wieder aufgebaut. Und in diese verfluchte Stadt kam der Herr Jesus, um Segen zu bringen. Er kam auf diese Erde, wo Gott gesagt hat, dass der Erdboden verflucht sei, dass er Dornen und Disteln wachsen lassen soll. Und auf diese Erde kam er. Warum? Um uns Menschen zu helfen, um uns die Botschaft des Segens und des Friedens zu bringen. Und er wurde dazu selbst ein Fluch, indem er uns das Heil brachte. Denn die Bibel sagt, verflucht ist jeder, der am Holz hängt. Der Herr Jesus wurde für uns Menschen ein Fluch, indem er dort am Kreuz unsere Sünde auf sich nahm und unsere Sünde sühnte. Die Strafe zu unserem Frieden lag auf ihm, sagt die Bibel. Und in diesen Versen lesen wir von diesem Oberzöllner Zachäus. Er war nach jüdischen Begriffen ein nationaler Verräter, weil er für die Römer Geld einsammelte. Und dieses Zollrecht musste für 5 Jahre erkauft werden. Natürlich haben die Zöllner versucht, so viel als möglich in ihre eigenen Taschen zu stecken. Und das brachte ihm die Verachtung des Volkes ein. Die haben gesagt, mit diesem Mann wollen wir nichts zu tun haben. Aber sie wussten nicht, wie es innerlich aussah. Ich möchte auch erinnern an das Buch Josua, wo von der Hure Rahab berichtet wird. Auch diese Frau mag von vielen gemieden worden sein, weil sie eine Hure war. Aber keiner wusste, wie es in ihrem Innern aussah. Die Menschen haben sofort ihre Urteile parat und sagen, geh mir weg mit diesem, da bin ich noch ein ganz Stück besser. So werden sie auch über diesen Zachäus gedacht haben. Ein Oberzöllner, er war reich durch Betrug. Er hat die Menschen, wie ich schon sagte, abgezockt, zu viel Zoll abgenommen. Und er wusste ganz genau, dass das, was er getan hat, Sünde war. Dass er so vor Gott nicht bestehen konnte. Wisst ihr, warum hatte der das Bedürfnis, dass er Jesus sehen wollte? Muss doch einen Grund gehabt haben. Weil er wusste, wenn mir einer helfen kann, dann nur er. Vielleicht sind wir heute Abend auch hier und müssen uns sagen lassen, es gibt nur einen, der unser Herz kennt, der unsere Vergangenheit kennt, der unsere Gegenwart kennt. Und er möchte, dass wir mit ihm die Zukunft im Himmel verbringen. Und das ist Jesus Christus. Er kam nach Jericho, dieser verfluchten Stadt. Er kam auf diese verfluchte Erde. Er kommt auch nach Niski, um uns zu sagen, du brauchst Rettung. Sonst gehst du ewig verloren. Und dieser Zachäus, der wusste genau, ich bin vor Gott schuldig. Und Reichtum kann mich nicht glücklich machen. Das hatte er erlebt. Auch der weise Salomo, wenn er zum Beispiel das Buch des Predigers geschrieben hat, da macht er auch deutlich, alles ist ein Haschen nach Wind. Was hat der Mensch von dem, was er geschaffen hat? Nichts. Was bleibt denn zuletzt? Das Hemd ohne Taschen. Das hat auch Alexander der Große deutlich erkannt. Denn bevor er starb, hat er gesagt, wenn ich sterbe, sollt ihr eine meiner Hände vom Sarg heraushängen lassen, damit alle Menschen sehen, dass ich nichts mitnehmen kann. Alles bleibt zurück und alles, was du bereitet hast, für wen wird es sein? Und das mag dieser Zachäus auch gedacht haben und gewusst haben. Er hatte ein belastetes Gewissen, ein reicher Zollbeamter, innerlich arm und ein belastetes Gewissen. Da steht in der Schweizer Zeitung ein sehr interessantes Inserat, in dem ein Gastwirt Familienbibeln anbietet. Und jeder fragt sich, komisch, ein Gastwirt, was hat er mit Familienbibeln am Hut? Und einer, der Familienbibeln suchte, hat gesagt, ich gehe mal hin und frage mal, wieso er gerade Familienbibeln anbietet. Und das zu einem ganz günstigen Preis. Und dann fragt er diesen Gastwirt, wie kommen Sie denn zu diesen Familienbibeln? Und da antwortet er kurz und bündig, wissen Sie, das ist sehr einfach. Gegenüber ist das Standesamt und dann auch die Kirche. Die Leute gehen zum Standesamt, dann in die Kirche und dann kommen sie in meine Gaststätte, um zu feiern. In der Kirche bekommen sie eine Familienbibel mit ihrem Namen. Wenn die Feier zu Ende ist, nehmen Sie das erste Blatt heraus mit Ihrem Namen und das übrige der Bibel übergeben Sie mir und sagen, das können Sie behalten. Und da hatte sich im Laufe der Jahre eine ganze Menge Bibeln angehäuft. Und jetzt hat er diese Bibeln angeboten. Ist das nicht traurig? Und das in der sogenannten christlichen Schweiz, wo es früher so viele gläubige Menschen gab, dass die Leute nicht mehr nach Gott fragen, dass ihnen das alles egal ist. Sünde macht einsam. Und er konnte sich gar nicht mehr unter die Menschheit getrauen. Wie ich sagte, er schämte sich. Und jeder zeigte mit Fingern auf ihn. Und er musste sich auch vor Gott schämen. Aber er wusste, da ist einer, der hat Blinde sehend gemacht, Taube hörend, er hat sogar Tote auferweckt und so weiter. und er hält viele Predigten und hilft einsamen Menschen. Ob er auch mir helfen kann? Vielleicht ist heute Abend auch jemand hier, der genauso einsam ist wie dieser Zachäus. Und die Menschen kannten diesen Betrüger. Und warum stieg er gerade auf diesen Maulbeerfeigenbaum? Wisst ihr, das ist ein Baum, der ein ganz dichtes Blattwerk hat. Heute hat man mitten in Jericho solch einen Baum gepflanzt und wenn man nach Jericho kommt, dann wird man immer bei diesem Baum vorbeigefahren, da sagt man, auf solch einem Baum war der Zachäus. Und dieser Baum bot ein gutes Versteck. Er war klein von Gestalt. Wir wissen ja, wie schwierig das ist, wenn da irgendeine Regierungsdelegation oder was kommt und viele Menschen sind dabei, wie es dann schwierig ist, überhaupt einen Blick frei zu bekommen. Also stieg er auf diesen Baum. Vielleicht in der Meinung, da sieht mich keiner. Da kann ich gut beobachten. Wir denken auch an die Frau, die am Jakobsbrunnen war. Die ging auch zu einer Stunde, wo in Israel kaum jemand auf die Straße geht, weil es zu heiß ist, ging sie zum Brunnen, weil sie wusste, da ist bestimmt keiner da. Einsam durch die Sünde. Einsam auch dieser Zachäus. Und die Zöllner hatten dieses Zollrecht erkauft und versuchten nun Gewinn daraus zu schlagen. Genau wie heute. Damals Betrug an der Tagesordnung, heute ebenso. Die Abzockerei ist heute nicht besser wie damals. Heute muss man sagen, der Staat nimmt die Leute aus und die Leute betrügen den Staat. Das ist die Gegenwart. Und da brauche ich nicht viel dazu zu sagen. Ich denke, das wissen wir alle. Aber sein Gewissen mahnt ihn. Und Zachäus hatte ein tiefes Sehnen im Herzen, von seiner Schuld frei zu werden. Und die Bibel sagt uns hier, auf dass er Jesus sehe. Ich habe dazu geschrieben, Johannes 12, Vers 21, wie da Griechen kommen und haben einen Wunsch, wir möchten Jesus sehen. Wir möchten Jesus erleben. Das geht ja nicht nur darum, ihn zu sehen, ob er groß oder klein ist, ob er dick oder dünn ist, ob er blonde Haare hat oder schwarze Haare. Darum ging es nicht. Sondern warum wollten die Griechen Jesus sehen? Sie hatten von ihm viel gehört. Und sie hatten die Sehnsucht, den Herrn Jesus kennenzulernen, dass er ihnen helfen würde. Und genauso war es bei den Zachäus. Das Gewissen ist wie eine rote Lampe oder eine Alarmanlage. Wenn man draufdrückt, dann geht die Sirene los. Der rote Knopf oder wir Autofahrer wissen, wenn die rote Lampe leuchtet, da stimmt irgendetwas nicht. Und das Gewissen sagt uns auch, so wie du bist, kannst du vor Gott nicht bestehen. In deinem Leben ist Sünde. Und die Frage der Sünde muss geordnet werden. Vielleicht kann er mir helfen, wirklich frei zu werden. Vielleicht kann er mir helfen, ein neuer Mensch zu werden. Und dann der Anruf des Herrn Jesus. Aber wisst ihr, wenn das Gewissen erwacht, da erwacht auch die Schuld. Und da stellt man sich die Frage, wie kann ich von meiner Schuld frei werden? Da erzählt man, dass zwei böse Buben Folgendes getan haben. Sie haben die zwei reichsten Leute der Stadt angerufen und haben nur einen Satz ins Telefon gebrüllt. Es ist alles herausgekommen. Das war der einzige Satz. Es wird berichtet, dass der eine auf Nimmerwiedersehen verschwunden ist und der andere hat sich das Leben genommen. Nur mit einem Satz. Es ist alles herausgekommen. Und diese beiden reichen Leute waren sicher schuldig. Und sie haben vielleicht gedacht, das Finanzamt hat etwas mitbekommen. Vielleicht hatten sie ihr Geld nach Fernost gebracht, weil es in der Schweiz nicht mehr sicher war, oder Liechtenstein. Tja, die Gegenwart erleben wir ja. Viele von uns werden sagen, damit habe ich nichts zu tun, ich auch nicht. Ein Glück, dass man nicht darum bangen muss, wie diese Menschen. Furchtbar. Alles herausgekommen. Und nun dieses tiefe Sehnen, von seiner Schuld frei zu werden. Ich möchte Jesum sehen. Und die Kunde von dem Herrn Jesus hat ja die Runde gemacht. Wo er war, da erzählte man sich, der Nazarener ist da, der helfen kann. Und da hat man die Kranken gebracht. Da wurde das Volk mobil. Und wie er war, kletterte er auf diesen Baum. Wir können uns das bildlich vielleicht vorstellen. Und Gott offenbart sich diesem Mann. Der Herr Jesus offenbart sich ihm. Wisst ihr warum? Weil er sein Herz kannte. Und der Herr Jesus kennt genau unser Herz. Er weiß genau, was du in diesem Moment denkst. Vor ihm sind wir offenbar. Zu Samuel sagt einmal Gott, als er einen der Söhne Isais zum König salben soll, und der Eliab kommt, der Älteste, und der Samuel denkt, das würde ihn König geben. Und dann sagt Gott, nein, ich habe ihn verworfen. Der Mensch sieht, was vor Augen ist, Gott aber sieht das Herz an. Das sagt Gott zu dem Propheten Samuel. Gott sieht das Herz an und er weiß genau, wie wir heute Abend denken. Wir haben ja manche Gottesoffenbarungen in der Bibel. Zum Beispiel offenbart sich Gott in der Natur. Frühling, Sommer, Herbst, Winter. Wenn man jetzt durch die Gegend fährt und sieht die bunten Bäume, die Herbstfärbung, besonders die roten Blätter, wie schön ist das? Jede Jahreszeit hat seine Reize. Das hat der Schöpfer uns zur Freude so gemacht. Er offenbart sich in der Natur. Das ist nicht der Kreislauf der Natur, sondern Gott, der die Gesetze gegeben hat. Gott offenbart sich aber auch im Gewissen des Menschen. Und das sehen wir ganz deutlich bei den Zachäus. Wie Gott sich in seinem Gewissen offenbart und ihm deutlich macht, Zachäus, du bist schuld. Du hast die Leute übervorteilt, du hast zu viel Zoll genommen, du hast das in deine Tasche gesteckt. Dein Reichtum, den hast du nur durch Betrug bekommen. Und das hat ihn gequält. Erwachte Schuld kann unerträglich werden. Ich bin schuldig vor Gott. Gott offenbart sich auch in der Geschichte der Völker, auch in der Geschichte seines Volkes Israel. Da ist ein Farmer in den USA gewesen, der lebte in einer ganz entfernten Gegend, so ganz allein, auf dem Land, weite Kilometer musste man fahren, um zu ihm zu kommen. Und dieser Mann hatte eine Geige. Und mit seiner Geige hat er dann in Mußestunden immer gespielt. Und da auf einmal ist ihm die A-Seite gerissen. Und er brauchte natürlich eine neue Seite. Vielleicht hatte er eine zu Hause, hat die Seite aufgezogen. Aber jetzt brauchte er den Ton A. Und er wusste nicht, wie. Er hatte kein Klavier und kein anderes Instrument. Wie kann ich den Ton A finden? Und dann hat er Folgendes gemacht. Er hat sich bei einer Rundfunkstation gemeldet und hat ihnen geschildert, dass er den A-Ton braucht, um seine Geige wieder in Gang zu bringen und dass er viele Kilometer von der Zivilisation entfernt lebt. Und er hat auch einen ganz bestimmten Tag vereinbart und sie sollten den A-Ton senden. Und die haben es tatsächlich gemacht. Und dann hat er, so lange sie immer wieder den A-Ton durchgegeben haben, seine Geige gestimmt. Und dann erklang seine Geige wieder in vollem Klang. Das heißt, wir brauchen den richtigen Ton für die Ewigkeit. Und dieser Ton, den wir brauchen, kann uns nur der Herr Jesus Christus schenken, damit unser Leben in voller Harmonie mit Gott ist. Damit wir wissen, wir sind Gottes Kinder, wir sind gerettet. Not und Sünde macht einsam und das sehen wir in diesem Versteck. Das Versteck im Baum hat nicht die Probleme des Zachäus gelöst. Er ist verborgen zwischen den Blättern des Baumes. Auch der Nikodemus, der kam mitten in der Nacht zu dem Herrn Jesus. Der war auch einsam. Vielleicht hat er auch Angst gehabt. Vielleicht haben wir auch unser Versteck. Vielleicht verstecken wir uns hinter unserer Selbstgerechtigkeit und sagen, ich bin doch so gut. Auch Adam und Eva haben sich versteckt. Sie gingen auf die Flucht vor Gott und Gott musste sagen, Adam, wo bist du? Und das ist die Frage an uns heute Abend. Gibt es in deinem Leben einen Versteck, wo du dich vor Gott verbergen willst? Da heißt es im Psalm 139, und nehme ich Flügel der Morgenröte und flöge bis ans Ende der Welt. Auch da wärest du da und auch da würde deine Hand mich fassen. Vor dem Zugriff Gottes kann sich kein Mensch flüchten. Das geht einfach nicht. Wir sind vor diesem Gott alle schuldig. Aber Gott sieht in unser Herz und er wusste genau, was der Zachäus in diesem Moment gedacht hat. Alle sprachen nur über ihn. Und er wird vielleicht innerlich gedacht haben, was hat das Leben noch für einen Sinn? Belastetes Gewissen, die Schuld quält mich, die Leute verurteilen mich, ich werde als Nationalverräter betrachtet, was soll das noch? Und er wird der Teufel gekommen sein, wird ihm gesagt haben, Zachäus, am besten du machst Schluss. Nimm dir das Leben und dann ist alles vorbei, denkst du. Viele Menschen haben so gedacht und dann kommt das jähe Erwachen und man muss feststellen, es ist nicht alles vorbei. Vielleicht hat jemand von uns auch schon Selbstmordgedanken gehabt und hat gesagt, es hat doch alles keinen Sinn. Ihr Lieben, man muss dann die Frage stellen, wo werden wir erwachen? Denn mit dem Tod ist nicht Feierabend. Plötzlich stehen wir vor den himmlischen Richter. Furchtbar.
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Was für eine Zukunftsaussicht haben Sie? Was erwarten Sie vom Leben? Sind Sie bereit, Ihrem Schöpfer zu begegnen? In 1. Johannes Kapitel 5 lesen wir: Und das ist das Zeugnis, dass uns Gott das ewige Leben hat gegeben. Und solches Leben ist in seinem Sohn. Wer den Sohn Gottes hat, der hat das Leben. Wer den Sohn Gottes nicht hat, der hat das Leben nicht. Solches habe ich euch geschrieben, die ihr glaubet an den Namen des Sohnes Gottes, auf dass ihr wisset, dass ihr das ewige Leben habt, und dass ihr glaubet an den Namen des Sohnes Gottes.

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1: Sie hören nun die gute Nachricht aus Gottes Wort. Unser Wochenvers steht in Römer 1, Vers 16. Denn ich schäme mich des Evangeliums von Christo nicht. Denn es ist eine Kraft Gottes, die da selig macht alle, die daran glauben, die Juden vornehmlich und auch die Griechen. Das war unser Merkvers aus Römer 1, Vers 16.

0: Sie hören BBN Bibelkunde mit Benedikt Peters. Und er spricht heute über Anbetung. Und zwar, wie geschieht Anbetung? Voraussetzungen, Inhalte und die Praxis dazu. Und dies ist eine dreiteilige Reihe. Heute Teil 2. 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
1: Der Schuldige wird gerecht gesprochen, ohne dass Gott seine Gerechtigkeit kompromittiert hätte. Welche Weisheit offenbart sich da? Seine Liebe, die sich in der Errettung offenbart. Dass er bereit ist, alles zu geben. Das Beste des Himmels für das Schlimmste auf der Erde. Für Sünder. Seinen eigenen Sohn dahin zu geben, ihn nicht zu verschonen. An unserer Stelle zu richten, seine Liebe, seine Heiligkeit, die sich in der Errettung offenbart. Er richtet Sünde. Er muss Sünde richten. Er muss die Strafe vollziehen. So sehen wir in der Errettung als Errettete die Größe des Retters. Und das neigt unser Herz. Das lehrt uns ihn anbeten. Und wir sehen auch die Größe der Rettung. Woran sehen wir die Größe der Rettung? An der Größe des Feindes. Die Größe der Rettung sehen wir auch an der Größe der Not, in der wir uns befinden von Natur. Die Größe der Errettung sehen wir auch an der Hilflosigkeit der Gebundenen. Die Größe der Errettung sehen wir an der Schuld der Gebundenen. Und die Größe der Errettung sehen wir an den Absichten des Rettergottes mit den Schuldigen, die er rettet. Und das führt mich zum nächsten Gedanken. Die Größe des Retters und die Hilflosigkeit des Gebundenen stehen einander gegenüber. Und das wird uns nirgends so deutlich, wie in der Wahrheit, welche in der Bibel mit äußerster Klarheit gelehrt wird, von den verschiedensten Seiten beleuchtet wird, demonstriert wird, nämlich die Wahrheit der Erwählung. Dass die Rettung also nicht an unserem Willen liegt, errettet zu werden, sondern an Gottes Gnadenwahl. Er hat uns erwählt zur Errettung. Nun, das ist unserem natürlichen Empfinden so zuwider, dass wir reflexartig Argumente suchen, um das irgendwie abzuschütteln. Denn wenn das wahr ist, dann bin ich vollständig in Gottes Hand. Nun, die Bibel sagt es uns, dass Gott uns in Christus erwählt hat. Epheser 1, Vers 4. Gott hat uns in Christus erwählt vor Grundlegung der Welt. Das heißt, Gott handelt um Christi Willen an uns. Nicht um unseres Willen. Um Christi Willen. Gott hat uns vor Grundlegung der Welt erwählt. Das heißt, die Ursache der Erwählung kann nicht in irgendetwas liegen, das in der Schöpfung ist. In irgendeinem Geschaffenen. Komm auch nicht in mir. Das bedeutet dieser Ausdruck vor Grundlegung der Welt. Das heißt, die Ursache für die Erwählung ist in Gott allein. Und dann sagt der Herr Jesus selbst, er sagt das den Jüngern, Johannes 15, Vers 16, ihr habt nicht mich erwählt, sondern ich habe euch erwählt. Nun, wir erkennen, glaube ich, warum das wichtig ist für unser Thema. Denn hier finde ich den tiefsten Beweggrund zur Anbetung. Und hier werde ich vor Gott klein. Er ist alles. Ich beuge mich vor ihm. Alles geht von Gott aus. Alles muss darum zu Gott zurückkehren. Er hat gehandelt, darum gehört ihm aller Ruhm. Er hat um seinetwillen gerettet, darum gehört ihm alle Ehre. Die Errettung ist in seiner Hand, ich bin in seiner Hand. Es ist nicht so, dass Gott in unserer Hand ist und dass das Schicksal und das Heil in unserer Hand ist, in Gottes Hand. Jonathan Edwards, ein Zeitgenosse, ein etwas älterer Zeitgenosse von Georg Whitfield, er war in Nordamerika das Hauptwerkzeug jener großen Erweckung, die in der ersten Hälfte des 18. Jahrhunderts die damals noch britischen Kolonien Nordamerikas heimsuchte. Und er hielt am 18. Juli 1731 in Boston eine Predigt unter dem Titel God Glorified in Man's Dependence. Das ist ein schöner Titel für eine Predigt. Gott durch die Abhängigkeit des Menschen verherrlicht. Und die Substanz dieser Predigt hat er in den einleitenden Worten folgendermaßen zusammengefasst. Es besteht eine absolute und umfassende Abhängigkeit des Erlösten von Gott. Die Natur und der Plan unserer Erlösung sind nun solcher Art, dass die Erlösten in jeder Hinsicht und unmittelbar und vollständig von Gott abhängig sind. Und das sind Themen, über die man damals offensichtlich nachdachte und über die man verkündigte und predigte mit ungeheuren Auswirkungen. Nun, wir hätten es natürlich lieber umgekehrt. Wir hätten es lieber umgekehrt, nämlich so, dass Gott von uns abhängig ist. Dass wir Gott und die Umstände in der Hand haben oder doch irgendwie steuern können. Und entsprechend hat man in der Christenheit die Verhältnisse immer wieder auf den Kopf gestellt. So dass nicht mehr Gott uns in der Hand hat, sondern dass wir Gott und seine Sache in unserer Hand haben. Oder was anderes geschieht beim Messopfer als genau das. Denn beim Messopfer hält der Priester den Gegenstand der Anbetung in seiner Hand und die Gemeinde fällt auf die Knie und betet hier den an, den er für einen Gott deklariert. Die Hostie ist ja der Leib des Herrn. Und den muss man anbeten. Und so wird sie auch Monstranz genannt, also Schaustück. Das man meistens in einem schönen, mit Tand und Glitter ausstaffierten Behältnis aufbewahrt zur Bewunderung der anbetenden Gemeinde. Und das hält der Priester in der Hand und auf sein Signal hin betet alles an, was er in Händen hält. Und hier kommt sinnfällig zum Ausdruck, was die natürliche Religion immer sucht und will. Gott selber in der Hand haben. Und gerade gegen diese Umkehr aller göttlichen Ordnungen wandte sich die Botschaft der Reformatoren. Ich hoffe, ihr kennt Guillaume Farel oder Wilhelm Farel. Und wenn nicht, dann muss jeder Schweizer sich sagen lassen, Schande mir. Wilhelm Farel, der Reformator der französischen Schweiz, der Westschweiz. Ein Knecht Gottes von seltenem Format. Übrigens, ohne Wilhelm Farel wäre Calvin nie in Genf geblieben. Seine ganz interessante Geschichte. Calvin war auf der Durchreise und es war Wilhelm Farel, der ihm sagte, wenn du jetzt weiterziehst, dann bist du Gott ungehorsam und Gott wird dich strafen. Und er hat also alle Drohungen Gottes und des Himmels, dem Johannes Calvin, so eindringlich vor Augen gestellt, dass der arme Calvin, der etliche Jahre jünger, ganz bleich wurde und dann einwilligte und in Genf blieb. Und Wilhelm Farel hat allein, ein Mann allein, ganz Neuenburg, wirklich zum Herrn gerufen, muss man wirklich sagen. Nach wenigen Wochen seines Dienstes dort haben die Bewohner dieser Stadt alle Götzenbilder niedergerissen und den Glauben der Reformatoren, den biblischen Glauben der Errettung in dieser Stadt aufgerichtet und verkündigt. Und dieser Wilhelm Farel, er sagte einmal, als er die Waldenser besuchte, Folgendes: Die böse Wurzel ist der Glaube, den wir alle von Natur haben, dass wir etwas beitragen zur Errettung. Wenn jemand hier ist, der zur einfachen Einsicht gebracht wird und bekennen kann, die Errettung ist des Herrn, dann ist das ausschließlich durch die Kraft des Heiligen Geistes geschehen. Es ist durch diese Lehre vom natürlichen Vermögen des Menschen, dass das Papsttum die Errettung aus Gottes Hände genommen und in die Hände der Priester gelegt hat. Und bekanntlich war ja das eigentlich der große Zwist, um den sich die ganzen Diskussionen der Reformatoren mit ihren katholischen Kontrahenten entzündete. Im Herzen ging es immer um die Frage der Gnade oder um die Frage des freien Willens. Der Humanist und Katholik, er blieb Katholik, Erasmus von Rotterdam, er musste irgendwann einmal, nachdem er durch seine Veröffentlichung des Neuen Testaments auf Griechisch und durch seine Förderung des Studiums der alten Sprachen die Reformation sehr gefördert hatte, ohne aber den Glauben der Reformation anzunehmen, musste er irgendwann einmal Stellung beziehen und einmal Fahne zeigen, also wo steht er jetzt, auf der Seite Luthers und Calvins oder auf der Seite Roms? Und er hat das natürlich nicht so plump gemacht, wie das irgendeiner gemacht hätte. Er war ja immerhin Erasmus von Rotterdam. Und so schrieb er ein unscheinbares Büchlein und mit dem hat er Farbe bekennt und gezeigt, auf wessen Seite er steht, vom freien Willen. Und hat dort dargelegt und mit biblischen Beispielen und Argumenten das auch zu stützen gesucht, dass der Mensch einen freien Willen hat und dass es am freien Willensentschluss des Menschen liegt, ob er selig wird oder nicht. Und darauf antwortete Luther mit seiner wahrscheinlich glänzendsten Schrift vom geknechteten Willen, de servo arbitrio. Und zeigte dort, dass der Mensch ja einen eigenen Willen hat. Und das zeigt die Bibel. Und darum sind wir verantwortlich, darum sind wir schuldig. Aber unser Wille ist nicht frei. Er ist an das Böse, an die Sünde gebunden. Wir wählen immer unser Ich. Wir wählen immer unseren Vorteil. Wir wählen immer das, was uns behagt. Und das heißt, wir wählen immer die Sünde. Und das tun wir so lange, bis Gottes Gnade an uns wirkt und unsere Herzen ihm zuneigt. Die Errettung ist wirklich in Gottes Hand. Und so lehrt mich das, dass ich mich vor diesem Gott niederwerfe. Ich werfe mich vor diesem großen Gott nieder. Er ist Gott. Er ist im Anfang der Schöpfung und auch der Erlösung. John Knox, der Reformator Schottlands, sagte in diesem Zusammenhang, ob eben der Mensch in Gottes Hand sei oder Gott in des Menschen Hand sei, Folgendes über das Messopfer. Dieser John Knox war eine Feuerseele von ganz außergewöhnlichem Format, ein Mann von unglaublicher Leidenschaft, aber für die richtige Sache. Und dieser John Knox, er sagte, ich will davon Rechenschaft geben, warum ich dauernd erkläre, dass die Messe ist und ist immer gewesen, Götzendienst und Gräuel, der gräulichste Götzendienst, der je seit Anfang der Welt getrieben wurde. Ich las vor 2-3 Jahren ein etwas älteres Buch von einem Kirchenhistoriker, Joseph Chambon. Ich glaube, er ist Deutscher, vielleicht auch Schweizer. Das Buch ist deutsch geschrieben, ist kein Franzose, obwohl der Name das vermuten lassen könnte. Das Buch erschien 1944 in Zürich und er schreibt in diesem Buch, das Buch trägt den Titel Der Puritanismus, über John Knox folgendes. Der Gedanke, dass ein Mensch sich unterfangen dürfe, auf gegebenen Anlass und durch eigenes Handeln den heiligen Gott in Christus zu konkretisieren, zur Anbetung dieser Substanz durch die Gemeinde. Eben das, was der Priester in der Messe tut. Das bringt sein Blut ohne Unterlass ins Kochen. Der Eifer um dein Haus hat mich gefressen. Könnte man in dieser Beziehung unter das Leben von Knox schreiben. Dass der Protestantismus unserer Tage dieses Grausen vor der Messe kaum noch versteht, spricht entweder für die Messe, die sich aber nicht verändert hat, oder gegen den Protestantismus, der sich verändert hätte. Ja, wir können uns Gott nicht gefügig machen, auch nicht durch Anbetung. Und manchmal scheint es so, als ob die Christen denken, wenn wir Gott preisen, dann bekommen wir, was wir wünschen. Als ob das ein Mittel sei, um sich Gott und die Umstände gefügig zu machen. Gott macht sich nie uns gefügig. Gott ist nicht in unserer Hand. Das ist eine so fundamentale Wahrheit. Und darum habe ich das ein bisschen ausführlicher gesagt, weil auch unser ganzes Verständnis der Anbetung damit zusammenhängt. Gott ist nicht in unserer Hand. Wir sind in Gottes Hand. Wirklich. Nun, es ist die gleiche Verdrehung der Verhältnisse wie beim Messopfer, wenn heute Musiker meinen, dass sie mit bestimmten Instrumenten oder Akkorden den Heiligen Geist in Bewegung setzen können. Und doch wird das gesagt und es scheint, dass manche das sogar glauben. Ein gewisser Kevin Prosch, Anbetungsleiter in den Vineyard-Gemeinden. Er hat das gesagt in einem Interview. Man kann das nachlesen. Er steht dazu und ist davon überzeugt, hat einmal Folgendes gesagt. Ich habe bemerkt, dass bestimmte Wirkungen des Heiligen Geistes nur eintreten, wenn ich mit dem Schlagzeuger zusammen spiele, also nicht singe. Bestimmte Noten und Harmonien bringen den Geist Gottes in Bewegung. Nun, hier hat der Mensch Gott in der Hand. Und das ist das Gegenteil von Anbetung. Denn Anbetung ist ja eben das Bekennen, dass Gott alles in der Hand hat. Dass er erhaben ist. Und dass ich in seiner Hand bin. Und darum falle ich vor ihm nieder und gebe ihm die Ehre für alles. Wir können mit Anbeten nichts erzwingen. Anbetung oder Lob, das ist die Antwort des Glaubenden auf Gottes Handeln und Reden. Gott hat gehandelt. Gott hat geredet. Darum rühme ich ihn. Darum bete ich ihn an. Nun, wie sollen wir dann 2. Chroniker 20:22 verstehen? Das ist eine ganz interessante Geschichte hier. Also sicher der einzige in den Annalen der Weltgeschichte festgehaltene Bericht, wo ein Chor eine Armee in die Flucht schlägt. Aber das ist passiert. 2. Chroniker 20, Vers 22. Josaphat, und die Bewohner von Jerusalem werden von Feinden bedroht und sie ziehen aus ohne Waffen, sie ziehen aus in heiligem Schmuck, die Priester und Leviten in heiligem Schmuck und sie preisen seine Güte und dann steht im Vers 22, zur Zeit, als sie begannen mit Jubel und Lobgesang, stellte der Herr einen Hinterhalt, wieder die Kinder Ammon, Moab und die vom Gebirge Seir, welche wieder Juda gekommen waren und sie wurden geschlagen. Und da könnte man ja denken, aber hier steht's doch. Durch Lobpreis oder der Feind geschlagen. Also geschah das, was sie ja nicht wollten. Nun, wir dürfen nicht vergessen, was vorher steht. Vorher wird uns beschrieben, wie die Gefahr am Horizont aufzieht. In Kapitel 20, Vers 1, es geschah hernach, da kamen die Kinder Moab und die Kinder Ammon und mit ihnen von den Meunitern wieder Josaphat zum Streit, und man kam und berichtete Josaphat und sprach. Berichtet also von dieser Bedrohung, und was tut dann Josaphat? Er, Vers 3, da fürchtete sich Josaphat, das ist ganz natürlich. Oh, was machen wir da? Da fährt ihm ein Schrecken durch die Knochen, und was tut er dann? Er richtete sein Angesicht darauf, den Herrn zu suchen, und er rief ein Fasten aus über ganz Juda, und sie suchen das Angesicht des Herrn, und dann redet Gott durch einen Propheten und sagt, fürchtet euch nicht, ich werde euch vor diesem Feind befreien. Das Lob, mit dem die Kinder Israel oder Jerusalem und seine Bewohner ins Feld ziehen, ist also nicht das Mittel, das die Feinde schlägt, sondern ist die Antwort des glaubenden Volkes auf Gottes Verheißung. Er hat geredet, er hat gesagt, ich werde mich dieser Sache annehmen. Und während sie Gott priesen ob seiner Treue, erfüllte er die Verheißung. Ja, es geht bei der Anbetung um Gott, nicht um den Menschen. Die Anbetung soll Gott ehren, nicht den Anbeter beglücken. Das Evangelium befreit uns von uns selbst. Luther sagt einmal, lieber 1000 Teufeln ausgeliefert, als beständig mir selber. Ja, das Evangelium befreit uns von uns selbst. Das ist eine der wunderbarsten Befreiungen, die es gibt. Und es befreit uns für Gott. Für Gott. Sodass fortan nicht mehr wir die Mitte unserer kleinen Welt sind, sondern dass Gott die Mitte unserer Welt wird. Er steht im Anfang, er ist die Mitte, er ist der Vollender aller Dinge. Und das wollen wir doch mit unserem ganzen Leben glauben, reden und tun zum Ausdruck bringen, in besonderer Weise in der Anbetung. Dort kommt das ja in prägnanter Weise zum Ausdruck. Dort bekennen wir, dass er Herr ist und über allem steht. Der Mensch und seine Gefühle und sein Befinden dürfen also hier weniger als sonst im Mittelpunkt stehen. Gerade da nicht die Hauptsache sein. Gerade da nicht. Und das ist vielleicht eine der schlimmsten Verwirrungen, die sich denken lässt, wenn man ausgerechnet die Anbetung zu einem Anlass macht, seine Gefühle zu feiern. Da hat man alles auf den Kopf gestellt. Denn gerade das ist Anbetung nicht. Nun, im 2. Mosebuch steht in Kapitel 30, im Vers 38, etwas. 2. Mose, Kapitel 30, im Vers 38. Es wird hier das Räucherwerk, die Bestandteile des Räucherwerks beschrieben, welche auf dem Räucheraltar in der Stiftshütte dargebracht wurde. Der Herr sprach zu Mose, nimm dir wohlriechende Gewürze, Stakte und Räuchermuschel und Galban, wohlriechende Gewürze und reinen Weihrauch, zu gleichen Teilen sollen sie sein. Mache Räucherwerk daraus, Würzwerk, ein Werk des Salbenmischers, gesalzen, rein, heilig. Dann Vers 37, das Räucherwerk, das du machen sollst, nach dem Verhältnis seiner Bestandteile, sollt ihr es euch nicht machen. Heilig dem Herrn soll es sein. Wer desgleichen macht, um daran zu riechen, der soll ausgerottet werden aus seinen Völkern. Also das war nur für Gott. Und Räucherwerk ist hier natürlich eine Metapher oder ein Bild für die Anbetung des Volkes Gottes, welche zu Gott aufsteigt. Auch für die Verherrlichung Gottes durch die Hingabe Christi an seinen Gott und Vater. Also etwas, das zu Gott aufsteigt und Gott verherrlicht und Gottes Herz befriedigt. Und das ist nicht für euch. Es gibt Dinge, von denen Gott sagt, das ist mein. Und das darf der Mensch nicht an sich reißen. Und so dürfen wir gerade die Anbetung nicht zu einem Anlass machen, wo wir unsere Gefühle feiern. Wo wir unsere frommen Gefühle zelebrieren. Oder eine Gelegenheit suchen, in der wir schöne Erfahrungen machen. Nein, es geht nicht um uns. Und das ist auch der Grund, warum die Heiligen Gottes, die Erlösten, Gott und seine Gerichte willen anbeten können. Also ihn anbeten, wo es ihnen gar nicht gut geht. Eine Stelle dazu in 2. Samuel Kapitel 12, Vers 20. 2. Samuel 12, Vers 20. Fiel von der Erde auf, wusch und salbte sich, wechselte seine Kleider und ging in das Haus des Herrn und betete an. Er betete Gott an seiner gerechten Gerichte wegen. In 2. Samuel 15, Vers 32. Das ist das Kapitel, in dem beschrieben wird, wie David auf der Flucht vor Absalom Jerusalem verlassen muss. Und er weiß nicht, ob er wieder zurückkehren wird, je wieder. Er weiß nicht, ob sein Sohn ihn umbringen wird. Und dann steht in 2. Samuel 15, Vers 32, und es geschah, als David auf den Gipfel gekommen war, wo er Gott anzubeten pflegte, steht in der deutschen Übersetzung. Das ist aber nicht zwingend. Im Hebräischen steht einfach der Ort, wo er anbetete. Also man kann das auch so sehen, der Ort, wo er gerade anbetete, da, dann kommt jemand zu ihm. Also er betet auch hier Gott an, denn er erkennt all diese Dinge, die befallen mich, in Gottes Gerechtigkeit. Er hat es angekündigt, dass solche Dinge geschehen müssen, geschehen werden, als Folgen seiner Missetat mit Bathseba und dann Uriah. Er betet an.

Unser heutiger Sprecher war Benedikt Peters und er sprach über Anbetung. Wie geschieht Anbetung? Voraussetzungen, Inhalte und Praxis. Eins ist wichtig, nur ein Erlöster, ein Erretteter kann Gott anbeten. Wollen Sie jetzt auch dazu gehören? Dann übergeben Sie jetzt Ihr Leben unserem Herrn und Heiland, Jesus Christus. Wollen Sie mehr darüber wissen, gehen Sie einmal auf unsere Seite, wie komme ich in den Himmel.

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1: Das heißt, wer sein Vertrauen in Christus setzt, wer an Christus glaubt, wer die Gnade annimmt, wird ein Gerichtsbegriff, wird freigesprochen. Freigesprochen und die Gerechtigkeit Christi wird uns zugesprochen. Ihr Lieben, das hat alles mit Stellvertretung zu tun. Und es ist eine Lehre in der Schrift, die glasklar ist an unsere Stelle. Und das ist eine der wichtigsten Stellen im Neuen Testament in dieser Hinsicht. Warum ist Stellvertretung wichtig? Warum ist sie nötig? Weil wir das Problem der Sünde haben. Und nur eine Sünde reicht aus, um uns für immer zu verdammen. Und er errettete uns. Ich stelle die Frage jetzt heute Morgen. Gibt es irgendwelchen Zweifel in Bezug auf die Frage, wie sah das Evangelium Paulus aus? Jemand sagte, das Kreuz ist der Platz, wo Paulus sich rumtreibt. Und ich meine, dass Sie recht haben. Das Kreuz ist der Platz, wo er sich rumtreibt. Alles hängt mit dem Kreuz zusammen und mit dem, was Jesus für uns getan hat. Gibt es Zweifel in Bezug auf die Botschaft des Paulus? Das wahre Evangelium, aber Gnade. Ein Evangelium der Gnade.
0: Das war ein Aufschnitt aus dem Kurs Der Galaterbrief mit Paul Timblin. Der Galaterbrief betont die Rechtfertigung durch die Gnade und nicht durch das Gesetz. Denn das Gesetz fordert Kraft von dem, der sie nicht hat, und verflucht ihn, wenn er diese Kraft nicht aufbringt. Das Evangelium im Gegenteil gibt demjenigen Kraft, der keine besitzt, und segnet ihn durch die Anwendung dieser Kraft. Der Galaterbrief fordert uns auf, anstatt der Gesetzlichkeit ein Leben der Nachfolge unter der Leitung des Geistes zu führen. Paul Timblin ist Lehrer und Fachbereichsleiter für systematische Theologie in der Bibelschule Brake. Der Kurs Der Galaterbrief ist im Lehrbereich Bücher der Bibel zu finden. 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

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Das Gesetz des Herrn ist vollkommen und erquickt die Seele. Das Zeugnis des Herrn ist gewiss und macht die Unverständigen weise. Die Befehle des Herrn sind richtig und erfreuen das Herz. Die Gebote des Herrn sind lauter und erleuchten die Augen. Die Furcht des Herrn ist rein und bleibt ewiglich. Die Rechte des Herrn sind wahrhaftig, allesamt gerecht. Sie sind köstlicher denn Gold und viel feines Gold. Sie sind süßer denn Honig und Honigseim.

0: Himmlischer Vater, habe Erbarmen mit den Weisen. Hilf mir dabei, heute deine Hände und Füße zu sein. Baby Boy. Mehr als ein Jahr lang lautete sein offizieller Name Baby Boy, kleiner Junge. Baby Boy wurde von einem Wachmann entdeckt, der seine Schreie hörte. Er war erst ein paar Stunden alt und nur in eine Tüte eingewickelt, auf einem Krankenhausparkplatz ausgesetzt worden. Kurz nach seiner Entdeckung rief der Sozialdienst die Menschen an, die eines Tages seine endgültige Familie werden sollten. Das Paar nahm ihn auf und nannte ihn Grayson, nicht sein richtiger Name. Schließlich war die Adoption abgeschlossen und Graysons Name wurde offiziell. Heute kann man ein entzückendes Kind kennenlernen, das erst falsch ausspricht, während es sich ernsthaft mit einem unterhält. Man würde nie vermuten, dass er einmal verlassen in einer alten Tüte gefunden wurde. In seinem späten Leben betrachtet Mose den Charakter Gottes und was er für das Volk Israel getan hat. Deine Vorfahren aber hat der Herr geliebt, und euch, ihre Nachkommen, hat er aus allen Völkern erwählt, wie sich heute zeigt. Vers 15. Diese Liebe hat ein breites Spektrum. Er verhilft Witwen und Waisen zu ihrem Recht. Er liebt die Ausländer und gibt ihnen Nahrung und Kleidung, erklärt Mose dem Volk. Vers 18. Er ist euer Ruhm und euer Gott. Vers 21. Ob durch Adoption oder einfach durch Liebe und Dienst. Wir alle sind aufgerufen, Gottes Liebe wiederzuspiegeln. Dieses liebende Paar wurde zu den Händen und Füßen, die Gott benutzte, um seine Liebe auf jemanden auszudehnen, der vielleicht unbemerkt und unbeansprucht geblieben wäre. Auch wir können als seine Hände und Füße dienen. Heute ist unser Bibeltext 5. Mose 10, die Verse 14 bis 22.
1: Der ganze Himmel, die Erde und alles, was auf ihr ist, gehören dem Herrn, deinem Gott. Deine Vorfahren aber hat der Herr geliebt. Und euch, ihre Nachkommen, hat er aus allen Völkern erwählt, wie sich heute zeigt. Reinigt deshalb eure Herzen und seid nicht mehr so eigensinnig. Der Herr, euer Gott, ist der Gott aller Götter und der Herr aller Herren. Er ist der große Gott, mächtig und ehrfurchtgebietend, unparteiisch und unbestechlich. Er verhilft Witwen und Waisen zu ihrem Recht. Er liebt die Ausländer und gibt ihnen Nahrung und Kleidung. Auch ihr sollt die Ausländer lieben, denn ihr wart selbst einmal Ausländer in Ägypten. Ihr sollt den Herrn, euren Gott, achten, ihm dienen und ihn lieben. Schwört allein bei seinem Namen. Er ist euer Ruhm und euer Gott, der diese großen und angsteinflößenden Wunder tat, die ihr selbst miterlebt habt. Als eure Vorfahren nach Ägypten zogen, waren sie nur 70 Leute. Mittlerweile hat der Herr, euer Gott, euch so zahlreich wie die Sterne am Himmel gemacht.
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Lukas-Evangelium, Kapitel 19, lesen wir diese herrlichen, hoffnungsvollen Worte Jesu. Des Menschen Sohn ist gekommen, zu suchen und selig zu machen, das verloren ist. 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
1: Sie hören nun die gute Nachricht aus Gottes Wort. Unser Wochenvers steht in Römer 1, Vers 16. Denn ich schäme mich des Evangeliums von Christo nicht. Denn es ist eine Kraft Gottes, die da selig macht alle, die daran glauben. Die Juden vornehmlich und auch die Griechen. Das war unser Merkvers aus Römer 1, Vers 16.

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Ich grüße Sie herzlich zur Radiosendung des Missionswerkes Werner Heukelbach. Schön, dass Sie eingeschaltet haben. Auch heute möchten wir Ihnen wieder eine Botschaft über den Glauben an Jesus Christus weitergeben. Er ist die einzige Hoffnung für uns Menschen. 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Heute spricht zu Ihnen Dieter Weidensdörfer. Es gibt viele Beispiele aus dem Alten Testament, wo wir gewarnt werden, von Götzen und Idolen unsere Hilfe zu erwarten. Das Resultat ist meist sehr bitter gewesen, liebe Hörer. Der Tanz in den Tod. Die Bibel zeigt uns in 2. Mose 32 solch ein Beispiel. Im ersten Vers lesen wir: Als nun das Volk sah, dass Mose säumte, vom Berg herabzukommen, versammelte sich das Volk zu Aaron, und sie sagten zu ihm: Auf, mache uns Götter, die vor uns herziehen. Denn dieser Mann, der Mose, der uns aus dem Land Ägypten heraufgeführt hat, wir wissen nicht, was mit ihm geschehen ist. Dann lesen wir im vierten Vers: Aaron nahm alles aus ihrer Hand, formte es mit einem Meißel und machte ein gegossenes Kalb daraus. Und sie sagten: Das sind deine Götter, Israel, die dich aus dem Land Ägypten heraufgeführt haben. Dann lesen wir einen Vers weiter: Als Aaron das sah, baute er einen Altar vor ihm und rief aus und sagte: Ein Fest für den Herrn ist morgen. Während Mose nach Gottes Anordnung auf den Berg stieg, um Gottes Anweisungen zu erhalten, blieb das Volk mit Aaron und Hur zurück. Für das Volk war es eine Probezeit, ob es gehorsam und in der Abhängigkeit zu Gott blieb. Als sie merkten, dass es zu lange dauert, reißt ihre Geduld. Nun verlangen sie von Aaron, dass er ihnen einen Gott mache, der vor ihnen herzieht. Ihre Entschuldigung? Was mit Mose geworden ist, wissen wir nicht. Hatte das gesamte Volk nicht die Wunder Gottes erlebt und das vielfach? Leider waren ihre Herzen davon unberührt geblieben. Für sie war Gott so eine Art Automat. Wenn Not war, forderten sie Gott auf, sofort zu helfen. Ging es ihnen gut, wandten sie sich dem Götzen zu. Während Mose 40 Tage und 40 Nächte in der Gegenwart Gottes war, wurde das Volk abtrünnig. Was war denn der Auftrag des Mose auf dem Berg? Einmal gab Gott dem Mose das Muster für das Zelt der Zusammenkunft, damit er durchs Opfer dem Menschen nahen könnte. Zum anderen gab er dem Volk das Gesetz wie eine Barriere für ihr Leben. Ehe Mose das dem Volk überhaupt verkünden konnte, hatte es sich von Gott abgewandt. Gott wollte die Folgen des Sündenfalls überbrücken und dem Menschen eine Möglichkeit geben, um mit Gott in Gemeinschaft zu treten. Dazu gab er das Gesetz, die Priester und die Opfer. An dieser Begebenheit sehen wir, liebe Hörer, zu was der Mensch fähig ist. Glaubst du, dass das heute anders ist? Die Menschen können die Wunder Gottes sehen, aber verschließen bewusst die Augen davor. Mose darf ein Stück Gottes Herrlichkeit schauen und zugleich die Schatten des kommenden Messias. Das Vorbild war das Zelt der Zusammenkunft. Das Volk interessierte sich in keiner Weise dafür. Sie hatten wohl vor dem rauchenden Berg, vor der Finsternis und vor Gottes Stimme gezittert, aber ihre Herzen blieben gottlos. Es ist völlig unverständlich, dass sie die Forderung stellen, einen Gott aus Gold zu bekommen, der sie aus Ägypten herausgeführt habe. Das war eine direkte Gotteslästerung und nicht allein die Verdrehung der Tatsache. Die Herrlichkeit Gottes lag wie ein verzehrendes Feuer auf dem Berg, und das sahen sie diese 40 Tage lang. Nun, lieber Hörer, denken wir einmal an uns. Sind wir vielleicht besser? Auf was setzen wir unser Vertrauen? Auf Gott oder unsere Möglichkeiten? Wir meinen, auf unsere Logik bauen zu müssen und machen materielle Götter zu Halsträgern. Das kann auch bei Christen so weit kommen, dass man das Werk seiner Hände anbetet und die Gütigkeiten Gottes vergisst. Im Psalm 106, Vers 21 lesen wir: Sie vergaßen Gott, der sie errettete, der große Dinge getan in Ägypten. Der König David erinnert sich immer wieder an die Größe seines Gottes.
Diese Menschen im Volk sehnten sich aber nach den Fleischtöpfen Ägyptens zurück. Vielleicht haben sie mit den Lippen Gott gepriesen, während ihr Herz in Ägypten hängen geblieben war. Sie hatten nie ein neues Herz bekommen, das an ihrem Gott hing. Man kann auch heute so tun, als sei man Christ, aber in Wirklichkeit seinen eigenen Lebensstil leben. Auch die Wolken- und Feuersäule, die sie ständig begleitete, konnte sie in ihren Unglauben nicht überzeugen. Menschlich fragt man sich schon, ob sie bei ihrem Ansinnen alle normalen Gedanken verloren hatten. Schrecklich ist auch, dass Aaron ihren Willen tat. Vielleicht hatte er Angst oder wollte jetzt der Führer sein. Wir wissen nicht genau die Beweggründe. Auch die Ältesten, die eine bevorzugte Stellung hatten, unternahmen nichts. Waren sie vielleicht unter den Zweiflern? Ob es bei Aaron Unglaube, Zweifel, Neid oder das sich in Gunst setzen wollen war, in Gottes Augen war es eine große Sünde. Der Mittler zwischen Gott und Menschen fordert das Volk auf, sich die goldenen Ringe abzureißen. Er sammelt sie auf und macht selbst den Götzen. Als er dann sieht, was daraus entsteht, wird ihm sicher sehr bange. Was er tut, ist Frevel, indem er Götzendienst mit Gottesanbetung vermischt. Übrigens, liebe Hörer, haben sich diese Beispiele in der Geschichte immer wiederholt. Morgen wird ein Fest für Yahweh, den lebendigen Gott, gefeiert, indem wir vor dem goldenen Kalb Opfer bringen. Auch das ist glatte Gotteslästerung. Hatte Aaron denn den Verstand verloren? Er war doch der, der zum großen Versöhnungstag das Volk mit Gott versöhnen sollte. Das Vergehen war so schwer, dass Gott ein schweres Gericht über das Volk brachte. Ein ganzes Volk versagt, weil seine Führer versagen. Als ihn Mose zur Rechenschaft zieht, bringt er sehr labile Ausreden. Ich bin überzeugt, dass es in vielen Gemeinden der Gotteskinder kein geistliches Wachstum mehr gibt, weil Sünde toleriert wird. Gemeindezucht gibt es längst nicht mehr. Ja, im Gegenteil, wer sie anspricht, wird als lieblos hingestellt. Was der heilige Gott dazu zu sagen hat, ist uns doch völlig gleichgültig. Um dieses Defizit auszugleichen, erfinden wir Methoden und bilden besondere Arbeitsgruppen und vieles mehr. Aber wir erkennen nicht, dass sich der lebendige Gott längst von uns abgewandt hat. Viele Christen sagen auch, mein Herr verzieht zu kommen. Dann fangen sie an, ihre Mitknechte, die anders denken als sie, zu schlagen. Vielleicht deshalb, weil sie ihre Meinung nicht teilen. Das Kommen des Herrn Jesus hat man längst vergessen. Ja, man behauptet sogar, das könne noch 200 Jahre dauern. Damit will man sein ungöttliches Verhalten entschuldigen. Leider gibt es da kaum noch ein Unterscheidungsvermögen zur Welt hin. Das Schauspiel vom Sinai wiederholt sich leider heute in der christlichen Gesellschaft der Gemeinden. Was sind die Folgen dieses Treibens? Wir lesen in diesen Versen, das Volk setzte sich nieder, um zu essen und zu trinken. Dann standen sie auf, um sich zu belustigen. Wir wissen nicht, wie das Essen und Trinken aussah, aber der zweite Teil dieses Verses ist schrecklich. Es folgte der Tanz um das goldene Kalb. Die Belustigung war mehr als sich zu freuen. Im 19. Vers werden die Reigendänze um den Götzen beschrieben. Wir sehen, wie damals die Spaßgesellschaft um das goldene Kalb tanzte. Ist es vielleicht heute anders? Damals folgte das Gericht über die Kinder Israel. Und heute? Gott wäre ungerecht, wenn er die Sünde unserer heutigen Gesellschaft ungestraft ließe. Gott hatte dem Mose gesagt, was unten im Lager geschah. Er sah es, wie sie sich vor diesem Kalb niederwarfen, opferten. Gott registriert jeden Gedanken und jede Sünde, aber er bringt uns dafür ins Gericht, wenn wir vor ihm nicht Buße tun. Das Gericht wurde auch hier vollzogen. Mose zermalmte dieses Kalb zu Staub und streute es in ihr Trinkwasser. Sie mussten damit die Folgen ihres Götzendienstes selbst schmecken. Die Söhne Levis mussten das Gericht ausführen. Sie waren die Wächter der Heiligkeit Gottes, denn sie taten den Dienst am Heiligtum. So fielen 3000 Mann durch das Gericht, vielleicht die Anführer und Forderer des goldenen Kalbes. Wäre Mose nicht als Mittler aufgetreten, hätte Gott das ganze Volk vernichtet.
Im 32. Vers sagte er, und nun, wenn du doch ihre Sünde vergeben wolltest, wenn aber nicht, so lösche mich denn aus deinem Buch, das du geschrieben hast. Und das war echte Mittlerschaft. Damit ist Mose ein Bild des Herrn Jesus. Der Tanz um das goldene Kalb war für viele Menschen der Tanz in den Tod. Ich fürchte, liebe Hörer, dass das auch in unserer Generation die Folge ist. Die meisten Menschen bauen nur auf ihre goldenen Kälber. Sie ahnen auch nicht, dass das Schwert des Gerichtes über ihnen hängt. Schauen wir doch einmal unsere Gesellschaft an. Wir waren vor einigen Monaten in Berlin zu einem Freundestreffen. Meine Frau und ich waren etwas zu früh angekommen. Bei einem kleinen Bummel durch die Gegend sahen wir eine Plakattafel mit Werbung. Es war erschreckend, welche Einladungen, Ankündigungen da gemacht wurden. Eine Gruppe lud zu einer spiritistischen Sitzung ein. Die andere bot Esoterik an und wieder andere Sexvergnügen. Und das in der Hauptstadt eines demokratischen Staates, der sich einst christlich nannte. Das ist der Tanz um das goldene Kalb und damit der Tanz zu Gericht und Tod. Die Spaßgesellschaft hatte sich damals ihr eigenes Gericht gesprochen. Aber auch unsere gottlose Spaßgesellschaft wird bitter dafür bezahlen müssen. Damals sagte Gott, am Tag meiner Heimsuchung, da werde ich ihre Sünde an ihnen heimsuchen. Das ist eine schreckliche Gerichtsandrohung Gottes, die sich leider auch erfüllt hat. Sie wird sich auch heute an denen erfüllen, die den Herrn Jesus nicht als Retter annehmen. Der Apostel Petrus sagte bereits damals dem Volk, lasst euch retten von diesem bösen und verkehrten Geschlecht. Das ruft Gott dir auch heute zu. Sondert euch von den Sündern ab, damit ihr nicht mit ihnen gerichtet werdet. Das angekündigte Gericht trat ein, denn Gott schlug das Volk mit Unheil dafür, dass sie das Volk gefordert und gemacht hatten. Lieber Hörer, das sind sehr ernste Mahnungen für uns. Wenn du nicht auf der Seite deines Retters, Jesus Christus, stehst und um Vergebung deiner Sünden gebeten hast, bist du auf dem Weg zum Gericht. Wir beten. Herr Jesus, hilf allen lieben Hörern, deine Botschaft anzunehmen. Das Beispiel von deinem Volk Israel ist leider auch gegenwärtig die gleiche Situation. Vielleicht sind die goldenen Kälber anders geworden. Vergib uns allen, dass wir unsere Hilfe nicht bei den toten Götzen suchen. Wir wollen dir alle unsere Schuld bekennen. Und bitte vergib uns und nimm uns an, im Namen des Herrn Jesus Christus. Amen.

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1: Behutsam zerren Sie ein Kanu hinter sich her, die Korsaren der Stolzach. Es scheint, als wollten Sie auf das Gebiet der Roten Milane übersetzen. Schnell greift Matze sich das vor ihm liegende Funkgerät.
2: Hauptquartier, bitte komm! Hauptquartier, bitte komm! Over!
3: Ja, Hauptquartier. Matze, ist alles in Ordnung bei dir? Over.
2: Alexander, du hast recht gehabt. Die Korsaren der Stolzach sind am anderen Ufer mit einem Kanu aufgetaucht. Wie es scheint, wollen sie übersetzen. Over.
3: Wir kommen sofort zu dir. Wenn sie uns alle am anderen Ufer sehen, überlegen sie es sich bestimmt noch einmal. Over and out.
2: Over and out.
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2: 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Matthäus 24 und 25.
1: Kapitel 24. Und Jesus ging aus dem Tempel fort, und seine Jünger traten zu ihm und zeigten ihm die Gebäude des Tempels. Er aber sprach zu ihnen: Seht ihr nicht das alles? Wahrlich, ich sage euch, es wird hier nicht ein Stein auf dem anderen bleiben, der nicht zerbrochen werde. Und als er auf dem Ölberg saß, traten seine Jünger zu ihm und sprachen, als sie allein waren: Sage uns, wann wird das geschehen, und was wird das Zeichen sein für dein Kommen und für das Ende der Welt? Jesus aber antwortete und sprach zu ihnen: Seht zu, dass euch nicht jemand verführe. Denn es werden viele kommen unter meinem Namen und sagen: Ich bin der Christus, und sie werden viele verführen. Ihr werdet hören von Kriegen und Kriegsgeschrei. Seht zu und erschreckt nicht, denn das muss so geschehen. Aber es ist noch nicht das Ende da. Denn es wird sich ein Volk gegen das andere erheben und ein Königreich gegen das andere, und es werden Hungersnöte sein und Erdbeben hier und dort. Das alles aber ist der Anfang der Wehen. Dann werden sie euch der Bedrängnis preisgeben und euch töten, und ihr werdet gehasst werden um meines Namens willen von allen Völkern. Dann werden viele abfallen und werden sich untereinander verraten und werden sich untereinander hassen. Und es werden sich viele falsche Propheten erheben und werden viele verführen. Und weil die Ungerechtigkeit überhand nehmen wird, wird die Liebe in vielen erkalten. Wer aber beharrt bis ans Ende, der wird selig werden. Und es wird gepredigt werden, dies Evangelium vom Reich in der ganzen Welt zum Zeugnis für alle Völker. Und dann wird das Ende kommen. Wenn ihr nun sehen werdet, das Gräuelbild der Verwüstung stehen an der heiligen Stätte, wovon gesagt ist durch den Propheten Daniel, wer das liest, der merke auf. Alsdann fliehe auf die Berge, wer in Judäa ist, und wer auf dem Dach ist, der steige nicht hinunter, etwas aus seinem Hause zu holen, und wer auf dem Feld ist, der kehre nicht zurück, seinen Mantel zu holen. Wehe aber den Schwangeren und den Stillenden zu jener Zeit. Bittet aber, dass eure Flucht nicht geschehe im Winter oder am Sabbat, denn es wird dann eine große Bedrängnis sein, wie sie nicht gewesen ist vom Anfang der Welt bis jetzt und auch nicht wieder werden wird. Und wenn diese Tage nicht verkürzt würden, so würde kein Mensch selig werden. Aber um der Auserwählten willen werden diese Tage verkürzt. Wenn dann jemand zu euch sagen wird: Siehe, hier ist der Christus oder da, so sollt ihr es nicht glauben. Denn es werden falsche Christusse und falsche Propheten aufstehen und große Zeichen und Wunder tun, so dass sie, wenn es möglich wäre, auch die Auserwählten verführten. Sehe, ich habe es euch vorausgesagt. Wenn sie also zu euch sagen werden: Siehe, er ist in der Wüste, so geht nicht hinaus. Siehe, er ist drinnen im Hause, so glaubt es nicht. Denn wie der Blitz ausgeht vom Osten und leuchtet bis zum Westen, so wird auch das Kommen des Menschensohns sein. Wo das Aas ist, da sammeln sich die Geier. Sogleich aber, nach der Bedrängnis jener Zeit, wird die Sonne sich verfinstern und der Mond seinen Schein verlieren, und die Sterne werden vom Himmel fallen, und die Kräfte der Himmel werden ins Wanken kommen. Und dann wird erscheinen das Zeichen des Menschensohns am Himmel. Und dann werden wehklagen alle Geschlechter auf Erden, und werden sehen den Menschensohn kommen auf den Wolken des Himmels mit großer Kraft und Herrlichkeit. Und er wird seine Engel senden mit hellen Posaunen, und sie werden seine Auserwählten sammeln von den vier Winden von einem Ende des Himmels bis zum anderen. An dem Feigenbaum lernt ein Gleichnis. Wenn seine Zweige jetzt saftig werden und Blätter treiben, so wisst ihr, dass der Sommer nahe ist. Ebenso auch, wenn ihr das alles seht, so wisst, dass er nahe vor der Tür ist. Wahrlich, ich sage euch, dieses Geschlecht wird nicht vergehen, bis dies alles geschieht. Himmel und Erde werden vergehen, aber meine Worte werden nicht vergehen. Von dem Tage aber und von der Stunde weiß niemand, auch die Engel im Himmel nicht, auch der Sohn nicht, sondern allein der Vater. Denn wie es in den Tagen Noahs war, so wird auch sein das Kommen des Menschensohns. Denn wie sie waren in den Tagen vor der Sintflut, sie aßen, sie tranken, sie heirateten und ließen sich heiraten, bis an den Tag, an dem Noah in die Arche hineinging, und sie beachteten es nicht, bis die Sintflut kam und raffte sie alle dahin, so wird es auch sein beim Kommen des Menschensohns. Dann werden zwei auf dem Felde sein, der eine wird angenommen, der andere wird preisgegeben. Zwei Frauen werden mahlen mit der Mühle, die eine wird angenommen, die andere wird preisgegeben. Darum wachet, denn ihr wisst nicht, an welchem Tag euer Herr kommt. Das sollt ihr aber wissen. Wenn ein Hausvater wüsste, zu welcher Stunde in der Nacht der Dieb kommt, so würde er ja wachen und nicht in sein Haus einbrechen lassen. Darum seid auch ihr bereit, denn der Menschensohn kommt zu einer Stunde, da ihr's nicht meint. Wer ist nun der treue und kluge Knecht, den der Herr über seine Leute gesetzt hat, damit er ihnen zur rechten Zeit zu essen gebe?

28. Dann wird das Himmelreich gleichen 10 Jungfrauen, die ihre Lampen nahmen und gingen hinaus dem Bräutigam entgegen. Aber 5 von ihnen waren töricht und 5 waren klug. Die Törichten nahmen ihre Lampen, aber sie nahmen kein Öl mit. Die Klugen aber nahmen Öl mit in ihren Gefäßen samt ihren Lampen. Als nun der Bräutigam lange ausblieb, wurden sie alle schläfrig und schliefen ein. Um Mitternacht aber erhob sich lautes Rufen: Siehe, der Bräutigam kommt, geht hinaus ihm entgegen. Da standen diese Jungfrauen alle auf und machten ihre Lampen fertig. Die Törichten aber sprachen zu den Klugen: Gebt uns von eurem Öl, denn unsere Lampen verlöschen. Da antworteten die Klugen und sprachen: Nein, sonst würde es für uns und euch nicht genug sein. Geht aber zum Kaufmann und kauft für euch selbst. Und als sie hingingen zu kaufen, kam der Bräutigam. Und die bereit waren, gingen mit ihm hinein zur Hochzeit. Und die Tür wurde verschlossen. Später kamen auch die anderen Jungfrauen und sprachen: Herr, Herr, tu uns auf! Er antwortete aber und sprach: Wahrlich, ich sage euch, ich kenne euch nicht. Darum wachet, denn ihr wisst weder Tag noch Stunde. Denn es ist wie mit einem Menschen, der außer Landes ging. Er rief seine Knechte und vertraute ihnen sein Vermögen an. Dem einen gab er 5 Zentner Silber, dem anderen 2, dem dritten einen, jedem nach seiner Tüchtigkeit, und zog fort. Sogleich ging der hin, der 5 Zentner empfangen hatte, und handelte mit ihnen und gewann weitere 5 dazu. Ebenso gewann der 2 Zentner empfangen hatte, 2 weitere dazu. Der aber einen empfangen hatte, ging hin, grub ein Loch in die Erde und verbarg das Geld seines Herrn. Nach langer Zeit kam der Herr dieser Knechte und forderte Rechenschaft von ihnen. Da trat er zu, der 5 Zentner empfangen hatte, und legte weitere 5 Zentner dazu und sprach: Herr, du hast mir 5 Zentner anvertraut, siehe da, ich habe damit weitere 5 Zentner gewonnen. Da sprach sein Herr zu ihm: Recht so, du tüchtiger und treuer Knecht. Du bist über wenigem treu gewesen, ich will dich über viel setzen. Geh hinein zu deines Herrn Freude. Da trat auch herzu, der 2 Zentner empfangen hatte, und sprach: Herr, du hast mir 2 Zentner anvertraut. Siehe da, ich habe damit 2 weitere gewonnen. Sein Herr sprach zu ihm: Recht so, du tüchtiger und treuer Knecht. Du bist über wenigem treu gewesen. Ich will dich über viel setzen. Geh hinein zu deines Herrn Freude. Da trat auch herzu, der 1 Zentner empfangen hatte, und sprach: Herr, ich wusste, dass du ein harter Mann bist. Du erntest, wo du nicht gesät hast, und sammelst ein, wo du nicht ausgestreut hast. Und ich fürchtete mich, ging hin und verbarg deinen Zentner in der Erde. Siehe, da hast du das Deine. Sein Herr aber antwortete und sprach zu ihm: Du böser und fauler Knecht, wusstest du, dass ich ernte, wo ich nicht gesät habe, und einsammle, wo ich nicht ausgestreut habe? Dann hättest du mein Geld zu den Wechslern bringen sollen, und wenn ich gekommen wäre, hätte ich das meine wiederbekommen mit Zinsen. Darum nehmt ihm den Zentner ab und gebt ihn dem, der 10 Zentner hat. Denn wer da hat, dem wird gegeben werden, und er wird die Fülle haben. Wer aber nicht hat, dem wird auch, was er hat, genommen werden. Und den unnützen Knecht werft in die Finsternis hinaus. Da wird sein Heulen und Zähne klappern. Wenn aber der Menschensohn kommen wird in seiner Herrlichkeit und alle Engel mit ihm, dann wird er sitzen auf dem Thron seiner Herrlichkeit, und alle Völker werden vor ihm versammelt werden. Und er wird sie voneinander scheiden, wie ein Hirt die Schafe von den Böcken scheidet, und wird die Schafe zu seiner Rechten stellen und die Böcke zur Linken. Da wird dann der König sagen zu denen zu seiner Rechten: Kommt her, ihr Gesegneten meines Vaters, ererbt das Reich, das euch bereitet ist von Anbeginn der Welt. Denn ich bin hungrig gewesen, und ihr habt mir zu essen gegeben. Ich bin durstig gewesen, und ihr habt mir zu trinken gegeben. Ich bin ein Fremder gewesen, und ihr habt mich aufgenommen. Ich bin nackt gewesen, und ihr habt mich gekleidet. Ich bin krank gewesen, und ihr habt mich besucht. Ich bin im Gefängnis gewesen, und ihr seid

0: zu mir gekommen. Dann werden ihm die Gerechten antworten und sagen, Herr, wann haben wir dich hungrig gesehen und haben dir zu essen gegeben oder durstig und haben dir zu trinken gegeben? Wann haben wir dich als Fremden gesehen und haben dich aufgenommen oder nackt und haben dich gekleidet? Wann haben wir dich krank oder im Gefängnis gesehen und sind zu dir gekommen? Und der König wird antworten und zu ihnen sagen, wahrlich, ich sage euch, was ihr getan habt einem von diesen meinen geringsten Brüdern, das habt ihr mir getan. Dann wird er auch sagen zu denen zur Linken, geht weg von mir, ihr Verfluchten, in das ewige Feuer, das bereitet ist dem Teufel und seinen Engeln. Denn ich bin hungrig gewesen, und ihr habt mir nicht zu essen gegeben. Ich bin durstig gewesen, und ihr habt mir nicht zu trinken gegeben. Ich bin ein Fremder gewesen, und ihr habt mich nicht aufgenommen. Ich bin nackt gewesen, und ihr habt mich nicht gekleidet. Ich bin krank und im Gefängnis gewesen, und ihr habt mich nicht besucht. Dann werden sie ihm auch antworten und sagen, Herr, wann haben wir dich hungrig oder durstig gesehen, oder als Fremden, oder nackt oder krank oder im Gefängnis, und haben dir nicht gedient? Dann wird er ihnen antworten und sagen, wahrlich, ich sage euch, was ihr nicht getan habt einem von diesen Geringsten, das habt ihr mir auch nicht getan. Und sie werden hingehen, diese zur ewigen Strafe, aber die Gerechten in das ewige Leben.
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1: Sie hören nun die gute Nachricht aus Gottes Wort. Unser Wochenvers steht in Römer 1, Vers 16. Denn ich schäme mich des Evangeliums von Christo nicht. Denn es ist eine Kraft Gottes, die da selig macht alle, die daran glauben, die Juden vornehmlich und auch die Griechen. Das war unser Merkvers aus Römer 1, Vers 16.

0: Es ist schön, dass Sie auch heute das Programm Wissenschaft, Bibel und Erlösung hier bei Ihrem biblischen Hörfunk anhören. Das, was wir aus der Wissenschaft lernen, hat auch meistens eine praktische Anwendung für unser Leben. Dasselbe gilt, wenn wir von der Bibel lernen. Darüber spricht Professor Gitt in seinem Vortrag »Wie gestalte ich mein Leben?« Eine Frage mit praktischen Auswirkungen für Sie. Hören wir nun den zweiten Teil von diesem Vortrag.
1: Da sagt Gott, es ist unlogisch zu seinem Volk Israel, dass sie nicht an ihn glauben. Und wie sagt Gott ihnen das? Nur sehr drastisch, dass sie es gut verstehen. Ein Ochse kennt seinen Herrn und ein Esel die Krippe seines Herrn, aber Israel kennt es nicht und mein Volk vernimmt es nicht. Das ist unlogisch. Wo Gott doch so viel Gutes dem Volk gibt und das alles erlebt, jeden Tag die Sonne, das Essen, alles empfangen sie aus der Hand Gottes und sie achten es nicht. Das ist unlogisch und das wirft ihnen Gott vor. In sehr drastischen Worten. Ich komme zu einer anderen Denkweise, die sehr, sehr grundlegend ist für alle Zweige der Wissenschaft und auch in unserem täglichen Leben. Das ist das schlussfolgende Denken. Diese Denkweise, das schlussfolgende Denken dürfen wir nie vergessen. Das ist ein ganz, ganz grundlegendes, ganz wichtiges Konzept. Ich hielt neulich einen Vortrag irgendwo, kommt eine ältere Dame auf mich zu und sagt, wissen Sie, ich bin einmal in jungen Jahren nicht konfirmiert worden von meinem Pfarrer, weil ich die Frage gestellt habe, wen heirateten die Söhne Adams? Also, wer solche Frage stellt, darf nicht konfirmiert werden. Gibt es überhaupt nicht. Kommen wir denn hin? Wie kann man nur sagen, ist meine Antwort, was für ein dummer Pfarrer! Das ist doch Dummheit. Wir müssen doch mitdenken. Und die Bibel gibt uns doch alle diese Antworten. Und die Bibel macht es so, dass wir uns das ganz schnell und leicht erschließen können durch Schlussfolgerung. Die Bibel ist ja ein ganz wunderbares Buch. Das ist so ein Buch, je nach Schriftgröße, auf 2 Zentimeter, 2,5 Zentimeter oder sowas, ist ja alles untergebracht. Alle Denkprinzipien, alles, was wir zum Leben brauchen, was wir zur Ewigkeit brauchen. Die Weltgeschichte vom ersten Anfang bis zum letzten Punkt. Alles ist beschrieben. Wie schafft die Bibel das in einem einzigen Buch unterzubringen? Ich staune immer wieder neu darüber. Das schafft die Bibel deswegen, weil der Geist Gottes darin zu finden ist und weil Gott uns herausfordert zum schlussfolgenden Denken. Er muss gar nicht alle Dinge ausführlich schreiben. Die meisten Dinge, würde ich sogar sagen, können wir uns durch Mitdenken, durch schlussfolgendes Denken erschließen. Wen heirateten die Söhne Adams? Finden wir sofort durch Schlussfolgerung raus. Fangen wir mit einem Vers an. In 1. Mose 5, Vers 4 steht, und Adam lebte danach 800 Jahre und zeugte Söhne und Töchter. Nun müssen wir uns mal so einen Satz vorstellen, wie das steht, nicht? 800 Jahre im besten Jugendalter, nicht wahr? Und zeugt Söhne und Töchter. Der hört überhaupt nicht wieder auf. Das müssen wir uns richtig mal praktisch vorstellen. Auch mal so einen Satz, der da steht in der Bibel. Was ergibt das für eine Nachkommenschaft? Der Adam hat ja eine riesige Nachkommenschaft erlebt. Da ist ja dieser Saal hier gar nichts. Was der Adam erlebt hat und die Eva, nicht an Nachkommenschaft alleine. Das ist gewaltig. Und das war ein Riesenpool zum Heiraten. Gar keine Frage. Nicht der eine war dann schon 468, dann hat er sich eine ganz junge Knacke genommen von 328. Da haben die ganz locker geheiratet, weil ein Riesenpool da war. Das können wir sofort erschließen aus diesem einen einzigen Satz, ist gar keine Frage. Ich diskutierte neulich mit einem Zahnarzt darüber, da sagte der mir gleich, ja, wissen Sie, das ist doch Inzucht. Na, ich sage, das weiß ich auch. Ist doch klar. Was soll denn das anders sein? Das ist Inzucht, aber Inzucht zum Quadrat, wir haben eben von der quadratischen Tafel gehört. Ganz sicher. Das ging ja gar nicht anders. Kann man doch einfach mitdenken, war gar keine andere Möglichkeit. Wenn Adam und Eva die ersten Menschen waren, ist gar nichts anders möglich. Das war ja auch so dicht an der Schöpfung. und die Genetik war noch in Ordnung, da war das kein Problem. Heute wissen wir, die Genetik wird von Generation zu Generation schlechter. Die Erbkrankheiten nehmen zu. Je mehr wir uns bemühen, den S-Code rauszukriegen und vielleicht Erbkrankheiten daraus zu finden, wie das geht, hilft gar nichts, das wird immer schlimmer. Weil wir im Abfall sind. Das geht immer mehr bergab. Und damit auch das genetische Material. Das weiß Gott auch. Und darum hat er gesagt, und das können wir nachlesen, in 3. Mose 18, da steht, und da sagt Gott, so, von nun an hört ihr auf zu heiraten in der engen Verwandtschaft. Jetzt ist der Genpool auch größer, nicht? Jetzt ist das keine Frage mehr, jetzt könnt ihr auch weit außerhalb der Verwandtschaft heiraten. Dann tut das bitte. Wir sehen also, aus zwei solchen Sätzen können wir diese Frage vollständig erschließen. Ist überhaupt kein Problem. Der Jesus hat einen solchen Nachhilfeunterricht den klugen Theologen auch gegeben. Die konnten nämlich auch nicht schlussfolgern denken. Die wähnten sich sehr klug, indem sie meinten, eine Auferstehung der Toten gibt es gar nicht. So eine Gruppe gab es da, die Sadduzäer. Die dachten, nein, Auferstehung überhaupt nicht. Und da machte Herr Jesus mit ihnen schlussfolgerndes Denken. Eine kleine Übungsaufgabe. Und wie macht er das? Ich finde das gewaltig, wie der Jesus das macht. In wenigen Sätzen ist er sofort am Punkt. Er verwendet eine Stelle aus dem Alten Testament, um ihnen die Auferstehung von den Toten zu bezeugen und abzuleiten, nämlich durch schlussfolgendes Denken. Und das finden wir, diese ganze Geschichte, dieser ganze Prozess des Denkens, den finden wir in Matthäus 22, Vers 31 bis 33. In ganz wenigen Versen ist das erklärt. Und der Jesus verwendet dabei den Satz, den Gott bei der Berufung des Mose sagt. Ich bin der Gott deines Vaters, der Gott Abrahams, der Gott Isaaks und der Gott Jakobs. Können wir daraus erkennen, aus diesem Satz, dass es eine Auferstehung der Toten gibt? Das müssen wir können. Hat der Jesus uns gezeigt, wie das geht. Er sagt nämlich Folgendes. So schließt er jetzt aus diesem Satz Folgendes. Habt ihr aber nicht gelesen von der Auferstehung der Toten, was euch gesagt ist von Gott, da er spricht. Und jetzt zitiert er diese Stelle aus dem Alten Testament, 2. Mose 3, Vers 6. Ich bin der Gott Abrahams und der Gott Isaaks und der Gott Jakobs. Gott ist nicht ein Gott der Toten, sondern der Lebendigen. Und da solches das Volk hörte, entsetzten sie sich über seine Lehre. Ja, das war schlussfolgendes Denken. Da waren sie entsetzt. Die waren gewohnt, überhaupt nicht mitzudenken. Und jetzt wird auf einmal verlangt, das Denken. Der Jesus erklärt ihnen nämlich, dass Gott Leben in Person ist. Und der Jesus auch. Ich bin das Leben. Das ist eine echte Wirklichkeitsbeschreibung des Herrn Jesus. Ich bin das Leben und Gott auch ist Leben. Wenn Gott aber Leben ist und wenn er sagt, er ist der Gott Abrahams und Isaaks und Jakobs, und wir wissen, dass Abraham und Jakob und Isaak gestorben sind. Wie kann denn Gott der lebende Gott sein über diese Menschen? Doch nur dadurch, wenn sie wieder zum Leben kommen. Sonst geht das doch nicht. Kann doch nicht über Tote Gott sein. Und darum müssen sie auferstehen. Das ist die Schlussfolgerung, die der Jesus hier zieht und der ihn so erklärt. Ich finde das wunderbar. Diese Bibelstunde, die der Jesus den Leuten dort vorführt. Und ich glaube, das müssen wir alle ein Stück weit auch lernen aus der Bibel, dass wir Schlussfolgerungen ziehen. Ich möchte uns einen ganz wichtigen Aspekt nennen der Schlussfolgerung. Und den finden wir geschrieben im Römerbrief Kapitel 1, Vers 19 und 20. Da steht, denn was man von Gott erkennen kann, ist unter ihnen offenbar. Denn Gott hat es ihnen offenbart. Denn Gottes unsichtbares Wesen, das ist seine ewige Kraft und Gottheit, wird seit der Schöpfung der Welt ersehen aus seinen Werken, wenn man sie wahrnimmt, sodass sie keine Entschuldigung haben. Dieser Text macht uns deutlich, dass wir an den Werken der Schöpfung schließen können, messerscharf, mit großer Sicherheit, da muss ein Schöpfer sein. Unbedingt. Es ist überhaupt keine andere Denkweise daraus möglich. Durch schlussfolgendes Denken. Wir können uns irgendwelche beliebigen Beispiele nehmen, tausenderlei, und können immer wieder diese Schlussfolgerung ziehen. Ich will das mal an einem kleinen Beispiel mal heute Abend so zeigen. In unserem Blut haben wir die roten Blutkörperchen. Und dort in den roten Blutkörperchen haben wir eine wunderbare chemische Verbindung. Und die heißt Hämoglobin. Und Hämoglobin ist eine chemische Verbindung, ein Tetramer, mit einem Zentrum, ein Molekül mit einer Zentraleinheit, kann man sagen, mit einem mittleren Kern. Und dann sind vier solche Beinchen dran. Und an diesen Beinchen, da hängen nun viele Aminosäuren dran. Und die Aminosäuren sind die Bausteine der Proteine. Und jetzt kommt es ganz genau darauf an, es gibt 20 verschiedene Aminosäuren, dass genau die richtige Reihenfolge der Aminosäuren dort draufsteht. Und je nach Reihenfolge dieser Aminosäuren wird sich die gesamte Verbindung im Raum in einer ganz bestimmten Weise anordnen. Die Makromolekularchemiker versuchen heute mit Computern herauszufinden, wenn man eine ganz bestimmte Reihenfolge der Aminosäuren hat, wie sich das Ganze im Raum lagert oder knäuelt, wie ein Knäuel sich zusammenwickelt. Das hängt nämlich ab von der Reihenfolge. Aber wir sind nicht in der Lage, das zu berechnen. Da gibt es so viele Möglichkeiten, die wir mit unseren Computern überhaupt nicht übersehen können und auch nicht berechnen können. Das ist so Stand der Wissenschaft. Bei ganz einfachen können wir so ein bisschen was sagen. Aber das funktioniert noch nicht. Bei dem Hämoglobin, das wir im Blut haben, ist die Knäuelung ganz genau und ganz präzise abgestimmt auf die Sauerstoffmenge, die das Hämoglobin-Molekül transportieren muss und auch auf die CO2-Menge, die vom Körper wieder zurückgebracht wird und in der Lunge ausgeatmet wird. Das muss ganz genau stimmen. Das darf nicht ein bisschen abweichen. Messerscharf genau ist das kalkuliert und so ist diese Verbindung auch, die dort entsteht. Während unserer Zeit im Mutterleib ist der Sauerstoffbedarf ein anderer. Da würde dieses Molekül diese Funktion nicht erfüllen. Was muss also sein? Ein anderes Hämoglobinmolekül mit einer anderen Reihenfolge der Aminosäuren, sodass eine andere, eine höhere Sauerstofftransportmöglichkeit besteht. Was macht der Schöpfer? Er programmiert das Hämoglobinmolekül etwas anders, mit einer anderen Reihenfolge. Und siehe da, dieser neue Bedarf an Sauerstoff wird jetzt produziert. Diese chemische Formel wird jetzt umgesetzt und es wird ein solches Molekül produziert. Ja, noch mehr. In den ersten 3 Monaten, also während der embryonalen Zeit, gibt es ein ganz spezielles Hämoglobinmolekül, das genau die Funktion erfüllt in diesen ersten 3 Monaten. Und dann ändert sich der Sauerstoffbedarf. Da gibt der Schöpfer ein neues Programm vor, sodass jetzt ein anderes Hämoglobinmolekül erzeugt wird mit einer anderen Reihenfolge der Aminosäuren, sodass eine andere Knäuelung im Raum entsteht. Und dann geschieht das in der Weise. Und kurz vor der Geburt wird noch einmal umprogrammiert, nämlich auf jene chemische Formel, die jetzt aktiv ist während unseres Erwachsenendaseins. Und jetzt kommt der Clou der ganzen Geschichte. Wenn diese Formel nicht ganz exakt eingehalten wird, nur ein bisschen verändert wird, dann würde der Sauerstofftransport nicht richtig sein, in der Menge, wie es sein muss, und das wäre der absolut sichere Tod. Hier sehen wir an diesem Beispiel, eine Evolution kann überhaupt nicht funktionieren, das kann man nicht ausprobieren, das muss auf Anhieb sofort funktionieren oder gar nicht. Und es funktioniert. Der Schöpfer hat es in einer so genialen Weise formuliert und programmiert, unwissend für uns funktioniert das. Großartig. Und so können wir an all diesen Werken schließen. Es ist ein weiser Schöpfer, der sich das ausgedacht hat und der das programmiert hat und der das ablaufen lässt. Durch Schlussfolgerung finden wir das heraus. Viele Leute sind heute stolz auf den großen Philosophen Kant, der gesagt hat, es gibt keine Gottesbeweise. Das hindert mich überhaupt nicht daran, neu über diese Frage nachzudenken. Aber natürlich gibt es Gottesbeweise. Davon spricht die Bibel in Römer 1 in einer ganz eindeutigen Weise. Sie wussten, dass ein Gott ist. Mit dieser Schärfe wird es gesagt. Sie wussten. Nicht, sie konnten annehmen, es könnte sein. Sie wussten, sagt die Bibel. Und das ist für mich ein eindeutiger Erweis der Existenz Gottes. Aus den Werken der Schöpfung können wir das ganz klar entnehmen. Ich hielt irgendwo an einer Universität einen Vortrag über DNS-Moleküle und wie das gespeichert wird in den DNS-Molekülen, wie das funktioniert. Und habe dann gesagt, wie bei jeder Information, so braucht auch hier dieses DNS-Molekül einen Programmierer, eine Intelligenz, die dahinter steht, jemand, der das gemacht hat. Und dann meldete sich eine kluge Studentin. Und da freue ich mich über, wenn so Leute mitdenken und dann ihre Fragen stellen. Da hat die gesagt, ja, das kann ich ja noch verstehen, dass also dort beim DNS-Molekül jemand sein muss, der das programmiert hat. Naja, sie nennen das Gott. Aber wer hat denn Gott informiert? Wo hat denn Gott die Information her? Woher weiß der das denn? Ich sage, Sie haben eine gute Frage gestellt. Ich sage, das werde ich Ihnen erklären. Ganz einfach. Stellen Sie sich vor, Gott hat das programmiert. Sind wir uns da einig? Jawohl, sagt sie, alles klar. Ich sage, nun stellen Sie sich vor, dieser Gott, Sie haben recht, der muss seine Information von einem Übergott haben. Nicht? Ist doch klar. Ein Gott darüber. Und der hat den wieder informiert und dann geht das. Aber jetzt kommt der Übergott. Woher weiß der das? Na ja, von einem Über-Übergott. Und woher weiß der Über-Übergott das? Na ja, von einem Über-Über-Übergott. Und der? Ja, von einem Über-Über-Über-Übergott. Und so sehen wir schon, wo die Kette hinläuft. Wir brauchen in diesem Denksystem unendlich viele Götter. Ganz klar. Sie hat recht, das stimmt. Unendlich viele Götter. Ich sage, Sie haben gut gedacht. Das war ganz scharf mitgedacht. Aber ich sage, sehen Sie, jetzt kommt die Bibel und ohne die Bibel kommen wir nicht zurecht im Letzten, wenn wir denken. Und die Bibel sagt uns, da ist ein Gott. Nur einer. Jetzt müssen wir weiterdenken. Was ist die Denkkonsequenz dann, wenn überhaupt nur ein Gott ist? Wie ist es dann um seine Intelligenz bestellt? Jetzt ganz scharf mitdenken, nicht abhängen. Dann muss dieser Gott unendlich intelligent sein. Ist doch klar. Das ist die Konsequenz. Er muss unendlich intelligent sein. Was heißt aber, wenn dieser Gott unendlich intelligent ist? Was bedeutet das? Das heißt, er weiß alles. Es gibt für diesen Gott nicht eine einzige Frage auf der ganzen Welt, von der er sagen müsste, er weiß sie nicht. Das darf es nicht geben. Würden wir ihn fragen, wie sieht irgendein ganz bestimmtes Atom im Innern der Sonne aus, welche Temperatur hat es gerade, was macht das gerade, wie sind da die Feldlinien, wie ist das alles bestellt, das müsste er ganz genau beschreiben können. Und wir sagen müssen, und wie ist das dort weit draußen im Andromeda-Nebel, in irgendeinem der Sterne dort im Innern, was passiert da gerade? Er müsste von jedem Atom uns beschreiben können, was dort gerade geschieht. Alles, bis ins Letzte, ins Feinste hinein. Und er müsste das für alle Dinge sagen. Und er müsste unser Leben in- und auswendig kennen. Alles. Ohne Ausnahmen. Nicht nur unsere Schuhgröße, nicht wahr? Oder wie viele Dioptrien wir haben in der Brille oder sonst irgendwas. Er müsste alles wissen. Er müsste jede einzelne Zelle unseres Körpers kennen. Er müsste jeden Gedanken genau wissen, den wir je gedacht haben. Alles. Das heißt unendlich intelligent. Und in der Tat, das sagt uns auch so die Bibel, dass er alle Dinge weiß, ohne Ausnahme. Wir sind von ihm voll erkannt. Mein Leben ist hundertprozentig bekannt von Jugend an. Ich habe mich immer gewundert, warum hier im Römerbrief steht, dass wir seine ewige Kraft und Gottheit aus den Werken der Schöpfung erkennen können. Ich habe immer darüber nachgedacht, ich habe nirgendwo eine Antwort gefunden. Diese Studenten, durch ihre Frage hat sie mich weitergebracht. Jetzt habe ich die Lösung. Denn wenn dieser Gott unendlich intelligent ist, dann darf er keine Frage auslassen. Er muss alle Fragen beantworten können. Er muss auch die Frage beantworten, was gestern war, was vorgestern war, was vor 1000 Jahren war, von allen Systemen, von allem in der Welt. Er muss aber auch sagen können, was morgen ist, was übermorgen ist, was in 1000 Jahren ist, was in Ewigkeit ist. Wenn er aber selbst sagen kann, mit Gewissheit, was in Ewigkeit sein wird, alle Dinge, dann muss er, was ist die Schlussfolgerung daraus, und dann muss er selber ewig sein. Und so sehen wir, so können wir aus den Werken der Schöpfung schließen, dass Gott unendlich intelligent ist und dass er ewig ist. Durch Schlussfolgerung. Und dann können wir die Bibel hineinschauen und sehen, da steht genau das auch drin. Wunderbar, dass wir uns das durch Denken erschließen können, dass Gott uns diese Denkmöglichkeiten so gegeben hat. Ich komme zu einer anderen Denkmöglichkeit, Denkart, das ist das Kausalitätsdenken. Alle Dinge haben eine Ursache. Und weil es dieses kausale Gesetz gibt, können wir zum Mond fliegen, wir können alle möglichen Dinge tun, Wir können Motoren bauen, wir können Autos bauen, immer weil Ursache und Wirkung miteinander verknüpft sind. Es gibt einen engen Zusammenhang zwischen Ursache und Wirkung. Davon lebt die ganze Physik, die ganze Chemie, alle Naturwissenschaften und alles, was wir tun, ist darauf gegründet, dass Ursache und Wirkung in einem engen Zusammenhang stehen. Die Bibel zeigt uns das auch und das muss auch so sein. Denn die Quelle des Denkens ist dieselbe. Zunächst ein kleiner Kurs. In den Sprüchen, Kapitel 30, finden wir ein schönes Beispiel, was Kausalitätsdenken heißt. Da steht, Vers 33, Druck auf Milch bringt Butter hervor. Druck auf die Nase bringt Blut hervor. Druck auf den Zorn bringt Streit hervor. Das ist kausales Denken. So funktioniert das. Alles hat eine Ursache, alles hat eine Wirkung. Ein ganz wichtiger Aspekt im kausalen Denken ist das Gebet. Der Jesus sagt, bittet, so wird euch gegeben. Bittet, tut das. Denn die Bitte wird die Ursache sein dafür, für das, was ihr bekommt. Ursache und Wirkung stehen in einem engen Zusammenhang. Das gilt auch dafür, wenn wir nicht beten. So lesen wir Jakobus 4, Vers 2. Ihr habt nicht darum, dass ihr nicht bittet. Also, was ist die Konsequenz? Lasst uns beten, immer wieder, für alle Anliegen und dass wir Gott bestürmen und er wird reagieren. Weil für das Gebet das Kausalitätsdenken gibt. Es gibt einen anderen sehr, sehr wichtigen Punkt im kausalen Denken und damit kommen wir jetzt zum Ziel. Zum Ziel des Denkens der Bibel überhaupt. Das größte Ziel, das die Bibel gesetzt hat, das ist das ewige Ziel. Und nur von dem ewigen Ziel her können wir in dieser Welt leben.
0: Dankeschön, Professor Dr. Werner Gitt. 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

Woher kommt das Universum, die Zeit, die Menschheit, das Leben? Die Antwort darauf finden wir im ersten Buch der Bibel. Am Anfang schuf Gott Himmel und Erde. Wenn Gott alles erschaffen hat, dann ist er der Eigentümer aller Dinge. Und wenn das so ist, wie und wozu sollten wir denn leben? Nun, die Antwort darauf finden wir im letzten Buch der Bibel. Herr, du bist würdig zu nehmen Preis und Ehre und Kraft, denn du hast alle Dinge geschaffen, und durch deinen Willen haben sie das Wesen und sind

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1: Der Anblick eines heiligen Gottes und der Klang des heiligen Anbetungsliedes führten bei Jesaja zu einer tiefen Sündenerkenntnis. Er bekannte, dass er ein Sünder war. Ein Mensch hat unreine Lippen, weil sein Herz unrein ist. Matthäus 12, 34 und 35. Jesaja sehnte sich zutiefst danach, innerlich gereinigt zu werden. Psalm 51, 12. Und Gott erfüllte diese Sehnsucht. Wenn die Szene auf Erden stattgefunden hätte, wären die Kohlen vom Bronzealtar gekommen, wo das Opferblut vergossen wurde, oder möglicherweise aus der Räucherpfanne des Hohenpriesters am Versöhnungstag. 3. Mose 16, 12. Jesajas Reinigung kam durch Blut und Feuer zustande, wobei sie durch das Wort des Herrn bestätigt wurde. Jesaja 6, 7. Bevor wir ein Wehe an andere richten können, müssen wir aufrichtig sagen, wehe mir. Jesajas Sündenerkenntnis führte zum Bekenntnis der Sünden, während auf das Bekenntnis die Reinigung folgte. 1. Johannes 1, 9.
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1: Sie hören nun die gute Nachricht aus Gottes Wort. Unser Wochenvers steht in Römer 1, Vers 16. Denn ich schäme mich des Evangeliums von Christo nicht. Denn es ist eine Kraft Gottes, die da selig macht alle, die daran glauben, die Juden vornehmlich und auch die Griechen. Das war unser Merkvers aus Römer 1, Vers 16.

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1: Zum Glauben gehört der Ruf. Und ich möchte dazu ein Gleichnis von Jesus lesen. Lukas 14, Vers 16. Jesus aber sprach, es war ein Mensch, der machte ein großes Abendmahl und lud viele dazu ein. Und er sandte einen Knecht aus zur Stunde des Abendmahls den Geladenen zu sagen, kommt, denn es ist alles bereit. Und sie fingen alle an, nacheinander sich zu entschuldigen. Der Erste sprach zu ihm, ich habe einen Acker gekauft und muss hinausgehen und ihn besehen. Ich bitte dich, entschuldige mich. Und der Zweite sprach, ich habe 5 Gespanne Ochsen gekauft und ich bitte dich, entschuldige mich, ich gehe jetzt hin, sie zu besehen. Und der Dritte sprach, ich habe eine Frau genommen, darum kann ich nicht kommen. Und der Knecht kam zurück und sagte das seinem Herrn. Da wurde der Hausherr zornig und sprach zu seinem Knecht, geh schnell hinaus auf die Straßen und Gassen der Stadt und führe die Armen, Verkrüppelten, Blinden und Lahmen herein. Und der Knecht sprach, Herr, es ist geschehen, was du befohlen hast, ist aber noch Raum da. Und der Herr sprach zu dem Knecht, geh hinaus auf die Landstraßen und an die Zäune und nötige sie hereinzukommen, dass mein Haus voll werde. Denn ich sage euch, dass keiner der Männer, die eingeladen waren, mein Abendmahl schmecken wird. Ich möchte den Ton ganz bestimmt darauf legen, wie der Herr zu dem Knecht sagt, geh hinaus auf die Landstraßen und an die Zäune und nötige sie hereinzukommen, damit mein Haus voll wird. Ich wuchs in der Großstadt auf. Die Häuser stehen dort dicht beieinander. Irgendwo in den verwinkelten Hinterhöfen spielten die Kinder. Da hatten die Mütter ihre liebe Not, am Abend ihre Kinder zu rufen, wenn sie ins Bett sollten. Ich höre noch immer das endlose Rufen einer Nachbarin, Peter! Mit einer Beharrlichkeit ohnegleichen wiederholte sie das. Aber das muss den Peter offenbar veranlasst haben, in Ruhe sein Ballspiel zu Ende zu führen. Er dachte, die ruft noch lange, da hat es noch keine Eile. Wirkt so nicht auch Gottes Ruf oft auf uns? Doch Gottes Einladung hat ihre Stunde. Ein Termin wird bei der Einladung genannt. Jetzt ist das Fest bereitet. Heute muss man sich aufmachen. Wer den Ruf überhört, hat abgelehnt. Das Fest findet ohne ihn statt. Die aber den Ruf hörten, kamen in eine peinliche Verlegenheit. Im Moment kam der Ruf ungeschickt. Wahrscheinlich empfinden es alle so. Das waren bei den Eingeladenen auch keine Ausreden. Sie wollten ja auch beim Fest dabei sein. Höflich baten sie jetzt im Augenblick, entschuldige mich bitte. Später wird es sich vielleicht machen lassen. Aber das ließ sich nicht machen. Das Fest fand ohne sie statt. Wenn Gott ruft, muss man sich entscheiden, was jetzt wichtiger ist. Sie hatten alle eilige Termine im Kopf, Grundstücksverhandlungen, Kaufverträge. Und die Frau fürs Leben sind gewiss dringlich, aber das Fest kann man darüber verpassen. Gott hat den Tisch schon gedeckt, er bleibt bestimmt nicht leer. Aus allen Völkern ruft er seine Gemeinde zum Fest, aber ob wir dabei sind? Unheimlich endet die Geschichte, oder soll man besser sagen, sie endet majestätisch. Gott ist auf mich nicht angewiesen. Andere werden meinen Platz einnehmen. Ihm sind die Armen und Verachteten, die seinen Ruf gerne annehmen, würdige Gäste. Nun, wenn wir in die Bibel hineinschauen, da ist das oft angesprochen mit dem Ruf Gottes in der Stiftshütte in Israel. Da war der junge Samuel und in der Nacht rief der Herr den Samuel. Das heißt doch, die Lampe Gottes war noch nicht verloschen. 1. Samuel 3. Und er rief immer wieder Samuel, und der junge Samuel stand auf und lief zu Eli, dem Priester, und sagt, du hast mich gerufen. Er sagt, nein, ich habe dich nicht gerufen. Geh wieder hin und leg dich schlafen. Und der Herr rief Samuel wieder zum dritten Mal. Und Samuel stand auf und ging zu Eli und sprach, sieh, hier bin ich, du hast mich gerufen. Da merkte Eli, dass der Herr den Knaben rief und sprach zu ihm, geh wieder hin und leg dich schlafen, und wenn du gerufen wirst, so sprich, rede, Herr, dein Knecht hört. Samuel ging hin und legte sich an seinen Ort. Da kam der Herr und trat herzu und rief wie vorher, Samuel, Samuel, und Samuel sprach, rede, denn dein Knecht hört. Das ist so wichtig, dass wir den Ruf Gottes hören können, auch im Wort Gottes, auch durch die Propheten. Und im Prophetenwort Jesaja 43, da heißt es im ersten Vers, und nun spricht der Herr, der dich geschaffen hat und dich gemacht hat, fürchte dich nicht, denn ich habe dich erlöst, ich habe dich bei deinem Namen gerufen, du bist mein. Wenn du durch Wasser gehst, will ich bei dir sein, dass dich die Ströme nicht ersäufen sollen. Und wenn du ins Feuer gehst, sollst du nicht brennen, und die Flamme soll dich nicht versengen. Denn ich bin der Herr, dein Gott, der Heilige Israels, dein Heiland. Diesen Ruf muss man vernehmen, auch durch Gottes Wort. Und in Jesaja 45, Vers 3, spricht Gott, ich, der Herr, bin es, der dich beim Namen ruft, der Gott Israels. In Matthäus 4, 21 wird erzählt, wie Jesus die ersten Jünger berief. Dort am See Genezareth ging Jesus entlang und sah zwei Brüder, Simon und Andreas, wie sie ihre Netze ins Meer warfen, und er sprach zu ihnen, folgt mir nach, und ich will euch zu Menschenfischern machen. Sogleich verließen sie ihre Netze und folgten ihm nach. Und als er von dort weiterging, sah er zwei andere Brüder, Jakobus, den Sohn des Zebedäus, und Johannes, seinen Bruder, im Boot mit ihrem Vater Zebedäus, wie sie ihre Netze flickten, und er rief sie. Sogleich verließen sie das Boot und ihren Vater und folgten ihm nach. Es ist wichtig, dass man den Ruf von Jesus vernimmt, aufsteht und in seine Nachfolge tritt. In Markus 2, Vers 17, ist es auch noch einmal erzählt, wie Jesus die ersten Jünger ruft und sagt, folgt mir nach, ich will euch zu Menschenfischern machen. Das ist eine besondere Stunde, wenn man begreift, Jesus will mich. Nur Sünder, nicht Gerechte, können den Ruf begreifen. Und Gott ruft jeden persönlich bei seinem Namen. Und dann kommt in Lukas 6, Vers 10, da sagt Jesus, wie er seine Jünger aussendet, wenn ihr in eine Stadt kommt und sie euch nicht aufnehmen, so geht hinaus auf ihre Straßen und sprecht auch den Staub aus eurer Stadt, die sie an unsere Füße gelegt hat, schütteln wir ab auf euch. Doch sollt ihr wissen, das Reich Gottes ist nahe herbeigekommen. Und dann spricht Jesus einen Wehruf aus über die Orte Chorazin und Bethsaida, denn wären solche Taten in Tyrus und Sidon geschehen, wie sie bei euch geschehen sind, sie hätten längst in Sack und Asche gesessen und Buße getan. Da ist es wichtig, durch uns hindurch ruft Jesus, wer euch hört, der hört mich, und wer euch verachtet, der verachtet mich, wer aber mich verachtet, der verachtet den, der mich gesandt hat. Das ist so wichtig, dass wir diesen Einladungsruf von Jesus, auf, komm zum Fest, weitergeben dürfen und das sagen müssen. In 1. Korinther 1, Vers 24 sagt Paulus: Wir predigen den gekreuzigten Christus, den Juden ein Ärgernis und den Griechen eine Torheit, denen aber, die berufen sind, die den Ruf von Jesus gehört haben, Juden und Griechen, predigen wir Christus als Gottes Kraft und Gottes Weisheit. In 2. Timotheus 1, Vers 9, und das ist so wichtig, dass wir diese Stimmen hören, sagt Paulus: Der Herr hat uns selig gemacht und berufen mit einem heiligen Ruf, nicht nach unseren Werken, sondern nach seinem Ratschluss und nach der Gnade, die uns gegeben ist in Christus Jesus vor der Zeit der Welt. Das ist ein großes Wunder, dass Christus uns ruft und zum Dienst haben will in seiner Nachfolge. Und wir müssen auf diesen Ruf antworten, wenn er an uns erklingt. Und dann noch, in der Offenbarung, ganz am Ende der Bibel, kommt in Offenbarung 19, Vers 9, da wird Johannes beauftragt, schreibe: Selig sind, die zum Hochzeitsmahl des Lammes berufen sind. Und er sprach zu mir: Dies sind wahrhaftige Worte. Lasst uns freuen und fröhlich sein und ihm die Ehre geben, denn die Hochzeit des Lammes ist gekommen und seine Braut hat sich bereitet. Das ist das Größte, dass wir in der Ewigkeit zu diesem großen Fest berufen sind, und wir dürfen diese Einladung nicht versäumen, auch nicht mit irdischen unwichtigen Dingen. Ich möchte mit einem Vers abschließen: Es ist noch Raum. Die Arme Jesu sind zum Tragen stark und weit. Die Hände stehen für jedes Gnadenkind zum Heben ausgebreit. Er will sie auf die Achseln legen und ihrer als ein Hirte pflegen. Es ist noch Raum. Amen.

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Es ist nicht nur wahr, dass wir erschaffen wurden, um Gott zu erkennen, zu lieben und zu dienen. Es ist auch wahr, dass wir genug Gründe haben, um den Herrn zu preisen, zu danken und anzubeten. Ihr Heiligen, Lob singet dem Herrn, danket und preiset seine Heiligkeit, denn sein Zorn währt einen Augenblick und lebenslang seine Gnade. Denn abendlang währt das Weinen, aber des Morgens ist Freude.

Warum sollte sich jemand Gedanken um den Tod machen? Wieso ist es wichtig, die Bibel ernst zu nehmen? Nun, wir lesen im Psalm 100. Erkennt, dass der Herr Gott ist. Er hat uns gemacht und nicht wir selbst. Kein Mensch hat Kontrolle über die Umstände, über die Länge seines Lebens, über gar nichts. Deswegen ermahnt Jesus, wer ist aber unter euch, der seiner Länge eine Elle zusetzen möge, ob er gleich darum sorget? Es ist richtig und gut, sich Gedanken über den Tod zu machen, die Bibel ernst zu nehmen, den Herrn zu erkennen. In Hebräer 9 lernen wir, und wie den Menschen gesetzt ist, einmal zu sterben, danach aber das Gericht, also ist auch Christus einmal geopfert, wegzunehmen vieler Sünden. Zum anderen Mal wird er ohne Sünde erscheinen denen, die auf ihn warten, zur Seligkeit. Sind Sie bereit zu sterben? Sind Sie bereit, vor das Gericht Gottes zu erscheinen?

0: Herrn Jesus Christus bekannt macht.
1: Sie hören nun die gute Nachricht aus Gottes Wort. Unser Wochenvers steht in Römer 1, Vers 16. Denn ich schäme mich des Evangeliums von Christo nicht. Denn es ist eine Kraft Gottes, die da selig macht alle, die daran glauben. Die Juden vornehmlich und auch die Griechen. Das war unser Merkvers aus Römer 1, Vers 16.

0: Seien Sie herzlich willkommen zum Programm Bibelseminar für alle mit Doktor der Theologie Roger Liby. 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
1: Und das ist genau die Wahrheit gewesen. Wenn wir nämlich Hiob 29 aufschlagen, da berichtet Hiob von den Tagen, als es ihm noch gut ging. Und da lesen wir in Vers 11, denn wenn das Ohr von mir hörte, so pries es mich glücklich. Also wenn Leute etwas gehört haben von Hiob, dann haben sie gesagt, das ist ein glückseliger Mensch, von Gott gesegnet. Und wenn das Auge mich sah, so legte es Zeugnis von mir ab. Wenn Leute Hiob sahen, da haben sie gesagt, das ist ein gesegneter Mann. Und er ist so vielen Menschen ein Segen. Und das wird jetzt klar, ab Vers 12. Denn ich befreite den Elenden, der um Hilfe rief. Und die Weise, die keinen Helfer hatte. Der Segen des Umkommenden kam über mich. Und das Herz der Witwe machte ich jubeln. Ich kleidete mich in Gerechtigkeit. Und sie bekleideten mich. Und in mein Recht wie in ein Oberkleid und ein Kopfbund. Also Hiob war wirklich ein Mann, wie wenn die Kleider selber Gerechtigkeit wären. Vers 15. Auge war ich dem Blinden. Er hat klar gesehen und er hat den Blinden geholfen. Und Fuß dem Lahmen. Vater war ich den Armen und die Rechtssache dessen, den ich nicht kannte, untersuchte ich. Und ich zerbrach das Gebiss des Ungerechten und seinen Zähnen entriss ich die Beute. Er hat also Menschen, die ungerecht vor Gericht gezerrt wurden, geholfen zum Durchbruch. Und ich sprach, in meinem Nest werde ich verscheiden und meine Tage vermehren wie der Sand. Dann kam alles ganz anders. Meine Wurzel wird ausgebreitet sein am Wasser, und der Tau wird übernachten auf meinen Zweigen. Wie wenn er schon Psalm 1 gekannt hätte, wo der Gerechte beschrieben wird, der da sprost und wurzelt, verwurzelt ist an Wasserbächen. Und weiter, Vers 20, meine Ehre wird frisch bei mir bleiben und mein Bogen sich in meiner Hand verjüngen. Und weiter erklärte er, sie hörten mir zu. Die Leute hörten gerne Hiob zu und harrten und horchten schweigend auf meinen Rat. Sie hatten wirklich das Anliegen, wenn nur dieser Hiob mir etwas weitergeben könnte, einen Rat. Nach meinem Wort sprachen sie nicht noch einmal. Welche Autorität? Wenn Hiob was gesagt hatte, dann war Ruhe. Und auf sie träufelte meine Rede. Und sie harrten auf mich wie auf den

Regen. Und sich vorstellen, ein Land ohne Regen und die Menschen warten auf den Regen. So hat man geharrt, dass Hiob doch etwas sagen würde. Und sie harrten auf mich wie auf den Regen und sperrten ihren Mund auf wie für den Spätregen. Und weiter beschreibt Hiob, ich lächelte ihnen zu, wenn sie kein Vertrauen hatten. Also er musste nur Menschen lieb anschauen, ihnen zulächeln und das gab ihnen schon wieder eine Zuversicht. Leute, die überhaupt sich nichts zutrauten. Und das Licht meines Angesichts konnten sie nicht trüben. Also er schaute nicht plötzlich finster rein, wenn die Leute verzweifelt aus ihren Gesichtern zu ihm hinschauten. Ich wählte für sie den Weg aus und saß als Haupt und thronte wie ein König unter der Kriegsschar, wie einer, der Trauernde tröstet. Das war so. Und Hiob hat eine unglaubliche geistliche Autorität gehabt. Und das weiß Eliphas und er beschreibt das in Vers 3 und 4. Aber in Vers 5 sagt er, doch nun kommt es an dich. Ja, du hast so armen Leuten geholfen. Weißt du, Hiob, das ist nicht so schwierig, wenn es einem gut geht, denen, die im Elend sind, aufzuhelfen. Aber wenn man dann selber in der Situation ist, und das ist natürlich so, ja, man wird gefragt von Leuten, was würdest du in dieser schwierigen Situation tun, was in der? Und ja, man gibt gerne Auskunft anhand des Wortes Gottes. Aber solange man nicht selber in dieser fast auswegslosen Situation, sagen wir eine schwierige Ehesituation ist, ja, dann. Natürlich ist es einfach zu sagen, in einer solchen Situation, dann sollte man das machen und das machen. Und das steht ja in der Bibel. Kann man so erklären. Aber wenn es einen selber trifft, dann ist man am Boden. Das ist so. Doch nun kommt es an dich und es verdrießt dich, sagt Eliphas. Und jetzt bist du so, so elend und traurig, wenn es dich trifft. Es erreicht dich und du bist bestürzt. Und jetzt kommt ein Kernsatz. Ein Vorwurf. Aber diesen Vorwurf kleidet er in eine rhetorische Frage. Also eine Frage und die soll eigentlich schon sagen, was ist. Da muss Hiob gar nicht sagen, ja. Ist nicht deine Gottesfurcht deine Zuversicht und die Vollkommenheit deiner Wege deine Hoffnung? Hiob, ist es nicht so, dass du dir etwas eingebildet hast, auf diese hohe geistliche Stellung, die du eingenommen hast unter den Menschen. Das war dir so wertvoll und groß. Und es stimmte. Der Herr hatte im Herzen von Hiob gesehen, bei all seiner Treue und Hingabe hat sich auch ein gewisser Stolz entwickelt auf diese Hingabe, auf die Treue. Also, man kann zum Beispiel auch stolz sein auf seine Demut. Das gibt es. Menschen, die ganz demütig wirken, aber in Wirklichkeit ist dahinter ein Stolz auf ihre Demut. Und Eliphas sagt, Hiob, so gottesfürchtig, so vollkommen den Herrn hingegeben, in deinem Leben, aber das ist eigentlich das, was dir Befriedigung gegeben hat. Und genau das war der Gedanke Gottes. Während die ersten vier Plagen über Hiob einfach Leiden waren zur Herrlichkeit Gottes, so waren diese weiteren Plagen und ganz besonders die siebte Plage dazu da, um Hiob zu formen, zu erziehen, und das, was versteckt in seinem Herzen war, ans Licht zu bringen. Aber nicht, um den bösen Hiob zu bestrafen. Hiob war nicht ein böser Mann. Der Herr hat ihm das Zeugnis gegeben in Hiob 2. Gegenüber Satan sagt Gott in Kapitel 2, Vers 3, denn seinesgleichen ist kein Mann auf der Erde. Vollkommen. Das heißt,
völlig Gott hingegeben, mit ungeteiltem Herzen, rechtschaffen, gottesfürchtig und das Böse meidend. Und noch hält er fest an seiner Vollkommenheit, auch nach den vier ersten Plagen. Obwohl du mich, sagt Gott zu Satan, gegen ihn gereizt hast, ihn ohne Ursache zu verschlingen. Also dieses schwere Leiden, das Hiob erlebt hatte, das hat er nicht verdient. Das war ohne Ursache über ihn gekommen, diese vier Leiden. Aber Gott hat noch mehr Prüfung gebraucht, einfach um Hiob zu erziehen und dieses Versteckte ans Licht zu bringen. Aber das ist natürlich etwas ganz anderes, als was die Freunde meinen. Sie meinen, Hiob hat schwer fleischlich gelebt, aber ganz versteckt. Und jetzt bekommt er eine Strafe. Und das war eben nicht der Fall. Sein Leben war nicht fleischlich. Aber da war etwas im Herzen drin. Das hat er nicht erkannt. Und jetzt sagt er ihm das so. Das ist eigentlich dein Stolz auf deine Treue. Vers 7. Erinnere dich doch. Wer ist als Unschuldiger umgekommen? Und wo sind Rechtschaffene vertilgt worden? Wieder eine rhetorische Frage. Und Eliphas meint, es ist selbstverständlich, dass man das eigentlich mit einem stillschweigenden Ja beantworten müssen. Und da bringt er wieder das Thema Erfahrung hinein. Schau, Hiob, du musst auch zurückdenken in deinem Leben, was du schon erlebt hast. Erfahrung zeigt es. Wann kommt ein Unschuldiger um? Wo sind Rechtschaffene vertilgt worden? Was für ein Denkfehler. Wie war das mit Abel? In 1. Mose 4. Abel war ein gerechter Mann. Und sein Bruder hat ihn, weil er gerecht war, und der Bruder eifersüchtig, auf das, wie Abel vor Gott eben Bestand hatte und Gott ihn zu ihm Zeugnis gegeben hat, und in Eifersucht hat er diesen Rechtschaffenen umgebracht. Also sofort hätte man antworten können, ja, Beispiel Abel. Ja, kannten die Abel? Nun, wenn sie Adam kannten, Adam kommt vor im Buch Hiob. Wenn wir aufschlagen in Kapitel 31, da sagt Hiob in seiner letzten Rede, Vers 33, und er sagt, wenn ich die gleiche Sünde gemacht hätte wie Adam, nach dem Sündenfall, dann wäre das Recht, dass dieses Unglück über mich gekommen ist. Wenn ich wie Adam meine Übertretungen zugedeckt habe, verbergend in meinem Innern meine Ungerechtigkeit, weil ich mich fürchtete vor der großen Menge und so weiter. Also er kennt Adam. Hiob lebte offensichtlich vor Abraham, Isaac und Jakob, die kommen nicht vor. Auch das Volk Israel kommt nicht vor. Oder sonst irgendwelche spätere Glaubenshelden. Aber Adam wird erwähnt. Die Sintflut wird erwähnt. Und Hiob lebte in der nachsintflutlichen Zeit, in den Jahrhunderten nach der Sintflut. Und er kannte Adam. Und er wusste, was später Mose aufgeschrieben hat in 1. Mose 3. Wie Adam versucht hat, nach dem Sündenfall seine Ungerechtigkeit zuzudecken. Und nicht zuzugeben. Und die Schuld abzuschieben. Die Frau, die du mir gegeben hast, die hat abschieben. Gott die Schuld geben. Zuerst der Frau und dann Gott. Und das wussten die. Die hatten diese Überlieferungen bis zurück zur Schöpfung. Und darum ist dieses Argument völlig unhaltbar von Eliphas. Und dann sagt er Vers 8, so wie ich es gesehen habe, er betont jetzt seine Erfahrung, so wie ich es gesehen habe, die Unheil pflügen und Mühsal säen, ernten es. Er stellt einen Grundsatz auf. Nun, wenn wir diesen Grundsatz in Galater im Licht von Galater 6 anschauen.
Da heißt es, irrt euch nicht. Gott lässt sich nicht spotten. Denn was irgendein Mensch sät, das wird er auch ernten. Denn wer für sein eigenes Fleisch sät, also für die verdorbene, sündige Natur in uns, die wird hier genannt das Fleisch, wird von dem Fleisch Verderben ernten. Wer aber für den Geist sät, wird von dem Geist ewiges Leben ernten. Also, ein Prinzip, die Unheil pflügen und Mühsal säen, ernten es. Da geht eine böse Saat dabei auf. Die kommen dann eben ins Unheil hinein, die so etwas pflügen und säen. Wo ist der Denkfehler? Der Denkfehler ist, dass Eliphas meint, dieser Satz sei umkehrbar. Das ist neutestamentlich bestätigt. Die Unheil pflügen und Mühsal säen, ernten es. Aber wenn man sagt, jeder, der in Mühsal ist, ist einer, der Mühsal gesät hat, dann ist das ein falscher Schluss. Die Logik geht nur in diese Richtung. Man kann das nicht umkehren. Es ist genauso, wie man sagen würde, die alten Griechen und die alten Römer, die waren ja sehr darauf bedacht, logische Sätze zu analysieren und aufzustellen. Also wenn man sagen würde, alle Weißen sind Menschen. Diese Aussage stimmt. Aber wenn man sagen würde, alle Menschen sind Weiße, das geht gar nicht. Ja, es gibt auch andere Hautfarben. Und so ist die Logik hier falsch, wenn man das umkehren will. So in dieser Richtung, die Unheil pflügen und Mühsal säen, ernten es, das stimmt. Aber die Frage ist auch noch, wann sie es ernten. Es gibt manche, die ernten das sofort oder etwas versetzt in diesem Leben und manche ernten es erst nach dem Tod, in der Ewigkeit. Das ist ja diese Weisheit, die Salomo ausdrückt in Prediger 8, Vers 11. Das ist eben gerade das, was Elihu nicht beachtete, was aber der weise Salomo später so umschreibt. Prediger 8, Vers 11. Weil das Urteil über böse Taten nicht schnell vollzogen wird, darum ist das Herz der Menschenkinder in ihnen voll Böses zu tun. Weil ein Sünder 100-mal Böses tut und doch seine Tage verlängert. Ja, Gott greift nicht sofort ein. Und dann wird gesagt, obgleich ich weiß, dass es denen, die Gott fürchten, wohlergehen wird, weil sie sich vor ihm fürchten. Aber den Gottlosen wird es nicht wohlergehen und er wird dem Schatten gleich seine Tage nicht verlängern, weil er sich vor Gott nicht gefürchtet. Ja, mal ist es so und mal ist es so. Aber nicht als Grundsatz in diesem Leben. Aber der Grundsatz gilt, wer Unheil pflügt, Mühsal sät, wird es ernten, aber man muss hinzufügen, früher oder später.

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1: Sie hören nun die gute Nachricht aus Gottes Wort. Unser Wochenvers steht in Römer 1, Vers 16. Denn ich schäme mich des Evangeliums von Christo nicht. Denn es ist eine Kraft Gottes, die da selig macht alle, die daran glauben, die Juden vornehmlich und auch die Griechen. Das war unser Merkvers aus Römer 1, Vers 16.

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1: Herr Jesus, auferstandener Herr, sei du in dieser großen Versammlung und hilf allen zurecht. Du siehst, wie viele in der Finsternis sind und geistlich tot und auf dem Weg in die Hölle. Ich danke dir, dass keiner hier ist, für den du nicht gestorben bist. Amen. Heute Abend das Thema, kann man mit Gott reden? Kann man mit Gott reden? Ja, da habe ich mal Annette Schichtle erlebt. Es war im Schwäbischer. Da war immer doof, da muss er ein bisschen Schwäbisch sprechen, sonst kann ich es nicht richtig erzählen. Die Sachsen unter uns müssen schon verliebt nehmen. Da bin ich doof gewesen und da sind so Seiltänzer am Abend sich produzieren wollen. Und die hatten schon so ihr Gerüst aufgestellt mit so einem Seil in der Mitte. Und da kommt der Mutter mit einem kleinen Kind. Und da sagt das kleine Kind, Mama, kann man denn da auf dem Seil laufen? Und da sagt die Mutter, man kann schon, wenn man es kann, aber ich kann es nicht. Verstehen Sie? Prinzipiell, man kann's, wenn man es kann, aber ich kann es nicht. Und das fiel mir ein, als ich unser Thema vornahm, kann man mit Gott reden? Man kann schon, er ist ja da, wenn man es kann, aber ich kann es nicht. Und sehen Sie, so müssen viele von Ihnen sagen, ich sage Ihnen, natürlich kann man mit Gott reden. Ha, Sie können doch mit mir reden, oder mit dem Herrn Meier, oder Frau Bumskopf können Sie doch reden. Ja, da sollten Sie nicht reden können mit dem lebendigen Gott. Er ist da. Ich muss nochmal wiederholen, was ich im Anfang sagte. Als Kind habe ich das Lied gelernt, in dem Himmel ferne, wo die Englein sind. Schaut doch Gott so gerne. Und da habe ich gedacht, dann hat es kein Wert zu beten. Denn so laut kann ich nicht schreien, dass Gott im Himmel ferne mich hören kann. Und die Russen spotten und sagen, wir haben den Sputnik ins Weltall geschickt. Wenn ein Gott da wäre, dann wäre jetzt am Kopf getroffen vom Sputnik. Und sehen Sie, viele kommen damit nicht zurecht, dass sie sagen, ja wo ist denn Gott da oben, wie hoch denn? 100 Kilometer, 1000 Kilometer. Und da möchte ich in aller Deutlichkeit sagen, dass die Bibel nicht sagt, in dem Himmel ferne. Da steht nichts von der Bibel, dass Gott 80 Kilometer über uns ist. Da ist doch, was weiß ich für ein Stern. Sondern die Bibel sagt was ganz, ganz anderes. Sie sagt vom lebendigen Gott, für wahr, er ist nicht ferne von einem jeglichen unter uns. Sie sagt, Psalm 119, von allen Seiten umgibst du mich. Wenn Sie aufs Feld gehen, ist Gott da. Und wenn Sie zu Bett gehen, ist Gott da. Das kann man nur verstehen, wenn man begreift, dass unsere Sinne nur die dreidimensionale Welt aufnehmen können. Die Welt ist aber größer. Und Gott ist in einer anderen Dimension. Von allen Seiten umgibst du mich. Er ist eine Handbreit neben ihnen. Als sie gesündigt haben, stand er daneben und stieg in seiner unendlichen Geduld. Und es sind Menschen hier, die sind 40, 50 Jahre und haben noch nicht gebetet. Und haben ihm ins Gesicht hinein 50 Jahre gesündigt. Und er schweigt die Geduld. Er ist da. Und darum kann man natürlich mit ihm reden. Wenn man kann. Das ist wie beim Seiltänzer. Man kann, wenn man kann. Aber sehen Sie, die meisten Menschen müssen heute sagen, ich kann nicht beten. Bitte seien Sie mal ganz ehrlich, mein liebes junges Mädchen da oben. Junger Mann, seien Sie mal ganz ehrlich. Sie können gar nicht beten. Man könnte, wenn man kann, aber man kann nicht. Das ist das unheimliche Kennzeichen unserer Zeit, dass sie in der großen Masse die Fähigkeit verloren hat zum Gebet und damit zum Glauben. Es gibt einen berühmten Schriftsteller, der ist in Wien gestorben, Franz Werfel. Er hat einen Roman geschrieben, der veruntreute Himmel. Und da sagt er einen Satz, der mir nachgeht, solange ich unter Menschen lebe. Das Kennzeichen der modernen Zeit ist die metaphysische Verdummung des Menschen. Metaphysisch heißt also die ewigen Dinge, die in einer anderen Dimension sind, wissen Sie, die auch wirklich sind. Die metaphysische Verdummung, dass der Mensch so lange verdummt worden ist durch Fernsehen, Radio, Geschwätzpropaganda, Ideologien, Politik, Nachbarn, Terror in Fabriken, so lange verdummt worden ist, bis er gar nicht mehr die Fähigkeit hat, damit zu rechnen, dass Gott da ist und gar nicht mehr beten kann. Kann man mit Gott reden? Man könnte, wenn man nicht verdummt worden wäre durch 100 Jahre deutscher Geistesgeschichte. Ich muss noch mal die Sache erzählen, die ich gern Evangelisation erzähle, dass ein 16-jähriger Junge mir erzählte, wie er im Krieg noch eingezogen wurde. Und dann wird in der Batterie ein Bombenangriff gemacht. Und er kommt als Erster aus dem Bunker und findet einen Mann, dem der Leib aufgerissen ist. Und da will er ihm helfen, da sagt der Kerl, ich muss sterben, da brauchst du nichts mehr zu helfen. Ich brauche bloß noch einen, der mit mir beten kann. Junge, bete mal. Da sagt der Junge, ich habe in der Hitlerjugend fluchen gelernt, aber nicht beten. Und da bin ich zum Wachtmeister gelaufen und sage, Wachtmeister, kommen Sie mal. Und da kniet der Wachtmeister bei dem Mann, dem der Leib aufgerissen ist, dass die Gedärme rauskommen. Was willst du, Kamerad? Wachtmeister, ich muss sterben, beten Sie mit mir. Himmel, sagt der Wachtmeister, beten kann ich nicht. Und holt Oberleutnant. Und stehen die gestandenen Männer, die sich in Stimmen einbilden, dass sie für Kerle sind, die jeden dreckigen Witz erzählen können, die fluchen können, wie die Kümmel dürfen, stehen da und nicht einer kann beten. Nicht ein armseliges Vater unser kriegen sie raus. Der Junge hat mir gesagt, ich habe da gestanden und gesagt, wenn ich aus diesem dreckigen Krieg rauskomme, dann ist das Erste, dass ich wohin gehe, wo ich beten lernen kann. Ich möchte nicht so elend verrecken wie der Mann. Sehen Sie, das ist die Lage unserer Zeit. Ob ich bei Generaldirektoren bin oder bei Arbeitern. Der eine ist zu Fluch zum Beten und der andere steht unter dem Terror des Freidenkertums. Wir können es nicht mehr. Und das ist allerdings eine beachtliche Katastrophe, was der gescheite Franz Werfel die metaphysische Verdummung nennt. Darum diese grauenvolle Hilflosigkeit jedem Schlag gegenüber. Ich habe mit Menschen in Essen in Bombenkellern gesessen, die so eine Klappe hatten von Endsieg und Wunderwaffe und Führer und Deutschland. Und dann saßen im Keller und haben gewinselt und wir Christen haben ihnen Lieder vorgesungen, damit sie es durchhielten. Konnten nicht mehr beten. Wenn der Mensch nicht beten kann, das ist eine Katastrophe. Neulich steht ein Mann vor mir, ein kluger, gebildeter Mann, und sagt so lächelnd, Herr Pfarrer, das Beten hilft auch nicht vorwärts. Da habe ich ihn angedonnert in Zorn und habe gesagt, schwätzen Sie doch nicht so dumm. Wieso, sagt er. Ich sage, Sie kommen mir vor, wie wenn ein Bein amputierter erklärt, Skilaufen hat auch keinen Wert. Er kann es ja gar nicht. Über Skilaufen kann man diskutieren, aber nicht mit Bein amputiert, nicht wahr? Und so sind wir. Wir können nicht beten, dann stellen wir uns hin und sagen, bete, das hat auch keinen Zweck. Sie hören aus meinen Worten, dass ich den Respekt vor der deutschen Männerwelt verloren habe. Nicht? Es hat seine Gründe, glauben Sie mir's. Je armseliger wir werden, desto größere Sprüche kloppen wir. Wenn ich Sie dazu breche, dass Sie heute Abend nach Hause gehen und sagen, weiß Gott, das Geringste, was ein Christ kennen sollte, beten, das kann ich nicht. Und da packt mich allerdings nicht nur ein Zorn über die Verdummung, über die arme Verdummung unseres armen Volkes, sondern es packt mich eine große Wehmut. Sehen Sie, es rührt mich immer, mit welcher Selbstverständlichkeit die Kirche immer noch tut, als wenn die Leute beten könnten. Ist bei Ihnen auch so, an Weihnachten geht Leute in die Kirche, die sonst nie kommen. Ist das hier auch so? Ja. Und die ganze Weihnachtsgottesdienst, alles überfüllt. Und dann sagt der Pfarrer, das rührt mich. Wir wollen beten. Und dann machen sie alle so. Da möchte ich reinschreien, tut doch nicht so. Keine 10% können ja beten. Markiert ja alle. Habe ich recht? Bei Trauungen, wir wollen beten, bei Beerdigungen, anschließend saufen, nicht. Und dann stehen sie mit ihren Zylinderhüten da und meinen, wenn sie in den Zylinderhut gucken, dann der gebetet. Sehen Sie, als ich Soldat war, schon vor 1915, da hatten wir einen Kirchgang befohlen. Und da hat der Feldwebel vorher Unterricht gegeben. Da sagte er, geht ganz still in die Bank rein. Wenn ihr der Bank seid, dann bleibt er stehen, nehmt einen Helm vor und zählt bis 12, langsam bis 12, dann hinsetzen. Und da saß das Publikum oben und sah die Soldaten. Und jeder dachte, wie fromm die beten. Die zählten bis 12, dann setzten sie sich hin. Bitte! Selber so erlebt bei den 15 in Karlsruhe. Ich glaube, dass bei Trauungen, Beerdigungen, wenn es heißen wollen, beten die Leute bis 12 zählen. Oder gar nicht mal das. Sehen Sie, es beschleicht mich eine Wehmut, wenn ich denke, dass man das mal konnte, sagen wir beten, und dann konnten die Leute beten. Und haben nicht markiert. Der große Erforscher von Innerafrika, Livingston, einer der größten Männer, die die Welt kannte, mutig und gelehrt und klug, ist auf folgende Weise in die Ewigkeit gegangen, oder ein Weltmensch sagt, gestorben. Da war er in Innerafrika nur mit seinen eingeborenen Trägern. Und am Morgen haben die Träger das Gepäck gepackt und die Hütten abgebrochen, und es steht nur noch das Zelt von Livingston. Und sie stören ihn nicht, weil sie wissen, am Morgen betet er. Da spricht er mit seinem himmlischen Tuvan. Aber diesmal dauert's lang. Und dann schaut der Führer der Kolonne, der Trägerkolonne, ins Zelt durch den Schlitz und sieht, er liegt noch auf den Knien. Dann haben sie gewartet bis Mittag. Und am Mittag haben sie endlich gewagt, dieses Zelt aufzumachen. Da lag er noch auf den Knien und war gestorben. Das Herz stand still. Dieser große Mann, dieser Entdecker in Afrikas, dieser bedeutende Geist, ist auf den Knien gestorben. Und der deutsche kleine Spießbürger sagt, beten hat keinen Sinn. Schämen wir uns nicht! Statt zu sagen, das dreht, ich kann's nicht mehr. Der Mann konnte das. Der starb auf den Knien. Wir sterben im Krankenhaus mit Spritzen, nicht? Sonst halten wir Sterben nicht aus, wenn die Ärzte uns nicht betäuben. Der Mann brauchte keine Spritzen. Er redete mit Gott und im Gespräch ging er hinüber. Wie ist das in Häusern? In meinem Elternhaus war es so, dass wir waren 8 Geschwister. Morgens eben vor dem Frühstück alles sich versammelte, wurde ein Lied gesungen, morgen ganz der Ewigkeit, oder Lob den Herrn. Und dann wurde ein Bibelabschnitt gelesen und hat mein Vater gebetet. Das ging mit mir. Aber als ich gottlos wurde, dass da gebetet wurde, und als ich abfiel und auf schlimme Wege kam als junger Offizier, war das Gebet der Eltern wie ein Seil, das mich zurückriss. Haben Sie noch eine Morgenandacht, ihr Männer? Gott fordert von euch die Seelen eurer Kinder und Frauen. Wie fängt bei euch der Tag an? Singt man ein Lied, wird ein Bibelwort gelesen? Ihr könnt nicht beten, nicht? Was passiert, wenn eure kleinen Kinder sagen, Papa, bet du mal morgens mit uns? Ich habe es erlebt, dass ein vornehmer Herr in Essen mich bat, besuchen Sie mich mal. Und da saß er mit seiner Frau. Und da sagt er mir, es ist was Tolles passiert. Mein 16-jähriger Sohn kommt von ihrem Jugendkreis und fragt, warum wird bei uns nicht gebetet? Und da hat der Mann so gesagt, ach, das sind ja alles bloß so, da ist nichts dahinter. Und da hat der Sohn gesagt, Papa, was hältst du vom Heiligen Geist? Hat der Vater gesagt, da halte ich gar nichts von. Und da hat der Sohn gesagt, das ist das Unglück unserer Familie. Wir brauchen einen Vater, der um den Heiligen Geist beten kann. Das erzählt mir der Mann. Und da sage ich, hören Sie mal, soll ich Ihrem Sohn den Kopf waschen, dass er ein bisschen frech ist zum Vater? Und da sagt der Herr, nein, nein. Ich meine so, wenn der Junge recht hat, dann liege ich schief. Ich sage, Sie liegen schief, der Junge hat recht. Ja, sagt er, das fürchte ich, dass so ist. Was soll ich tun? Verdient den Mann ging auf einmal auf. Meine wichtigste Verantwortung als Hausvater habe ich verpasst. Es genügt nicht, dass Ihre Kinder Schuhe und Strümpfe kaufen und Hemd und Essen geben. Ihr Väter hat eine Verantwortung. Könnt ihr beten? Ah, da können wir es nicht. Da saß der Mann. Er kann nicht um den Heiligen Geist beten. Der 16-jährige Sohn fragt, wie ist das, Vater? Und da sitzt der armselige deutsche Gebildete und kann es nicht. Nicht? Wissen Sie, wie mir kommen die Menschen unserer Tage vor, wie, ich muss ein Beispiel brauchen, es gibt unter Seeleuten eine Sage über die 7 Weltmeere geistere ein Schiff, das völlig verlassen sei und doch nicht untergehe. Und dann könne es so eine Sage passieren, dass so ein Dampfer übers Meer fährt und sieht so ein Schiff. Und funkt das Schiff an. Und das Schiff antwortet nicht. Wir sind solche Gespensterschiffe. Gott funkt uns an. Bald mit Lieben, bald mit Leiden kamst du, Herr mein Gott, zu mir, dir mein Herz zu bereiten. Gott funkt uns an durch Ereignisse, durch ein Wort, bei der Beerdigung, Glocken läuten, Gott funkt uns an, aber wir können nicht antworten. Gespensterschiffe. Ich habe mal erlebt, als ich über diese Dinge sprach, dass ein kleines Kind nachher seine Mutter fragte, warum schimpft der Mann auf der Kanzel so? Ich hoffe, Sie verstehen, ich schimpfe nicht, sondern mir bricht manchmal das Herz vor Erbarmen, wohin man unser armes Volk, gebildet und Arbeiter, Männer und Frauen, Alt und Junge, gebracht hat. Dass man schlicht nicht mehr kann, Gott anrufen, der neben mir ist. Es ist egal, ob Sie christlich sind oder für die Kirche. Wenn ich zu Hausbesuche mache, treffe ich immer Leute, die sagen, wir sind sehr christlicher Pfarrer. Meine Mutter kannte den Pfarrer Meier, haben Sie ihn gekannt? Den kannte meine Mutter sehr gut. Da sage ich, mitsamt Ihr Pfarrer Meier und der Bekanntschaft fahren Sie die Hölle. Die Frage ist, ob Sie beten können und den Namen Jesu anrufen. Verstehen Sie? Bitte geben Sie sich selber Antwort. Kann ich beten? Und bete ich? Und nun fragen Sie mich, hier auf, Busch, sag mal, wie lerne ich beten? Und da muss ich jetzt drauf kommen. Sie lernen dann beten, also neuer Abschnitt, wie lerne ich beten? Na, wie lernen wir sprechen? Können Sie sich erinnern, wie Sie sprechen gelernt haben? Können Sie sich erinnern? Können Sie nicht mehr erinnern, ich auch nicht. Verstehen Sie, die ersten Laute, die kamen, stammelnd. Und Sie müssen erstmal den, wenn Sie beten lernen wollen, den ersten Lebenslaut eines richtigen Lebens aus Gott lernen.
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der Grund für das Menschwerden und den Sühnetod des Sohnes Gottes ist unsere Sünde, meine und ihre. Von Kindheit an zeigen wir durch unsere Gedanken, Worte und Motivationen, durch unsere Entscheidungen, durch das, was wir begehren, ignorieren und verachten, unsere Sünde, unsere Auflehnung gegen Gott. Im Epheserbrief Kapitel 2 wird diese Tatsache sehr klar und bildhaft beschrieben. Euch, die ihr tot waret in euren Vergehungen und Sünden, in welchen ihr einst wandeltet, nach dem Zeitlauf dieser Welt, nach dem Fürsten der Gewalt der Luft des Geistes, der jetzt wirksam ist in den Söhnen des Ungehorsams, unter welchen auch wir einst alle unseren Verkehr hatten, in den Lüsten unseres Fleisches, indem wir den Willen des Fleisches und der Gedanken taten und von Natur Kinder des Zorns waren, wie auch die übrigen. Gott aber, der reich ist an Barmherzigkeit, wegen seiner vielen Liebe, womit er uns geliebt hat, als auch wir in den Vergehungen tot waren, hat uns mit dem Christus lebendig gemacht. Durch Gnade seid ihr errettet. Jesus ist der Name über alle Namen. Wir verkündigen seinen Namen jeden Tag, hier beim biblischen Hörfunk.

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1: Wieder einmal ein herzliches Willkommen zur Sendereihe durch die Bibel. Mittlerweile sind wir im neutestamentlichen Hebräerbrief angelangt. Sehr weit sind wir noch nicht gekommen, und das liegt vor allem an den schwergewichtigen, bedeutungsvollen Versen gleich am Anfang. Die Verse 1 und 2 haben wir uns beim letzten Mal näher angesehen, und mit der Auslegung von Vers 2 möchte ich gleich noch weiter fortfahren. Die letzte Sendung haben wir mit Vers 2 aus dem ersten Kapitel des Hebräerbriefes abgeschlossen. Dieser Vers lautet: Gott hat in diesen letzten Tagen zu uns geredet durch den Sohn, den er eingesetzt hat zum Erben über alles, durch den er auch die Welt gemacht hat. Als der Herr Jesus auf diese Erde kam, da kam er, der Sohn Gottes, als Mensch. Er vollbrachte verschiedene Wunder, machte Menschen gesund, verwandelte Wasser zu Wein, brachte einen Sturm zum Schweigen und gab 5000 Menschen zu essen, obwohl kaum etwas zu essen da war. Er übte Einfluss aus auf die Natur, genauso wie auf den menschlichen Körper. Auf mancherlei Weise holte er das zurück, was Adam nach dem Sündenfall verloren hatte. Doch das Wichtigste, der Herr Jesus wird Erbe sein über alles, wie es in Vers 2 heißt. Erbe sein, davon ist auch im Römerbrief des Apostels Paulus die Rede. Dort allerdings heißt es von Christen, dass sie Gottes Erben sind. Im Kapitel 8 ab Vers 16 lesen wir dort: Der Geist selbst gibt Zeugnis unserem Geist, dass wir Gottes Kinder sind. Sind wir aber Kinder, so sind wir auch Erben, nämlich Gottes Erben und Miterben Christi. Der Begriff Miterben ist ein interessanter Begriff, denn er bedeutet, dass Christen nicht gleichberechtigte Erben sind. Ich möchte dies genauer erläutern. Viele unserer Zuhörer sind an unserem Radioprogramm so sehr interessiert, dass sie nicht nur für uns beten, sondern auch unsere Arbeit finanziell unterstützen. Manche wollen sogar über ihren Tod hinaus etwas für uns tun und berücksichtigen uns in ihrem Testament. Manchmal werden wir im Sinne der Bibel als Miterben in ihrem letzten Willen erwähnt und manchmal als gleichberechtigte Erben. In einem Testament heißt es dann zum Beispiel sinngemäß: Ich will, dass so und so viel von meinem Vermögen an eine ganz bestimmte Organisation geht und so viel an die Radiomacher, die die Sendereihe durch die Bibel in viele Sprachen übersetzen und in aller Welt ausstrahlen. Somit wären wir und die andere Organisation gleichberechtigte Erben. Wenn uns solch ein Erbe zuteil wird, können wir frei darüber verfügen. Wenn wir jedoch Miterben in einem Testament sind, bedeutet dies, dass dieses Erbe von jemand anderem kontrolliert wird und dass diese Person zu einem angemessenen Zeitpunkt nur eine bestimmte Menge des Erbes zur Verfügung stellt. Diese Person verwaltet sozusagen das Vermögen. Ich denke, dieses Beispiel macht klar, was ich meine, auch wenn in verschiedenen Ländern unterschiedliche Regeln gelten und unterschiedliche Begriffe verwendet werden. Zurück zu unseren beiden Bibelversen aus dem Hebräerbrief und dem Römerbrief. Der Herr Jesus ist demnach der Erbe und wir sind lediglich die Miterben. Er wird die Kontrolle über alles innehaben und uns die Verfügungsgewalt über einen kleinen Teil des Universums geben. Auf diese Weise sind wir die Miterben Christi. Wir haben ein unzerstörbares, unbeflecktes und unvergängliches Erbe. Und es ist im Himmel für uns reserviert. Wir haben dieses Erbe aufgrund der vielen wunderbaren Dinge, die der Herr für uns getan hat. Er holte das zurück, was Adam durch den Sündenfall verloren hatte, und machte uns zu seinen Miterben. Aber Christus ist derjenige, der alles erben wird. Soweit mir bekannt ist, wurde keinem alttestamentlichen Propheten jemals etwas derartiges versprochen. Der Autor des Hebräerbriefes zeigt uns, dass Christus den Propheten in jeder Hinsicht überlegen ist. Weiter heißt es in Vers 2 über Jesus Christus, durch den er, nämlich Gott, auch die Welt gemacht hat. Viele glauben, dass damit nur der Akt der Schöpfung gemeint ist. Am Anfang schuf Gott Himmel und Erde. Doch das ist meines Erachtens damit ganz und gar nicht gemeint. Denn das griechische Wort für Welt, das im biblischen Originaltext hier verwendet wird, lautet Aion. Es bedeutet auch Zeitalter, so dass man übersetzen könnte: Jesus Christus ist derjenige, durch den Gott auch die Zeitalter gemacht hat. Das geht darüber hinaus, dass er der Schöpfer ist. Denn das gibt allem einen Sinn. Christus ist der Erbe. Er schuf alles und gab allem einen Sinn. Und ich möchte Ihnen sagen, auch die Bibel ergibt einen Sinn. Denn Gott bezweckt etwas mit diesem Buch. Gott hat einen Grund für alles, was er geschaffen und getan hat. Und er hat auch heute noch einen Grund für die Dinge, die er weiterhin tut. Gott schuf zum Beispiel den Menschen und brachte ihn in einen Garten, den Garten Eden. Er hatte eine Bedingung für das Leben dort gestellt. Der Mensch sollte keine Früchte von einem bestimmten Baum essen. Die Frucht war nicht schlecht. Mit ihr wollte Gott lediglich herausfinden, ob der Mensch Gott gehorchte oder nicht. Das Problem war also nicht die Frucht am Baum, sondern das Menschenpaar, das im Garten Eden lebte. Und der Mensch scheiterte. Er fiel durch die Prüfung, die Gott ihm stellte. Gott hat für alles etwas im Sinn. Er hat einen Plan, den er zum Ziel bringen möchte. Alles dient einem gewissen Zweck. Es gab auch noch andere Zeiten, in denen Gott die Menschen auf die Probe stellte. Es kam die Zeit, da er den Menschen das Gesetz des Mose gab. Auch dies stellte den Gehorsam der Menschen auf die Probe. Heute leben wir unter der Gnade. Ja, wir werden durch das Heil gerettet. Wir könnten niemals durch das Gesetz gerettet werden. Und dafür gibt es zwei Gründe. Erstens, weil das Gesetz nicht uns, die wir in diesem Zeitalter leben, gegeben wurde. Und zweitens, weil wir es ohnehin nicht befolgen und einhalten könnten. So ist es leider. Wir können dem Maßstab der Gerechtigkeit, den Gott festgelegt hat, nicht gerecht werden. Jeder Person müsste eigentlich klar sein, dass Gott uns nicht durch unsere Werke retten kann. Er kann uns nicht durch vollkommene Werke retten, weil wir keine Vollkommenheit erreichen können. Aber er kann uns auch nicht durch unvollkommene Werke retten, denn er hat einen höheren Maßstab. Deshalb musste Gott einen anderen Weg finden, um uns zu retten. Und deshalb werden wir heute durch Gnade gerettet. In Vers 2 unseres Bibeltextes aus dem Hebräerbrief wird betont, dass der Herr Jesus Christus der Schöpfer des Universums ist. Durch seinen Sohn hat Gott die Welt gemacht, heißt es da. Weil das so ist, können wir davon ausgehen, dass die Welt kein Zufallsprodukt ist, sondern es stecken Sinn und Ziel dahinter. In der heutigen Zeit wird dagegen oft behauptet, dass das Universum mit rasender Geschwindigkeit durch Raum und Zeit läuft.

gearbeitet hat, sagte, man muss nur richtig zielen und der Mond wird da sein, wenn die Raumfähre kommt. Man kann sich immer auf den Mond verlassen. Er wird nicht aus der Bahn geraten. Der Mond ändert seinen Kurs nicht, wenn er ein Modul auf sich zukommen sieht. Die Bewegung des Mondes ist absolut vorausberechenbar. Wir leben nicht in einem verrückten Universum. Es hat einen Sinn und der Herr Jesus ist derjenige, der ihm diesen Sinn gibt. Weiter geht es mit Vers 3 in unserem Bibeltext. Von Jesus Christus heißt es da, er ist der Abglanz seiner Herrlichkeit und das Ebenbild seines Wesens und trägt alle Dinge mit seinem kräftigen Wort und hat vollbracht die Reinigung von den Sünden und hat sich gesetzt zur Rechten der Majestät in der Höhe. Was für eine bedeutende Aussage. Wenn es hier über Jesus Christus heißt, er ist der Abglanz seiner Herrlichkeit und das Ebenbild seines Wesens, dann ist damit gemeint, Jesus ist der Abglanz von Gottes Herrlichkeit und er ist das Ebenbild seines himmlischen Vaters. Abglanz bedeutet so viel wie Überstrahlung oder ganz einfach Glanz. Die Sonne im Weltraum ist ein gutes Beispiel dafür. Man kann die Herrlichkeit der Sonne kaum erahnen, wenn man sie direkt ansieht. Zunächst fühlten wir uns geblendet, dann würden unsere Augen Schaden erleiden bis hin zur völligen Erblindung. Aber dennoch versorgen uns die Sonnenstrahlen mit Licht und Wärme und in richtiger Dosierung haben sie auch eine heilende Wirkung. So kennen wir die Sonne. Und wie verhält es sich mit Gott? Wenn wir der ganzen Herrlichkeit Gottes ungeschützt ausgesetzt wären, das könnten wir schlichtweg nicht aushalten. Auf diese Weise können wir Gott nicht richtig kennenlernen. Aber in dem Herrn Jesus sehen wir den Abglanz Gottes. Wie uns Sonnenstrahlen mit Licht und Wärme versorgen, so offenbart uns Gott durch seinen Sohn seine Liebe, seine Wesensart und was er mit uns Menschen vorhat. Der Herr Jesus ist der Abglanz Gottes, den wir sehen können, ohne dass wir daran Schaden nehmen. Niemand hat Gott gesehen, aber durch Jesus Christus kennen wir ihn. Durch Jesus hat er sich uns offenbart. In Vers 3 unseres Bibeltextes wird Jesus außerdem als Ebenbild bezeichnet. Er ist das Ebenbild seines Wesens. Man könnte auch sagen, er ist das Ebenbild seines Vaters im Himmel. Im griechischen Bibeltext steht hier für Ebenbild das Wort Charakter. Daher kommt das deutsche Fremdwort Charakter. Ursprünglich ist damit ein geprägtes oder eingekerbtes Schriftzeichen gemeint. Der Herr Jesus Christus ist die Offenbarung Gottes des Vaters, weil er dessen Ebenbild ist. Ja, weil Jesus selbst Gott ist. Deshalb schreibt Paulus im Kolosserbrief, Kapitel 2, Vers 9, denn in ihm, in Jesus Christus, wohnt die ganze Fülle der Gottheit leibhaftig. Zurück zu unserem Bibeltext aus dem Hebräerbrief. In Kapitel 1, Vers 3 heißt es da über Jesus Christus, er trägt alle Dinge mit seinem kräftigen Wort. Jesus, der als kleines Baby in Bethlehem hilflos im Schoße Marias lag, er trägt alle Dinge mit seinem kräftigen Wort. Das heißt, er schuf nicht nur alle Dinge mit seinem Wort, sondern er hält sie auch alle zusammen. Haben Sie schon einmal über die Menge an physikalischer Energie nachgedacht, die gebraucht wird, um alles zusammenzuhalten? Der Mensch weiß im Prinzip nur sehr wenig darüber. Aber manches hat er doch gelernt. Zum Beispiel hat er das Atom entdeckt, ein winziges Teilchen. Und als er das Atom spaltete, setzte er eine sehr große Energiemenge frei. Wer gab dem Atom so viel Energie? Wer hält die kleinen Atome zusammen? Der Herr Jesus Christus. Er liefert das Programm, den Sinn und Zweck. Er ist Gott in Person und trägt alle Dinge. Er schuf nicht nur das Universum durch sein Wort, sondern er hält auch alles zusammen. Wenn er heute loslassen würde, würden wir in den Weltraum driften. Doch wir werden gewissermaßen von seinem Klebstoff festgehalten, den wir Erdanziehungskraft nennen. Er hält alles zusammen. Würde er nicht mit großer Macht die Kontrolle ausüben, würde dieses Universum auseinanderfallen. Er hält die Erde,

0: nicht nur auf eine passive Weise, sondern ist aktiv an der Aufrechterhaltung der gesamten Schöpfung beteiligt. Durch ihn läuft und funktioniert alles. Das ist die eine Besonderheit, die er auch heute vollbringt. Aber es gibt noch eine andere. In Vers 3 heißt es weiter, er hat vollbracht die Reinigung von den Sünden. Der Herr Jesus Christus reinigte uns von allen Sünden. Er hat die Strafe für uns bezahlt. Wie wunderbar ist er doch! Die Reinigung wurde durch die Tat erreicht, die er auf Golgatha für uns vollbrachte. Und heute sind wir seine Geliebten, von ihm angenommen. Wer zu Christus kommt, wird vollkommen erlöst und empfängt die Vergebung seiner Sünden. Weiter lesen wir in Vers 3, er hat sich gesetzt zur Rechten der Majestät in der Höhe. Das ist im Grunde die Botschaft des Hebräerbriefes. Als der Herr Jesus zum Thron des Vaters zurückkehrte, empfing er eine Herrlichkeit und eine Majestät, die er niemals zuvor hatte. Aber die Wunden, die man ihm bei der Kreuzigung beigebracht hat, seine durchbohrten Hände und Füße und die verletzte Seite, sind erhalten geblieben. Wenn wir ihn eines Tages sehen werden, werden wir ihn an seinen Wundmalen erkennen. Er hat sich gesetzt. Das bedeutet nicht, dass er sich ausruht, weil er müde ist, oder dass er nichts tut. Es bedeutet, dass er zur Ruhe kommen konnte, nachdem er für unsere Erlösung gesorgt hatte, weil sein Werk nun vollbracht war. Genau das ist auch die Bedeutung, wenn wir im Schöpfungsbericht im ersten Buch Mose lesen, dass Gott am siebten Tage ruhte. War er erschöpft? Nein. Sondern wie der Theologe John Wesley sagte, als er das Universum schuf, strengte er sich nicht einmal ein bisschen an. Er ruhte, weil das Werk vollbracht war. Liebe Hörer, seitdem ich als Pastor tätig bin, habe ich nach Feierabend noch nie dieses Gefühl der Zufriedenheit verspürt, dass ich alles, aber auch wirklich alles erledigt habe, dass alles vollbracht ist. Es gibt immer etwas, das noch nicht fertig ist. Sie sollten nur mal meinen Schreibtisch sehen, was sich da alles anhäuft. Meine Arbeit ist nie abgeschlossen. Aber Christus setzte sich, weil sein Werk der Erlösung vollendet war. Man kann heute nicht einmal einen kleinen Finger heben, um zur Erlösung beizutragen, die er am Kreuz für uns bewirkt hat. Denn er hat unsere Erlösung vollendet. Im zweiten Kapitel des Kolosserbriefes heißt es ab Vers 9, denn in ihm wohnt die ganze Fülle der Gottheit leibhaftig. Und an dieser Fülle habt ihr Teil in ihm, der das Haupt aller Mächte und Gewalten ist. Wir werden in ihm vollkommen, sind in ihm erfüllt und wir sind in dem Geliebten angenommen. Das derzeitige Amt Christi ist ein weiterer Gesichtspunkt davon. Daran dachte wahrscheinlich auch ein Autor, als er schrieb, da ist ein Mann in der Herrlichkeit, aber die Gemeinde hat ihn aus den Augen verloren. Sein gegenwärtiges Amt kann so beschrieben werden. Er starb hier unten, um uns zu retten. Er lebt dort oben, damit wir weiterhin gerettet sind. In seinem Amt ist er für die Fürsprache, das Beaufsichtigen der Schafe verantwortlich. Obwohl er jetzt zur Rechten Gottes sitzt, hat er dennoch ein großes Interesse an den Seinen und er steht uns zur Verfügung. Liebe Hörer, was brauchen Sie? Brauchen Sie Gnade? Brauchen Sie Hilfe? Brauchen Sie Weisheit? Was auch immer Sie brauchen, warum bitten Sie ihn nicht darum? Wenn man ihn bittet, für uns einzuschreiten, wird er dies nach seinem Willen tun, aber nicht nach unserem Willen. Zu beten bedeutet nicht, Gott von etwas zu überzeugen, was nicht in seine Pläne passt. Zu beten bedeutet vielmehr, sich den Absichten Gottes zu fügen. Und Christus sitzt zur Rechten des Vaters und ist stets lebendig, um für uns zu sprechen. Wir können Gnade erlangen und zu der Zeit finden, da wir Hilfe nötig haben. Dies ist der gegenwärtige Dienst Christi, durch den diese Verse im Hebräerbrief für den Leser sehr wirklich werden. Buddha kann Ihnen nicht helfen. Mohammed kann Ihnen nicht helfen. Kein Begründer der modernen Religionen kann Ihnen helfen. Ein Freund berichtete mir, wie er von einer sogenannten Geistheilerin geheilt worden war, die dann jedoch verstarb. Ich fragte ihn, kann sie dir jetzt noch helfen? Er entgegnete, nein, natürlich nicht, sie ist tot. Nun, sagte ich, Jesus lebt. Unser großer Hohepriester ist heute noch lebendig. Gott hat ein Programm, einen Plan und einen Sinn für alles. Es gab Zeiten, in denen Gott die Menschen auf die Probe stellte. Es kam eine Zeit, da er den Menschen das Gesetz des Mose gab. Auch dies stellte den Gehorsam der Menschen auf die Probe. Heute jedoch leben wir unter der Gnade. Wir werden durch das Heil gerettet. Wir können niemals durch das Gesetz gerettet werden. Wir können dem von Gott festgelegten Maßstab der Gerechtigkeit nicht gerecht werden. Jeder Person müsste eigentlich klar sein, dass Gott uns nicht durch unsere Werke retten kann. Er kann uns nicht durch vollkommene Werke retten, weil wir keine vollkommenen Werke hervorbringen können. Aber er kann uns auch nicht durch unvollkommene Werke retten, denn er hat einen höheren Maßstab. Deshalb musste Gott einen anderen Weg finden und deshalb werden wir heute durch Gnade gerettet. Gott sei Dank dafür.
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1: Sie hören nun die gute Nachricht aus Gottes Wort. Unser Wochenvers steht in Römer 1, Vers 16. Denn ich schäme mich des Evangeliums von Christo nicht. Denn es ist eine Kraft Gottes, die da selig macht alle, die daran glauben. Die Juden vornehmlich und auch die Griechen. Das war unser Merkvers aus Römer 1, Vers 16.

Es tut gut und es ist auch angebracht, die Segnungen Gottes aufzuzählen und ihn zu loben. Hier bei BBN werden wir immer wieder daran erinnert, dass wir in allem vom Herrn abhängig sind und auch wie sehr er uns täglich segnet. Wir bedanken uns an dieser Stelle auch herzlich bei allen, die BBN in der einen oder anderen Form unterstützen. Im Psalm 103 heißt es: Lobe den Herrn, meine Seele, und was in mir ist, seinen heiligen Namen. Lobe den Herrn, meine Seele, und vergiss nicht, was er dir Gutes getan hat.

0: Himmlischer Vater, habe Erbarmen mit den Weisen. Hilf mir dabei, heute deine Hände und Füße zu sein. Baby Boy. Mehr als ein Jahr lang lautete sein offizieller Name Baby Boy, kleiner Junge. Baby Boy wurde von einem Wachmann entdeckt, der seine Schreie hörte. Er war erst ein paar Stunden alt und nur in eine Tüte eingewickelt, auf einem Krankenhausparkplatz ausgesetzt worden. Kurz nach seiner Entdeckung rief der Sozialdienst die Menschen an, die eines Tages seine endgültige Familie werden sollten. Das Paar nahm ihn auf und nannte ihn Grayson, nicht sein richtiger Name. Schließlich war die Adoption abgeschlossen und Graysons Name wurde offiziell. Heute kann man ein entzückendes Kind kennenlernen, das erst falsch ausspricht, während es sich ernsthaft mit einem unterhält. Man würde nie vermuten, dass er einmal verlassen in einer alten Tüte gefunden wurde. In seinem späten Leben betrachtet Mose den Charakter Gottes und was er für das Volk Israel getan hat. Deine Vorfahren aber hat der Herr geliebt, und euch, ihre Nachkommen, hat er aus allen Völkern erwählt, wie sich heute zeigt. Vers 15. Diese Liebe hat ein breites Spektrum. Er verhilft Witwen und Waisen zu ihrem Recht. Er liebt die Ausländer und gibt ihnen Nahrung und Kleidung, erklärt Mose dem Volk. Vers 18. Er ist euer Ruhm und euer Gott. Vers 21. Ob durch Adoption oder einfach durch Liebe und Dienst, wir alle sind aufgerufen, Gottes Liebe wiederzuspiegeln. Dieses liebende Paar wurde zu den Händen und Füßen, die Gott benutzte, um seine Liebe auf jemanden auszudehnen, der vielleicht unbemerkt und unbeansprucht geblieben wäre. Auch wir können als seine Hände und Füße dienen. Heute ist unser Bibeltext 5. Mose 10, die Verse 14 bis 22.
1: Der ganze Himmel, die Erde und alles, was auf ihr ist, gehören dem Herrn, deinem Gott. Deine Vorfahren aber hat der Herr geliebt. Und euch, ihre Nachkommen, hat er aus allen Völkern erwählt, wie sich heute zeigt. Reinigt deshalb eure Herzen und seid nicht mehr so eigensinnig. Der Herr, euer Gott, ist der Gott aller Götter und der Herr aller Herren. Er ist der große Gott, mächtig und ehrfurchtgebietend, unparteiisch und unbestechlich. Er verhilft Witwen und Waisen zu ihrem Recht. Er liebt die Ausländer und gibt ihnen Nahrung und Kleidung. Auch ihr sollt die Ausländer lieben, denn ihr wart selbst einmal Ausländer in Ägypten. Ihr sollt den Herrn, euren Gott, achten, ihm dienen und ihn lieben. Schwört allein bei seinem Namen. Er ist euer Ruhm und euer Gott, der diese großen und angsteinflößenden Wunder tat, die ihr selbst miterlebt habt. Als eure Vorfahren nach Ägypten zogen, waren sie nur 70 Leute. Mittlerweile hat der Herr, euer Gott, euch so zahlreich wie die Sterne am Himmel gemacht.
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Vielleicht sagt sich der eine oder andere, wozu habe ich Gott nötig? Warum ist Gott überhaupt wichtig? Nun, zum einen, weil er der Ursprung, der Schöpfer aller Dinge ist. Die Erde ist des Herrn und was darinnen ist, der Erdboden und was darauf wohnt. Denn er hat ihn an die Meere gegründet und an den Wassern bereitet. Folglich gehört ihm auch alles. Die Erde ist des Herrn und was darinnen ist, der Erdboden und was darauf wohnt. Das heißt, sie und ich sind Eigentum Gottes. Und deswegen hat er auch das Recht, uns zu beurteilen, uns zu richten. Und das wird er auch eines Tages tun. Sind Sie darauf vorbereitet?

0: Seien Sie recht herzlich willkommen geheißen hier beim biblischen Hörfunk zu seinem Programm BBM Bibelstunde mit Pfarrer Winrich Schäffbuch. Wir sind zurzeit drin im Kolosserbrief und heute hören Sie wieder eine weitere Auslegung zu diesem Buch. Wir schlagen folgendes Kapitel auf. Kolosser 4, die Verse 2 bis 6. Ermahnung zum Gebet und zum rechten Wort. Und dies ist eine zweiteilige Reihe. Hören Sie heute Teil 1.
1: Wir haben jetzt Kolosserbrief, Verse 2 bis 6. Wir hatten ja letztes Mal das Thema von der Ehe und Familie. Hab mich gefreut, dass auch manche Reaktion kam. Ich meine auch immer wieder, wir sollten diese Fragen einfach von der Bibel her immer wieder aufgreifen, weil wir alle hier uns sehr schnell von der Mode oder von Zeitschriften da prägen lassen und das ist immer sehr schwankend und auch ungenau. Wir sollten immer wieder nach dem Wort Gottes gucken, was das für unser tägliches Leben sagt. Und die Ordnungen der Bibel sind hier wirklich wegweisend. Ich hoffe, dass das auch bei Ihnen hängen bleibt, dass es kein Kadavergehorsam gegenüber dem Mann gibt und solchen Dingen, sondern dass die Ehe ein Liebesverhältnis ist und dass durch Jesus die Ehe eine ganz neue Würde und einen ganz neuen Wert bekommt, dass aber umgekehrt die Ehe nicht dem Alleinsein übergeordnet ist. Auch bei Paulus völlig klar, dass er das Alleinsein, das Singlesein als eine sogar bessere Möglichkeit als die Ehe ansieht. Er ist aber eine reine Zweckmäßigkeitsansicht, die nicht eine geistliche Überbewertung meint. Aber deshalb muss man sehen, dass jeder zu seinem Weg ein Ja findet und auch seinen Platz entdeckt. Jetzt kommt: Seid beharrlich im Gebet und wacht in ihm mit Danksagung. Betet zugleich auch für uns, dass Gott uns eine Tür für das Wort auftue und wir das Geheimnis Christi sagen können, um dessen Willen ich auch in Fesseln bin, damit ich es offenbar mache, wie ich es sagen muss. Verhaltet euch weise gegenüber denen, die draußen sind, und kauft die Zeit aus. Eure Rede sei allezeit freundlich und mit Salz gewürzt, dass ihr wisst, wie ihr einem jeden antworten sollt. Habt ihr schon früher immer bei etwa Israelreisen gut empfunden, wenn man da Leute dabei hatte, die ihre Kinder zu Hause zurückgelassen haben. Dann sagt man ja, wie könnt ihr das eigentlich machen? Ihr reist so ganz unbeschwert und ohne Sorgen. Dann haben die gesagt, gar kein Problem, wir haben gerade daheim angerufen. Jetzt wissen wir, es geht alles gut. So, Telefon ist was Herrliches. Oder wenn Sie kranke Mutter zu Hause haben, sagt, ich bin unbesorgt, bin ja in Rufweite. Das Telefon macht's möglich. Und Sie können heute überall hingehen, können mit dem Auto fahren über die Autobahn und hier haben Sie Ihr Autotelefon und sind immer erreichbar. Ich finde es grässlich, dass man immer erreichbar ist, aber Telefon macht es möglich, eine Infrastruktur, die uns überall verbindet. Und noch viel wunderbarer ist das Gebet. Sich das mal vorstellen, Sie können an jeden Platz dieser Welt hin durchs Gebet, ohne dorthin zu reisen. Sie können diese Linie benutzen. Sie sorgen sich jetzt um irgendwelche lieben Menschen und Sie wissen nicht, was Sie machen können. Und dann sagt uns die Bibel in einer ergreifenden Weise von Anfang an, dass das Gebet die wirksamste Tätigkeit ist, die man überhaupt ausüben kann. Weil man damit Gottes Arm bewegt. Und Sie können jetzt erreichen, dass in diesem Augenblick der Schutz über Menschen liegt, die Ihnen lieb sind. Sie kennen ja Geschichten, wie man das oft sogar noch nachher feststellen kann, dass da Leute sagen, wir haben uns gewundert, dann hört man da haben gerade Leute für einen gebetet. Durch das Gebet. Und zwar können Sie durchs Gebet Dinge erreichen, die menschlich unmöglich sind. Wir überschätzen ja immer wieder unsere Standpauken. Wenn wir unsere Kinder übers Knie legen oder wenn wir sie ins Gebet nehmen, das ist ja ein dummes Wort, dann sage ich, nehme sie ins Gebet, wenn wir sie anschimpfen, gell? Das ist ein dummes Wort. Aber da meinen wir können was erreichen. Und Sie wissen, bei Ihnen selbst hat das auch nichts gefruchtet. Im Gegenteil, da verhärtet man sich und wird bockig. Aber wenn Sie einen schwierigen Chef haben, der Ihnen furchtbare Not macht und Sie beten für ihn, das Gebet wird nicht wirkungslos sein. Und Sie können das ausprobieren. Wenn Sie in schwierige Besprechungen gehen, vor denen Sie Angst haben, Sie beten und Sie sagen, es war ganz anders. Heute bei mir so gewesen. Ich habe manchen Dingen Angst gehabt und bin zu meiner Frau und gesagt, war wunderbar. Und wissen Sie, das ist, dass Gott wirklich stark, mächtig und groß ist. Jetzt, wenn ich Ihnen all das sagen würde, was in der Bibel drinsteht übers Gebet, muss Abend nicht reichen. Aber Sie kennen doch die Geschichten, wie etwa Israel im Krieg war. Und Militär, das ist doch eine Sache, die wird entschieden durch die Übermacht der Waffen und so. Und da hat der Mose gebetet und dann hat Aaron und Hur ihm die Hände gestützt. Und wenn die Hände runtergesunken sind, dann ist Israel zurückgewichen. Das Gebet ist die entscheidende Tätigkeit. Und es wird fortwährend von Christen unterschätzt. Glaubende Leute sind also in vielem Versager, weil die glaubenden Leute überhaupt ihr Gebet nicht richtig wahrnehmen. Wir waren heute im großen Kreis, wir waren immerhin 6 Männer beim Beten. Einmal in der Woche. Ich weiß, es gibt noch andere Gebetsgruppen, aber es ist die Tätigkeit. Und Jesus hat gesagt, es sei kein Gebet, das wirkungslos sei. Und wie viel seufzen wir, wie viel klagen wir, wie viel jammern wir und wie wenig beten wir. Manche sagen, das ist so komisch mit dem Beten und ich fühle das immer als eine merkwürdige Sache und ich fühle mich da so gehemmt und so. Ich kann nichts dafür, wie Sie sich fühlen. Aber es sollte eine ganz natürliche Sache sein. Es guckt sich auch niemand schief an und Sie müssen mitbeten und wenn einer sagt, ja, und es hat noch nie, habe ich in einer Gebetsgruppe je erlebt, dass irgendjemand was über anderen oder auch was gedacht hätte, glaube ich gar nicht. Ich jedenfalls habe noch nie in meinem Leben was gedacht. Ich freue mich an jedem Gebet und je mehr es natürlich kommt, je mehr es gestammelt wird, geht doch gar nicht um die Form. Hat auch noch nie einer behauptet. Ich kann es Ihnen immer und immer wieder sagen. Auch das Allernatürlichste, dass wir mit Gott reden, dass wir den Mund aufmachen und auch mit unseren eigenen Worten reden. Kinder können mit ihren Eltern reden. Warum sollten sie nicht mit ihrem Vater im Himmel reden? Das Gebet gehört unter die Scham. Das ist richtig. Es ist etwas Intimes, aber deshalb ist es auch schön. Und ich finde, das ist ein Vertrauen, in dem man andere mit teilnehmen lässt und in dem man mit anderen betet. Es fällt mir auch nicht leicht, frei zu beten im Gottesdienst. Deshalb sage ich, es gehört unter die Scham. Aber ich weiß, dass Sie selbst Rücksicht nehmen würden, wenn man sich einmal ungeschickt verplappern würde. Und ich könnte mir keinen vorstellen, der darüber spotten würde. Und das geht's ja gar nicht. Und dass es von Herzen kommt und zum Herzen Gottes geht. Also um das Gebet wollen wir uns heute Abend, ja, beschäftigen. Und das Gebet hat bei Jesus etwa immer wieder zu der Aussage geführt, bete doch. Betet ohne Unterlass. Jesus hat eigentlich nicht gesagt, probiert, wie weit er selber kommt. Das wäre eigentlich fair. Schafft zuerst mal und wenn er es absolut nicht schafft, dürft ihr mich auch um Hilfe fragen. So sagen wir zu unseren Kindern. Und bei Jesus ist genau umgekehrt. Er sagt, betet doch. Und er sagt das mit Beispielen, die wirklich anstößig sind. Wie diese Frau, die Witwe einen Richter betört und dem fortwährend auf die Haustürklingel drückt. Und der sagt, jetzt haut mal endlich ab, ich hol die Polizei. Und er sagt, ich drück so lange weiter, bis ich mein Recht bekomme. Und so soll man Gott auf die Pelle rücken mit dem Gebet. Also es ist wirklich anstößig. Und dann macht Jesus Mut, ihr könnt beten. Dann sagt Jesus, bietet, es wird euch gegeben, sucht, so werdet ihr finden. Was soll denn Jesus uns eigentlich noch sagen, um uns Mut zum Beten machen? Wenn ich sage, Sie müssen Auto fahren, dann nehme ich es Ihnen ab, dass Sie sagen, ich lerne das nicht mehr. Aber das Beten, ich wüsste nicht, warum Sie es nicht könnten, auch wenn Sie es nie praktiziert haben. Einer unserer Kirchengemeinderäte sagte, mir hat man das ganze Leben gesagt, wie soll in der Kirche meinen Mund halten, und jetzt lerne ich es im Alter auch nicht noch laut zu beten. Ich glaube es nicht. Ich glaube, dass es ein Fehler ist. Wir sollten das merken und wir wissen, wie viel es auch bei Ihnen bedeutet, wenn einer etwa an Ihrem Krankenbett betet, wenn einer einmal in einer Not sagt, ich will jetzt mit dir beten. Es hilft uns sehr viel und ich denke, es ist das Schönste, was wir einander tun können. Und das Natürlichste, was unter Menschen Not tut. Und das sagt der Paulus, er braucht uns beim Beten. Er hat damals die Kolosser aufgerufen, seid beharrlich im Gebet. Wir kennen den Paulus als einen sehr wichtigen Apostel, als einen großen Prediger, als einen Theologen, aber er kann nicht

Denn ohne Gebet, und er bittet die Gemeinden zur Fürbitte, bittet er sie ins Erbärmliche doch. Es gibt keinen Helden bei Gott, überhaupt keinen Könner, keinen Macher, der das irgendwie kann. Wo war die Gebetsunterstützung beim Paulus? Die war zuerst in seiner Heimatgemeinde Antiochien. Wenn wir am Sonntag wieder jemand aussenden, die Sabine Kaiser, und sagen sie, die kenne ich nicht, das ist ja gut. Aber wir wollen als Heimatgemeinde uns dazu verpflichten, an sie zu denken. Sie hat eben keine andere Gemeinde, die ihr so nahesteht. Sie kommt aus dem Remstal, aber ihre Heimatgemeinde kümmert sich nicht sehr und offenbar habe die nicht viel für Mission übrig. Und dann freut es uns, dass hier Menschen sind und dann sagen sie, ich habe das in meinem Losungsbüchlein liegen und jeden Morgen werde ich dran erinnert. Ich freue mich, wie unsere jungen Leute das konkret tun und sagen, ich will da verschiedene Leute haben, für die wir beten. Und ich muss auch dran denken, wie es war für unsere Kinder. Wie oft haben wir für den Georg Wiens gebetet, da waren unsere Kinder noch klein. Und dann kam der herrliche Tag, woran man an der Stiftskirche gesprochen hat. Und da wirklich erzählt er, was er in dieser Gefangenschaft erlebt hat. Und so ist es dann auch, dass wir Menschen begleiten, an sie denken und für ihren Dienst beten. Denn ohne Gottes Wundermacht und seine Unterstützung können sie absolut nichts wirken. Das trifft für allen unseren Dienst. So, es tut mir wohl, wenn ich weiß, sie beten auch für unseren Dienst. Denn ohne ihr Gebet ist das alles Makulatur und ist das unbrauchbar. Da kann man sich noch so sehr zerreiben. Und das ist auch immer wieder schön, wenn dann bei unserer Gebetsgemeinschaft am Sonntagmorgen an die Kinderkirche gedacht wird, was ist das für eine Sache, ob die Kinder ruhig sind oder ob sie stören, ob sie was mitnehmen, ob da Frucht im Leben aufgeht. Und wissen Sie, dass bei Ihnen allen in ihrem Leben Gott wirken konnte, das war nur durch das Gebet möglich. Oft waren das betende Vorfahren, eine Großmutter, eine Tante. Und das ist ja ganz schwer, wenn diese Leute wegsterben. Die fehlen überall im Leben von Menschen. Wer betet für ihre Nachbarn? Und auch bevor sie die besuchen, beten sie doch für diese Leute, damit Gott wirken kann und damit Gott Frucht aus diesem Dienst schaffen kann. Wir haben das auch vielfach erlebt, wie Gott unsere Gebete erhört hat. Wenn Sie heute nochmal die Kassette hören, wie wir für unsere Margarete Roth gebetet haben. Und am Montag darauf kam die Nachricht nach 4 Monaten Pause. Wir waren wirklich am Ende, wir wussten nicht mehr aus und ein. Und dann kam dieser Artikel in Sonntag aktuell. Und was ist das für ein Erleben der Nähe und Macht Gottes? Das ist ja bis heute noch nicht so. Sie wollte eigentlich im September für ein paar Tage herauskommen aus Angola. Aber das ist eine ganz notvolle Situation. Wir haben von der Europäischen Gemeinschaft 10.000 Tonnen Getreide bekommen für Angola, aber wir können nicht einen Sack Getreide reinbringen. Das Land ist verschlossen. Wir wollen wieder, wir beten. Herr, jetzt hast du uns das kostenlos gegeben, die verschiffen es uns bis da unten hin und das Land, da verhungern wahrscheinlich 1 Million Menschen, aber das Land ist zu durch diesen Krieg. Die Regierung macht das zu und die Margarete Roth will drinbleiben, damit sie da helfen kann. Also es ist immer die Situation, wo wir vor unlösbaren Dingen stehen. Niemand weiß weiter, keine UNO weiß mehr eine Hilfe, aber Gott hat den Schlüssel zu den Herzen der Menschen. So könnte ich es Ihnen an vielen Beispielen sagen, nur durch das Gebet können wir die starke Hand Gottes bewegen und das trifft jetzt auch auf das zu, was Sie bekümmert. Schwierige Situationen, Krankheitsnöte, Menschen, die Ihnen Not machen, Sie dürfen durchs Gebet viel, viel erwarten. Seid beharrlich im Gebet und das Harren, das haben wir jetzt oft gehabt, das heißt zielsicher dranbleiben und viel, viel erwarten, wacht in ihm mit Danksagen. Also Sie kennen das schon und mir geht das jetzt immer wieder so. Ich bin in diesem Altersstadium, wo man nachts oft längere Zeit wach liegt und das sind dann auch Augenblicke, wo einem gerade manches auf die Seele fällt und man dann etwas trauriger oder belasteter wird. Und da merke ich immer, was das Beten in der Nacht für eine herrliche Sache ist. Das Anbeten und das Loben. Und man will es kaum sagen, man schläft überraschend schnell ein wieder. Weil man nur so die schweren Dinge wieder unter die Füße kriegt. Wacht in ihm mit Danksagen. Ich darf im Beten auch schon gleich das sagen, Herr, du sorgst dafür. Ich muss das nicht nur als Bitte ihm vortragen, sondern ich sage, du bist Herr, du hast alle Macht und es steht alles unter deiner Kontrolle. Es ist dir ein ganz kleines, auch das zu lösen. Und ich darf ihn preisen und ihn rühmen über dem, was mich heute noch bekümmert und was mir heute noch auf der Seele liegt. Sie kennen das, das schlagen Sie mal auf im Epheserbrief, das ist ja nur vor dem Philipperbrief, noch Epheser 5, Vers 20, sagt, dank Gott dem Vater alle Zeit für alles. Auch für die Schwierigkeiten, auch für die Bedrängnisse, auch für die Belastungen, danken Sie dafür, weil Gott darin sich herrlich erzeigen wird. Wir wollen für alles danken, nicht bloß für das, was uns gut scheint, sondern auch für das Schwierige und auch für das, was uns bekümmert. Sag Dank Gott, dem Vater, alle Zeit.

für alles. Da kann man nur lernen, was das bedeutet. Alle Zeit danken. Also deshalb nicht nur die Bitte, sondern auch den Dank richtig zum Ausdruck bringen. Und gerade in schwierigen Augenblicken ist das Danklied besonders stark. Da fällt einem erst auf, dass so ein herrliches Lied wie Sei Lob und Ehre dem höchsten Gut ein Lied ist, das in die schlimmste Bedrängnis passt. Sei Lob und Ehre dem, da ist doch dem Gott, der allen Jammer stillt. Und wenn Sie das lesen oder singen in diesen bekümmerten Stunden, da wird es ganz anders. Auch wir wollen doch uns das vornehmen, bei den Kranken das Singen wieder einzuführen und an ihrem Bett zu singen, nicht bloß in der Adventszeit, sondern auch sonst gehört es dahin, weil mit Danken wir eine ganz andere Weise haben, durchzublicken durch das, was uns bekümmert und belastet. Jetzt kommt der nächste Punkt. Warum ist das Beten noch so wichtig? Weil Gott eine Tür für das Wort auftun muss. Ich wundere mich immer, dass bei manchen Christen eine Idee herrscht, als ob es Menschen gäbe, die über den Schlüssel verfügen. Die sagen, ja, also der Evangelist, der kann, stimmt nicht. Wenn der Paulus sagt, es geht nur durch Gebet, er hat es auch nicht gekonnt. Und selbst in Athen auf dem Areopag hatten viele gespottet und gelacht. Niemand hat es. Auch ein Billy Graham nicht. Es ist nur das Gebet. Und deshalb kann Gott auch durch ganz schwache Leute reden. Es ist oft die Vollmacht des Gebets. Ich hatte Ihnen neulich von dem Lord Redstock erzählt, wie wir da im Gottesdienst das von dem Grafen Korff hatten und von der Erweckung am Petersburger Zarenhof. Es bleibt ja ein Geheimnis, wie so ein Lord Redstock, ein sehr unbekannter Mann eigentlich, eine solche tiefe Wirkung in Russland hervorgerufen hat. Und da war es nachher der Baedeker, der da bis zu den Straflagern nach Sibirien gereist ist und die entscheidende Prägung diesen Gemeinden, die dort entstanden sind, gegeben hat. Und so werden Sie das immer wieder verfolgen. Es sind stille Leute, die beten. Ich bin ja in Stuttgart in die größte Kinderkirche gegangen. Es war ja toll. 300 Kinder in dem großen Festsaal der Feuerversicherung, wird unvergesslich, mit dem Stadtmissionar Vogelgesang. Aber ein solcher Mann, der aus dem Glauben wirkte und durch das Gebet das macht, es geht ja gar nicht um die Zahl, aber wo man wirklich sagen kann, in meinem Leben ist ganz, ganz viel auf diese Arbeit der Kinderkirche zurückzuführen.

Dies war die BBN Bibelstunde mit Pfarrer Winrich Schäffbuch und Sie hörten heute eine Bibelarbeit über den Kolosserbrief, Kolosser 4, die Verse 2 bis 6, Ermahnung zum Gebet und zum rechten Wort.

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1: Die Weiden in der Steppe sind wieder grün. Auch die Bäume tragen wieder Frucht. Feigenbaum und Weinstock bringen reichen Ertrag. Ihr Bewohner des Zionsberges, freut euch und jubelt über den Herrn, euren Gott. Er erweist euch seine Güte und schickt euch Regen wie zuvor. Auf den Dreschplätzen häuft sich das Getreide und in der Kelter laufen die Wannen über von Most und Öl. Der Herr sagt, ich habe mein großes Heer gegen euch geschickt, aber jetzt ersetze ich euch die Ernten, die die Heuschreckenschwärme vernichtet haben. Ihr werdet euch richtig satt essen können. Also durch die Buße des Volkes werden nicht nur die negativen Effekte der Plage aufgehoben, sondern Gott erstattet allen Schaden in reichem Maße. Er schüttet Segen im Überfluss aus. Es geht den Leuten wieder richtig gut. Eine weitere Folge der Buße wird sein, dass Gott die Feinde Israels bestraft und vernichtet. Er verheißt seinem Volk, ihr werdet den Völkern nicht mehr zum Spott dienen. Denn ich rette euch vor dem Feind aus dem Norden. Seine Vorhut treibe ich ins Meer und seine Nachhut ins Mittelmeer. Sein ganzes übriges Heer jage ich in die Wüste, wo es vernichtet wird. Die Leichen werden die Luft mit ihrem Gestank erfüllen. So bestrafe ich ihn für seine Prahlerei.
0: Das war ein Ausschnitt aus dem Kurs Die kleinen Propheten Joel und Amos. In 10 Vorträgen spricht Rüdiger Klaue über die Propheten, die das Volk Gottes zur Buße aufriefen, weil Gott sie erwecken wollte. Katastrophen und Gerichtsandrohungen sollten auf Gottes Gericht aufmerksam machen. Er ist ein Gott, der straft, aber auch errettet und seinem Volk hoffnungsbringende Verheißungen gibt. Rüdiger Klaue war 19 Jahre lang als Missionar im Radiodienst in Quito, Ecuador tätig. Der Kurs Die kleinen Propheten Joel und Amos ist im Lehrbereich Bücher der Bibel zu finden im BBN Online Bibelinstitut.

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1: Sie hören nun die gute Nachricht aus Gottes Wort. Unser Wochenvers steht in Römer 1, Vers 16. Denn ich schäme mich des Evangeliums von Christo nicht. Denn es ist eine Kraft Gottes, die da selig macht alle, die daran glauben. Die Juden vornehmlich und auch die Griechen. Das war unser Merkvers aus Römer 1, Vers 16.

Hallo, schön, dass ihr wieder dabei seid. Ihr hört jetzt das Programm Die Schatzkiste. Taucht in die abwechslungsreiche Welt von spannenden Kindergeschichten und Hörbüchern sowie Kindermusikals und anderen Beiträgen ein, das für alle gedacht ist, die sich gerne von lebensnahen christlichen Inhalten voller Energie und Ermutigung überraschen lassen. Heute hört ihr die Geschichte Die große Flut, Teil 2. Und das ist der letzte Teil.

0: Wir wollen heute einen großen Sprung in die Vergangenheit machen. Wir gehen zurück bis in die Zeit, die uns auf den ersten Seiten der Bibel geschildert wird. Da haben wir das vorige Mal gehört, wie alles schief ging mit Adam und Eva, nachdem sie in Sünde und Ungehorsam gefallen waren. Und mit ihren Kindern ging es auch immer weiter bergab. Weißt du warum, Eberhard?
1: Kain schlug seinen Bruder Abel tot.
0: Ja, und von da an wurden die Menschen immer gottloser. Sie dachten nicht mehr an Gott und störten sich nicht mehr an seine Gebote. Nur noch sehr wenige Menschen blieben Gott treu. Von so einem will ich euch heute erzählen. Sein Name war Noah. In der Bibel lesen wir, dass Gott herabschaute auf die Erde und als er alle Sünde sah, die die Menschen taten, da sagte er, jetzt ist es genug. Ich bedauere, dass ich die Menschen überhaupt geschaffen habe. Ich werde sie von der Erde vertilgen. Die Menschen, das Vieh und alle Tiere bis zu den kleinsten Würmern und den Vögeln.
2: Onkel Hermann, hatten denn die Tiere auch gesündigt?
0: Nein, nicht direkt, denn Tiere haben kein Gewissen wie wir und sie kennen die Gebote Gottes auch nicht. Aber die Menschen hatten die ganze Natur in ihren Fall mit hineingerissen und so mussten die Tiere auch unter dem Gericht leiden. Nun sah Gott aber auch den Noah. Und er freute sich über ihn, denn Noah war ein frommer und gerechter Mann, der Gott lieb hatte und ihm immer zu gefallen suchte. Damals wurden die Leute noch viel älter als wir heute. Noahs Vater war zum Beispiel 182 Jahre alt, als Noah geboren wurde. Und als Noah 500 Jahre alt war und seine ersten Kinder bekam, da lebte sein Großvater noch immer und war 869 Jahre alt. Und ich denke, dass Großvater Methusalem, dem Noah viel zu erzählen hatte aus seinem langen Leben. Sicher hat er ihm von seinem eigenen Vater erzählt, der Henoch hieß. Der war also der Urgroßvater von Noah. Henoch hatte ganz nah bei Gott gelebt. Ja, so innig war er mit Gott verbunden gewesen, dass er eines Tages von Gott direkt in den Himmel geholt worden war.
2: Ohne zu sterben?
0: Ja, ohne zu sterben. Ich denke, dass das auf Noah in seiner Jugend einen tiefen Eindruck gemacht hat und dass er sich schon früh entschieden hat, auch so ein Mann Gottes zu werden, wie sein Urgroßvater Henoch. Nun wollte Gott Noah nicht zusammen mit den bösen Menschen strafen und darum machte er einen schönen Plan. Eines Tages sprach er zu Noah und sagte, jetzt ist meine Geduld mit den Menschen zu Ende, Noah. Sie haben die ganze Erde verdorben durch ihre Schlechtigkeit. Jetzt will ich sie verderben mit der Erde, auf der sie wohnen. Aber du, Noah, mache dir einen großen Kasten aus Tannenholz, mache viele Zimmer darin und verpiche alles, innen und außen, mit Pech, damit kein Wasser hineinkommen kann. Es soll ein ganz großes Schiff werden, 150 Meter lang, 25 Meter breit und 15 Meter hoch. Es soll 3 Stockwerke haben. Auch ein Fenster und eine Tür musst du daran machen, denn ich werde eine große Flut kommen lassen und alles, was auf Erden ist, soll im Wasser untergehen. Aber mit dir will ich einen Bund machen, denn dich will ich bewahren. Mit deinen 3 Söhnen, deiner Frau und den 3 Frauen deiner Söhne sollst du in die Arche hineingehen und so wirst du bewahrt bleiben. Von allen Tieren musst du dann je ein Paar mitnehmen, ein Männchen und ein Weibchen, damit von jeder Sorte Tiere am Leben bleiben. Natürlich musst du dann auch genügend Futter sammeln, damit sie zu essen haben. Das war also eine riesige Aufgabe für Noah. Stellt euch das einmal vor. Damals hatte man sicher bloß sehr kleine Schiffe. Das Schiff aber, das Noah bauen musste, war ein gewaltiges Bauwerk. Es war ungefähr so groß wie die Kriegsschiffe, die man im Ersten Weltkrieg hatte. Was musste Noah da rechnen, zeichnen, vorbereiten, bis er überhaupt mit Bauen anfangen konnte? Jedes Stück Holz musste mit der Hand gesägt und auf Lasttieren mühsam herangeschafft werden. Wie lange Noah an seinem Schiff gebaut hat, das wissen wir nicht. Aber es muss sicher viele Jahre gedauert haben. Natürlich haben die Leute in seiner Umgebung das alles mit angesehen. Und da hat es an Neugierigen auch nicht gefehlt. Viele haben im Anfang wohl gefragt, was das für ein Gebäude werden sollte. Und dann hat Noah mit großem Ernst zu ihnen gesprochen. Wir wissen nicht, ob er ihnen das Geheimnis gesagt hat, das Gott ihm anvertraut hatte. Wohl aber wissen wir, dass er sie ernsthaft gewarnt hat, ihr gottloses Leben aufzugeben. Denn in der Bibel wird er später ein Prediger der Gerechtigkeit genannt. Aber die Menschen gingen ihrem Vergnügen nach. Sie aßen und tranken und veranstalteten große Feste. Keiner achtete auf die ernsten Warnungen Noahs. Als dann das Bauwerk die Form eines riesigen Schiffes annahm, da begannen die Leute erst recht zu spotten. Noah, riefen sie, was soll denn ein Schiff hier mitten auf dem festen Land? Hier gibt es doch gar kein Wasser. Aber Noah hatte eine Antwort bereit. Gott selbst wird das Wasser kommen lassen, sagte er. Ein großes Gericht wird euch alle vertilgen wegen eurer Sünde. Aber da lachten sie hinaus und sagten, armer, alter Noah, der hat den Verstand verloren.
2: Aber Onkel Hermann, wer hat dem Noah denn geholfen? Der hat das doch sicher nicht alles allein gemacht.
0: Nein, aber er hatte 3 tüchtige Söhne und sicher haben auch die Schwiegertöchter und seine Frau feste mit angepackt. Als das Schiff fertig war, sprach Gott wieder zu Noah und sagte ihm, Noah, geh jetzt in die Arche mit deiner Familie hinein, denn in 7 Tagen werde ich einen großen Regen kommen lassen, der 40 Tage andauern wird. Und nun sieh zu, dass du bis dahin alle Tiere in der Arche untergebracht hast. Von jeder Art sollst du ein Paar mitnehmen, ein Männchen und ein Weibchen. Aber von den reinen Tieren nimmst du je 7 Paare mit. Und Noah tat alles genau, wie der Herr ihm geboten hatte. Denkt euch mal, was das für ein Aufzug war. Da kamen sie alle an, Löwen, Schafe, Ziegen, Bären. Und die Giraffen mussten sich ganz, ganz tief bücken, um durch die Tür gehen zu können. Die Schnecken, die Würmer, die Schildkröten, die größten wie die kleinsten.
2: Auch Flöhe?
0: Ob es die auch schon gab, das weiß ich wirklich nicht. Nur eine Sorte Tiere ging nicht mit in die Arche. Wisst ihr welche? Nein? Nun, brauchten denn die Fische mitzugehen?
2: Aber Onkel Hermann, wie hat denn der Noah die Tiere alle zusammengebracht?
0: Ja, das wird uns in der Bibel nicht berichtet. Aber wir können sicher sein, dass es für Gott nicht schwer war, die Tiere zu der Tür der Arche zu führen. Dieser Gott, der einmal einem Fisch befahl, Jona zu verschlingen, und der den Raben befahl, dem Elia Essen zu bringen. Als dann alle Tiere in der Arche waren, stieg Noah mit seiner Familie hinein und dann, ja dann schloss Gott selbst die Tür zu. Warum denkt ihr, dass Gott das tat?
2: Damit sie richtig zu war.
3: Dass die anderen Leute im letzten Augenblick nicht noch hinein konnten, denn für sie war es zu spät.
0: Ja, du hast recht. Und nach den 7 Tagen fing es an zu regnen. Und das Wasser kam nicht nur von oben, große Quellen brachen aus der Erde und so strömte das Wasser auch von unten her. Und natürlich wachten die Menschen jetzt auf. Solche Fluten hatten sie noch nie gesehen. Aber wie du gesagt hast eben, es war zu spät. Sie hatten nicht auf Noahs ernste Botschaft geachtet und nun war die Gnadenzeit für sie zu Ende. Das Wasser stieg immer höher, überströmte die Häuser und dann die Hügel und auf einmal fing die große Arche an zu schwimmen. Immer höher stieg das Wasser und vertilgte alles Leben auf Erden, bis auch die Gipfel der Berge unter Wasser standen und alles ein großes Meer geworden war. Ganz einsam schwamm die Arche darauf umher.
2: Onkel Hermann, gab es an der Arche auch ein Steuer?
0: Ja, wozu hätte Noah ein Steuer gebraucht? Er wusste doch nicht, wo er war. Sicher gab es auch kein Ruder an der Arche. Außerdem hatte Noah genug andere Arbeit. Jeden Tag mussten die Tiere gefüttert werden und da hatte die kleine Familie alle Hände voll zu tun, das könnt ihr glauben. Aber wir wollen jetzt einen Augenblick unsere Geschichte unterbrechen. Wir machen schnell einmal die Fenster auf und dann singen wir zusammen den schönen Kanon »Danket dem Herrn«.

0: Und nun zurück zu Noah und seiner Familie in der Arche. Nach 5 Monaten begann endlich das Wasser wieder zu sinken. Sicher ist Noah und seiner Familie die Wartezeit lang geworden. Voll Sehnsucht haben sie oft über den Wasserspiegel geschaut, ob nicht endlich die Berggipfel zu sehen wären. Und eines Tages im 7. Monat, als noch kein Land zu sehen war, ging plötzlich ein starker Stoß durch die Arche. Dann lag sie still und bewegte sich nicht mehr weiter. Das Schiff war auf einen hohen Berg aufgefahren. Es war der Berg Ararat. Und nun wusste Noah, dass bald das Ende der Flut kommen musste. 3 Monate später kamen die Spitzen der Berge aus dem Wasser hervor. Wie haben Noah und seine Leute gejubelt, als sie das sahen? Noah wartete noch 40 Tage und dann nahm er einen Raben und ließ ihn aus dem offenen Fenster wegfliegen. Der Rabe flog aus und kam nicht mehr zurück. Und dann ließ Noah eine Taube ausfliegen. Aber die Taube kam bald wieder zurück zu der Arche. Sie fand keinen Ruheplatz auf der kahlen Erde. So streckte Noah seine Hand aus dem Fenster und nahm die Taube wieder in die Arche.
1: Wo war denn der Rabe geblieben?
0: Ja, der Rabe war draußen geblieben. Ein Rabe kann sich mit verdorbenem Fleisch und Ähnlichem ernähren. Das tun die Tauben nicht. Und als Noah dann nach weiteren 7 Tagen nochmals eine Taube aus dem Fenster fliegen ließ, kam sie am Abend wieder zurück zur Arche. Als Noah die Taube mit der Hand ergreifen wollte, sah er etwas, das ihn ganz froh machte. Die Taube hatte ein Ölblatt, ein Blatt von einem Olivenbaum im Schnabel. Und nun wusste Noah, dass irgendwo auf der Erde schon wieder etwas wachsen musste. Als er dann nach weiteren 7 Tagen noch eine Taube ausfliegen ließ, kam diese nicht mehr zurück. Als Noah seinen 601. Geburtstag hatte, feierte er den Tag, in dem er mit seinen Söhnen das Dach von der Arche wegnahm. Wie freute er sich, als er sah, dass die Erde nun trocken war. Nach gut 8 Wochen war es dann ganz trocken geworden auf der Erde. Da hörte Noah Gottes Stimme wieder. Oh, er war in allem ganz abhängig von Gott geworden. Er hätte es nicht gewagt, ohne Gottes Befehl die trockene Erde zu betreten. Und nun sagte Gott zu ihm, Noah, gehe aus der Arche, du und deine Frau, deine Söhne und ihre Frauen. Und alle Tiere, die mit dir sind, lasse sie hinaus. Sie sollen sich ein Plätzchen auf der neuen, gereinigten Erde aussuchen, wo sie sich mehren und so die Erde wieder bevölkern können. Mit welchem Freudengeschrei rannten die Tiere alle aus der Arche heraus. Die Affen tummelten sich in der Sonne und der Elefant hob seinen Rüssel ganz hoch und ließ einen gewaltigen Jubelschrei ertönen. Alle Tiere erhoben ihre Stimmen. Das gab ein freudiges Konzert. Bald liefen die Tiere in alle Himmelsrichtungen auseinander. Aber nahe bei der Arche stand Noah mit seiner Familie. Sie waren die einzigen, die wussten, wer sie bewahrt hatte. Und da mussten sie etwas tun, um Gott ihre Dankbarkeit zu zeigen. Noah baute einen Altar aus Steinen und opferte von allen reinen Tierarten und von allen reinen Vögeln ein Tier dem Herrn zum Brandopfer. Wie freute es den Herrn, als der Geruch der Opfertiere zu ihm emporstieg. Und da nahm Gott sich vor, nie mehr ein ähnliches Gericht über die Erde und die Menschen kommen zu lassen. Solange die Erde da ist, sagte Gott, soll nicht aufhören, Saat und Ernte, Frost und Hitze, Sommer und Winter, Tag und Nacht. So segnete Gott Noah und seine Familie. Er gab ihnen die gereinigte Erde zum Wohnplatz. Von den Tieren durften sie sich zur Speise nehmen, auch von den Fischen und von allem, was die Erde hervorbringen würde. Und dann versprach Gott Noah, dass nie wieder eine Sintflut über die Erde kommen sollte. Um die Menschen an diese Verheißung zu erinnern, versprach er, dann und wann einen schönen Regenbogen an den Himmel zu stellen.

Nun müssen wir aber bald wieder Abschied voneinander nehmen. Ich möchte unsere heutige Stunde nicht beenden, ohne euch noch auf ein Wort des Herrn Jesus hinzuweisen, das er am Ende seines Lebens auf dieser Erde ausgesprochen hat. Der Heiland sagt in Matthäus 24, Vers 37 bis 41, so wissen wir, dass es einmal ähnliche Zeiten geben wird wie in den Tagen von Noah. Das Gericht wird nicht dasselbe sein, denn Gott hat versprochen, die Erde nie mehr durch eine Flut zu vertilgen. Wie zu Noahs Zeiten werden die Menschen immer gottloser werden. Sie werden nicht mehr nach Gott fragen. Und dann wird der Herr Jesus wiederkommen, plötzlich, ohne Warnung. Dann werden die Kinder Gottes entrückt werden in den Himmel. Und für die Zurückgebliebenen auf Erden werden furchtbare Plagen und Gerichte beginnen. Ich bin so froh, dass wir heute diese Geschichte erzählen dürfen, damit du weißt, dass der Herr Jesus nicht will, dass du verloren gehst. Du darfst heute zu ihm deine Zuflucht nehmen. Rufe ihn an mit vollem Ernst. Und dann ist für dich dieses Wort wahr. Ein jeder, der den Namen des Herrn anruft, wird errettet werden. Und nun wollen wir aufstehen und zusammen noch unser Schlussgebet singen.

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Ich grüße Sie herzlich zur Radiosendung des Missionswerkes Werner Heukelbach. Schön, dass Sie eingeschaltet haben. Auch heute möchten wir Ihnen wieder eine Botschaft über den Glauben an Jesus Christus weitergeben. Er ist die einzige Hoffnung für uns Menschen. 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Heute spricht zu Ihnen Dieter Weidensdörfer. Es gibt viele Beispiele aus dem Alten Testament, wo wir gewarnt werden, von Götzen und Idolen unsere Hilfe zu erwarten. Das Resultat ist meist sehr bitter gewesen, liebe Hörer. Der Tanz in den Tod. Die Bibel zeigt uns in 2. Mose 32 solch ein Beispiel. Im ersten Vers lesen wir: Als nun das Volk sah, dass Mose säumte, vom Berg herabzukommen, versammelte sich das Volk zu Aaron, und sie sagten zu ihm: Auf, mache uns Götter, die vor uns herziehen. Denn dieser Mann, der Mose, der uns aus dem Land Ägypten heraufgeführt hat, wir wissen nicht, was mit ihm geschehen ist. Dann lesen wir im 4. Vers: Aaron nahm alles aus ihrer Hand, formte es mit einem Meißel und machte ein gegossenes Kalb daraus. Und sie sagten: Das sind deine Götter, Israel, die dich aus dem Land Ägypten heraufgeführt haben. Dann lesen wir einen Vers weiter: Als Aaron das sah, baute er einen Altar vor ihm und rief aus und sagte: Ein Fest für den Herrn ist morgen. Während Mose nach Gottes Anordnung auf den Berg stieg, um Gottes Anweisungen zu erhalten, blieb das Volk mit Aaron und Hur zurück. Für das Volk war es eine Probezeit, ob es gehorsam und in der Abhängigkeit zu Gott blieb. Als sie merkten, dass es zu lange dauert, reißt ihre Geduld. Nun verlangen sie von Aaron, dass er ihnen einen Gott mache, der vor ihnen herzieht. Ihre Entschuldigung? Was mit Mose geworden ist, wissen wir nicht. Hatte das gesamte Volk nicht die Wunder Gottes erlebt und das vielfach? Leider waren ihre Herzen davon unberührt geblieben. Für sie war Gott so eine Art Automat. Wenn Not war, forderten sie Gott auf, sofort zu helfen. Ging es ihnen gut, wandten sie sich dem Götzen zu. Während Mose 40 Tage und 40 Nächte in der Gegenwart Gottes war, wurde das Volk abtrünnig. Was war denn der Auftrag des Mose auf dem Berg? Einmal gab Gott dem Mose das Muster für das Zelt der Zusammenkunft, damit er durchs Opfer dem Menschen nahen könnte. Zum anderen gab er dem Volk das Gesetz wie eine Barriere für ihr Leben. Ehe Mose das dem Volk überhaupt verkünden konnte, hatte es sich von Gott abgewandt. Gott wollte die Folgen des Sündenfalls überbrücken und dem Menschen eine Möglichkeit geben, um mit Gott in Gemeinschaft zu treten. Dazu gab er das Gesetz, die Priester und die Opfer. An dieser Begebenheit sehen wir, liebe Hörer, zu was der Mensch fähig ist. Glaubst du, dass das heute anders ist? Die Menschen können die Wunder Gottes sehen, aber verschließen bewusst die Augen davor. Mose darf ein Stück Gottes Herrlichkeit schauen und zugleich die Schatten des kommenden Messias. Das Vorbild war das Zelt der Zusammenkunft. Das Volk interessierte sich in keiner Weise dafür. Sie hatten wohl vor dem rauchenden Berg, vor der Finsternis und vor Gottes Stimme gezittert, aber ihre Herzen blieben gottlos. Es ist völlig unverständlich, dass sie die Forderung stellen, einen Gott aus Gold zu bekommen, der sie aus Ägypten herausgeführt habe. Das war eine direkte Gotteslästerung und nicht allein die Verdrehung der Tatsache. Die Herrlichkeit Gottes lag wie ein verzehrendes Feuer auf dem Berg, und das sahen sie diese 40 Tage lang. Nun, lieber Hörer, denken wir einmal an uns. Sind wir vielleicht besser? Auf was setzen wir unser Vertrauen? Auf Gott oder unsere Möglichkeiten? Wir meinen, auf unsere Logik bauen zu müssen und machen materielle Götter zu Halsträgern. Das kann auch bei Christen so weit kommen, dass man das Werk seiner Hände anbetet und die Gütigkeiten Gottes vergisst. Im Psalm 106, Vers 21 lesen wir: Sie vergaßen Gott, der sie errettete, der große Dinge getan in Ägypten. Der König David erinnert sich immer wieder an die Größe seines Gottes.
Diese Menschen im Volk sehnten sich aber nach den Fleischtöpfen Ägyptens zurück. Vielleicht haben sie mit den Lippen Gott gepriesen, während ihr Herz in Ägypten hängen geblieben war. Sie hatten nie ein neues Herz bekommen, das an ihrem Gott hing. Man kann auch heute so tun, als sei man Christ, aber in Wirklichkeit seinen eigenen Lebensstil leben. Auch die Wolken- und Feuersäule, die sie ständig bekleidete, konnte sie in ihren Unglauben nicht überzeugen. Menschlich fragt man sich schon, ob sie bei ihrem Ansinnen alle normalen Gedanken verloren hatten. Schrecklich ist auch, dass Aaron ihren Willen tat. Vielleicht hatte er Angst oder wollte jetzt der Führer sein. Wir wissen nicht genau die Beweggründe. Auch die Ältesten, die eine bevorzugte Stellung hatten, unternahmen nichts. Waren sie vielleicht unter den Zweiflern? Ob es bei Aaron Unglaube, Zweifel, Neid oder das sich in Gunst setzen wollen war, in Gottes Augen war es eine große Sünde. Der Mittler zwischen Gott und Menschen fordert das Volk auf, sich die goldenen Ringe abzureißen. Er sammelt sie auf und macht selbst den Götzen. Als er dann sieht, was daraus entsteht, wird ihm sicher sehr bange. Was er tut, ist Frevel, indem er Götzendienst mit Gottesanbetung vermischt. Übrigens, liebe Hörer, haben sich diese Beispiele in der Geschichte immer wiederholt. Morgen wird ein Fest für Yahweh, den lebendigen Gott, gefeiert, indem wir vor dem goldenen Kalb Opfer bringen. Auch das ist glatte Gotteslästerung. Hatte Aaron denn den Verstand verloren? Er war doch der, der zum größten Versöhnungstag das Volk mit Gott versöhnen sollte. Das Vergehen war so schwer, dass Gott ein schweres Gericht über das Volk brachte. Ein ganzes Volk versagt, weil seine Führer versagen. Als ihn Mose zur Rechenschaft zieht, bringt er sehr labile Ausreden. Ich bin überzeugt, dass es in vielen Gemeinden der Gotteskinder kein geistliches Wachstum mehr gibt, weil Sünde toleriert wird. Gemeindezucht gibt es längst nicht mehr. Ja, im Gegenteil, wer sie anspricht, wird als lieblos hingestellt. Was der heilige Gott dazu zu sagen hat, ist uns doch völlig gleichgültig. Um dieses Defizit auszugleichen, erfinden wir Methoden und bilden besondere Arbeitsgruppen und vieles mehr. Aber wir erkennen nicht, dass sich der lebendige Gott längst von uns abgewandt hat. Viele Christen sagen auch, mein Herr verzieht zu kommen. Dann fangen sie an, ihre Mitknechte, die anders denken als sie, zu schlagen. Vielleicht deshalb, weil sie ihre Meinung nicht teilen. Das Kommen des Herrn Jesus hat man längst vergessen. Ja, man behauptet sogar, das könne noch 200 Jahre dauern. Damit will man sein ungöttliches Verhalten entschuldigen. Leider gibt es da kaum noch ein Unterscheidungsvermögen zur Welt hin. Das Schauspiel vom Sinai wiederholt sich leider heute in der christlichen Gesellschaft der Gemeinden. Was sind die Folgen dieses Treibens? Wir lesen in diesen Versen, das Volk setzte sich nieder, um zu essen und zu trinken. Dann standen sie auf, um sich zu belustigen. Wir wissen nicht, wie das Essen und Trinken aussah, aber der zweite Teil dieses Verses ist schrecklich. Es folgte der Tanz um das goldene Kalb. Die Belustigung war mehr als sich zu freuen. Im 19. Vers werden die Reigendänze um den Götzen beschrieben. Wir sehen, wie damals die Spaßgesellschaft um das goldene Kalb tanzte. Ist es vielleicht heute anders? Damals folgte das Gericht über die Kinder Israel. Und heute? Gott wäre ungerecht, wenn er die Sünde unserer heutigen Gesellschaft ungestraft ließe. Gott hatte dem Mose gesagt, was unten im Lager geschah. Er sah es, wie sie sich vor diesem Kalb niederwarfen und opferten. Gott registriert jeden Gedanken und jede Sünde.

32. Vers sagte er, und nun, wenn du doch ihre Sünde vergeben wolltest, wenn aber nicht, so lösche mich denn aus deinem Buch, das du geschrieben hast. Und das war echte Mittlerschaft. Damit ist Mose ein Bild des Herrn Jesus. Der Tanz um das goldene Kalb war für viele Menschen der Tanz in den Tod. Ich fürchte, liebe Hörer, dass das auch in unserer Generation die Folge ist. Die meisten Menschen bauen nur auf ihre goldenen Kälber. Sie ahnen auch nicht, dass das Schwert des Gerichtes über ihnen hängt. Schauen wir doch einmal unsere Gesellschaft an. Wir waren vor einigen Monaten in Berlin zu einem Freundestreffen. Meine Frau und ich waren etwas zu früh angekommen. Bei einem kleinen Bummel durch die Gegend sahen wir eine Plakattafel mit Werbung. Es war erschreckend, welche Einladungen, Ankündigungen da gemacht wurden. Eine Gruppe lud zu einer spiritistischen Sitzung ein. Die andere bot Esoterik an und wieder andere Sexvergnügen. Und das in der Hauptstadt eines demokratischen Staates, der sich einst christlich nannte. Das ist der Tanz um das goldene Kalb und damit der Tanz zu Gericht und Tod. Die Spaßgesellschaft hatte sich damals ihr eigenes Gericht gesprochen. Aber auch unsere gottlose Spaßgesellschaft wird bitter dafür bezahlen müssen. Damals sagte Gott, am Tag meiner Heimsuchung, da werde ich ihre Sünde an ihnen heimsuchen. Das ist eine schreckliche Gerichtsandrohung Gottes, die sich leider auch erfüllt hat. Sie wird sich auch heute an denen erfüllen, die den Herrn Jesus nicht als Retter annehmen. Der Apostel Petrus sagte bereits damals dem Volk, lasst euch retten von diesem bösen und verkehrten Geschlecht. Das ruft Gott dir auch heute zu. Sondert euch von den Sündern ab, damit ihr nicht mit ihnen gerichtet werdet. Das angekündigte Gericht trat ein, denn Gott schlug das Volk mit Unheil dafür, dass sie das Volk gefordert und gemacht hatten. Lieber Hörer, das sind sehr ernste Mahnungen für uns. Wenn du nicht auf der Seite deines Retters, Jesus Christus, stehst und um Vergebung deiner Sünden gebeten hast, bist du auf dem Weg zum Gericht. Wir beten. Herr Jesus, hilf allen lieben Hörern, deine Botschaft anzunehmen. Das Beispiel von deinem Volk Israel ist leider auch gegenwärtig die gleiche Situation. Vielleicht sind die goldenen Kälber anders geworden. Vergib uns allen, dass wir unsere Hilfe nicht bei den toten Götzen suchen. Wir wollen dir alle unsere Schuld bekennen. Und bitte vergib uns und nimm uns an, im Namen des Herrn Jesus Christus. Amen.

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Aus Gnade werden wir von unseren Sünden errettet. Durch den Glauben an den gekreuzigten und wiederauferstandenen Sohn Gottes, den Herrn Jesus Christus. Welche wunderbare, erstaunliche und herrliche Wahrheit! Doch diese Wahrheit hat viele Auswirkungen in unserem Leben. Das Evangelium der Gnade Gottes ist kein Freiticket zum eigenwilligen, selbstsüchtigen, weltlichen Lebensstil, sondern es führt uns zum freudigen Gehorsam, zum Dienst Gottes. Im 2. Korintherbrief, Kapitel 5, lesen wir: Denn die Liebe Christi dringt in uns also, sintemal wir halten, dass, so einer für alle gestorben ist, so sind sie alle gestorben, und er ist darum für alle gestorben, auf dass die, so da leben, hinfort nicht sich selbst leben, sondern dem, der für sie gestorben und auferstanden ist.

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1: Sie hören nun die gute Nachricht aus Gottes Wort. Unser Wochenvers steht in Römer 1, Vers 16. Denn ich schäme mich des Evangeliums von Christo nicht. Denn es ist eine Kraft Gottes, die da selig macht alle, die daran glauben, die Juden vornehmlich und auch die Griechen. Das war unser Merkvers aus Römer 1, Vers 16.

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1: Der Schuldige wird gerecht gesprochen, ohne dass Gott seine Gerechtigkeit kompromittiert hätte. Welche Weisheit offenbart sich da? Seine Liebe, die sich in der Errettung offenbart. Dass er bereit ist, alles zu geben, das Beste des Himmels, für das Schlimmste auf der Erde, für Sünder. Seinen eigenen Sohn dahin zu geben, ihn nicht zu verschonen, an unserer Stelle zu richten, seine Liebe, seine Heiligkeit, die sich in der Errettung offenbart. Er richtet Sünde. Er muss Sünde richten. Er muss die Strafe vollziehen. So sehen wir in der Errettung als Errettete die Größe des Retters. Und das neigt unser Herz. Das lehrt uns ihn anbeten. Und wir sehen auch die Größe der Rettung. Woran sehen wir die Größe der Rettung? An der Größe des Feindes. Die Größe der Rettung sehen wir auch an der Größe der Not, in der wir uns befinden von Natur. Die Größe der Errettung sehen wir auch an der Hilflosigkeit der Gebundenen. Die Größe der Errettung sehen wir an der Schuld der Gebundenen. Und die Größe der Errettung sehen wir an den Absichten des Rettergottes mit den Schuldigen, die er rettet. Und das führt mich zum nächsten Gedanken. Die Größe des Retters und die Hilflosigkeit des Gebundenen stehen einander gegenüber. Und das wird uns nirgends so deutlich, wie in der Wahrheit, welche in der Bibel mit äußerster Klarheit gelehrt wird, von den verschiedensten Seiten beleuchtet wird, demonstriert wird, nämlich die Wahrheit der Erwählung. Dass die Errettung also nicht an unserem Willen liegt, errettet zu werden, sondern an Gottes Gnadenwahl. Er hat uns erwählt zur Errettung. Nun, das ist unserem natürlichen Empfinden so zuwider, dass wir reflexartig Argumente suchen, um das irgendwie abzuschütteln. Denn wenn das wahr ist, dann bin ich vollständig in Gottes Hand. Nun, die Bibel sagt es uns, dass Gott uns in Christus erwählt hat. Epheser 1, Vers 4. Gott hat uns in Christus erwählt vor Grundlegung der Welt. Das heißt, Gott handelt um Christi Willen an uns. Nicht um unseres Willen. Um Christi Willen. Gott hat uns vor Grundlegung der Welt erwählt. Das heißt, die Ursache der Erwählung kann nicht in irgendetwas liegen, das in der Schöpfung ist. In irgendeinem Geschaffenen. Und auch nicht in mir. Das bedeutet dieser Ausdruck vor Grundlegung der Welt. Das heißt, die Ursache für die Erwählung ist in Gott allein. Und dann sagt der Herr Jesus selbst, er sagt das den Jüngern, Johannes 15, Vers 16, ihr habt nicht mich erwählt, sondern ich habe euch erwählt. Nun, wir erkennen, glaube ich, warum das wichtig ist für unser Thema. Denn hier finde ich den tiefsten Beweggrund zur Anbetung und hier werde ich vor Gott klein. Er ist alles. Ich beuge mich vor ihm. Alles geht von Gott aus. Alles muss darum zu Gott zurückkehren. Er hat gehandelt, darum gehört ihm aller Ruhm. Er hat um seinetwillen gerettet, darum gehört ihm alle Ehre. Die Errettung ist in seiner Hand, ich bin in seiner Hand. Es ist nicht so, dass Gott in unserer Hand ist und dass das Schicksal und das Heil in unserer Hand ist, in Gottes Hand. Jonathan Edwards, ein Zeitgenosse, ein etwas älterer Zeitgenosse von Georg Whitfield, er war in Nordamerika das Hauptwerkzeug jener großen Erweckung, die in der ersten Hälfte des 18. Jahrhunderts die damals noch britischen Kolonien Nordamerikas heimsuchte. Und er hielt am 18. Juli 1731 in Boston eine Predigt unter dem Titel God Glorified in Man's Dependence. Das ist ein schöner Titel für eine Predigt. Gott durch die Abhängigkeit des Menschen verherrlicht. Und die Substanz dieser Predigt hat er in den einleitenden Worten folgendermaßen zusammengefasst. Es besteht eine absolute und umfassende Abhängigkeit des Erlösten von Gott. Die Natur und der Plan unserer Erlösung sind nun solcher Art, dass die Erlösten in jeder Hinsicht und unmittelbar und vollständig von Gott abhängig sind. Und das sind Themen, über die man damals offensichtlich nachdachte und über die man verkündigte und predigte mit ungeheuren Auswirkungen. Nun, wir hätten es natürlich lieber umgekehrt. Wir hätten es lieber umgekehrt, nämlich so, dass Gott von uns abhängig ist. Dass wir Gott und die Umstände in der Hand haben oder doch irgendwie steuern können. Und entsprechend hat man in der Christenheit die Verhältnisse immer wieder auf den Kopf gestellt. So dass nicht mehr Gott uns in der Hand hat, sondern dass wir Gott und seine Sache in unserer Hand haben. Oder was anderes geschieht beim Messopfer als genau das. Denn beim Messopfer hält der Priester den Gegenstand der Anbetung in seiner Hand und die Gemeinde fällt auf die Knie und betet hier den an, den er für einen Gott deklariert. Die Hostie ist ja der Leib des Herrn. Und den muss man anbeten. Und so wird sie auch Monstranz genannt, also Schaustück. Das man meistens in einem schönen, mit Tand und Glitter ausstaffierten Behältnis aufbewahrt zur Bewunderung der anbetenden Gemeinde. Und das hält der Priester in der Hand und auf sein Signal hin betet alles an, was er in Händen hält. Und hier kommt sinnfällig zum Ausdruck, was die natürliche Religion immer sucht und will. Gott selber in der Hand haben. Und gerade gegen diese Umkehr aller göttlichen Ordnungen wandte sich die Botschaft der Reformatoren. Ich hoffe, ihr kennt Guillaume Farel oder Wilhelm Farel. Und wenn nicht, dann muss jeder Schweizer sich sagen lassen, Schande mir. Wilhelm Farel, der Reformator der französischen Schweiz, der Westschweiz. Ein Knecht Gottes von seltenem Format. Übrigens, ohne Wilhelm Farel wäre Calvin nie in Genf geblieben. Das ist eine ganz interessante Geschichte. Calvin war auf der Durchreise und es war Wilhelm Farel, der ihm sagte, wenn du jetzt weiterziehst, dann bist du Gott ungehorsam und Gott wird dich strafen. Und er hat also alle Drohungen Gottes und des Himmels, dem Johannes Calvin, so eindringlich vor Augen gestellt, dass der arme Calvin, der etliche Jahre jünger, ganz bleich wurde und dann einwilligte und in Genf blieb. Und Wilhelm Farel hat allein, ein Mann allein, ganz Neuenburg, wirklich zum Herrn gerufen, muss man wirklich sagen. Nach wenigen Wochen seines Dienstes dort haben die Bewohner dieser Stadt alle Götzenbilder niedergerissen und den Glauben der Reformatoren, den biblischen Glauben der Errettung in dieser Stadt aufgerichtet und verkündigt. Und dieser Wilhelm Farel, er sagte einmal, als er die Waldenser besuchte, Folgendes: Die böse Wurzel ist der Glaube, den wir alle von Natur haben, dass wir etwas beitragen zur Errettung. Wenn jemand hier ist, der zur einfachen Einsicht gebracht wird und bekennen kann, die Errettung ist des Herrn, dann ist das ausschließlich durch die Kraft des Heiligen Geistes geschehen. Es ist durch diese Lehre vom natürlichen Vermögen des Menschen, dass das Papsttum die Errettung aus Gottes Hände genommen und in die Hände der Priester gelegt hat. Und bekanntlich war ja das eigentlich der große Zwist, um den sich die ganzen Diskussionen der Reformatoren mit ihren katholischen Kontrahenten entzündete. Im Herzen ging es immer um die Frage der Gnade oder um die Frage des freien Willens. Der Humanist und Katholik, er blieb Katholik, Erasmus von Rotterdam, er musste irgendwann einmal, nachdem er durch seine Veröffentlichung des Neuen Testaments auf Griechisch und durch seine Förderung des Studiums der alten Sprachen die Reformation sehr gefördert hatte, ohne aber den Glauben der Reformation anzunehmen, musste er irgendwann einmal Stellung beziehen und einmal Fahne zeigen, also wo steht er jetzt, auf der Seite Luthers und Calvins oder auf der Seite Roms? Und er hat das natürlich nicht so plump gemacht, wie das irgendeiner gemacht hätte, er war ja immerhin Erasmus von Rotterdam. Und so schrieb er ein unscheinbares Büchlein und mit dem hat er Farbe bekennt und gezeigt, auf wessen Seite er steht, vom freien Willen. Und hat dort dargelegt und mit biblischen Beispielen und Argumenten das auch zu stützen gesucht, dass der Mensch einen freien Willen hat und dass es am freien Willensentschluss des Menschen liegt, ob er selig wird oder nicht. Und darauf antwortete Luther mit seiner wahrscheinlich glänzendsten Schrift vom geknechteten Willen, de servo arbitrio. Und zeigte dort, dass der Mensch ja einen eigenen Willen hat. Und das zeigt die Bibel. Und darum sind wir verantwortlich, darum sind wir schuldig. Aber unser Wille ist nicht frei. Er ist an das Böse, an die Sünde gebunden. Wir wählen immer unser Ich. Wir wählen immer unseren Vorteil. Wir wählen immer das, was uns behagt. Und das heißt, wir wählen immer die Sünde. Und das tun wir so lange, bis Gottes Gnade an uns wirkt und unsere Herzen ihm zuneigt. Die Errettung ist wirklich in Gottes Hand. Und so lehrt mich das, dass ich mich vor diesem Gott niederwerfe. Ich werfe mich vor diesem großen Gott nieder. Er ist Gott. Er ist im Anfang der Schöpfung und auch der Erlösung. John Knox, der Reformator Schottlands, sagte in diesem Zusammenhang, ob eben der Mensch in Gottes Hand sei oder Gott in des Menschen Hand sei, Folgendes über das Messopfer. Dieser John Knox war eine Feuerseele von ganz außergewöhnlichem Format, ein Mann von unglaublicher Leidenschaft, aber für die richtige Sache. Und dieser John Knox, er sagte, ich will davon Rechenschaft geben, warum ich dauernd erkläre, dass die Messe ist und ist immer gewesen, Götzendienst und Gräuel, der gräulichste Götzendienst, der je seit Anfang der Welt getrieben wurde. Ich las vor 2-3 Jahren ein etwas älteres Buch von einem Kirchenhistoriker, Joseph Chambon. Ich glaube, er ist Deutscher, vielleicht auch Schweizer. Das Buch ist deutsch geschrieben, ist kein Franzose, obwohl der Name das vermuten lassen könnte. Das Buch erschien 1944 in Zürich und er schreibt in diesem Buch, das Buch trägt den Titel Der Puritanismus, über John Knox folgendes. Der Gedanke, dass ein Mensch sich unterfangen dürfe, auf gegebenen Anlass und durch eigenes Handeln den heiligen Gott in Christus zu konkretisieren, zur Anbetung dieser Substanz durch die Gemeinde. Eben das, was der Priester in der Messe tut. Das bringt sein Blut ohne Unterlass ins Kochen. Der Eifer um dein Haus hat mich gefressen, könnte man in dieser Beziehung unter das Leben von Knox schreiben. Dass der Protestantismus unserer Tage dieses Grausen vor der Messe kaum noch versteht, spricht entweder für die Messe, die sich aber nicht verändert hat, oder gegen den Protestantismus, der sich verändert hätte. Ja, wir können uns Gott nicht gefügig machen, auch nicht durch Anbetung. Und manchmal scheint es so, als ob die Christen denken, wenn wir Gott preisen, dann bekommen wir, was wir wünschen. Als ob das ein Mittel sei, um sich Gott und die Umstände gefügig zu machen. Gott macht sich nie uns gefügig. Gott ist nicht in unserer Hand. Das ist eine so fundamentale Wahrheit. Und darum habe ich das ein bisschen ausführlicher gesagt, weil auch unser ganzes Verständnis der Anbetung damit zusammenhängt. Gott ist nicht in unserer Hand. Wir sind in Gottes Hand. Wirklich. Nun, es ist die gleiche Verdrehung der Verhältnisse wie beim Messopfer, wenn heute Musiker meinen, dass sie mit bestimmten Instrumenten oder Akkorden den Heiligen Geist in Bewegung setzen können. Und doch wird das gesagt und es scheint, dass manche das sogar glauben. Ein gewisser Kevin Prosch, Anbetungsleiter in den Vineyard-Gemeinden. Er hat das gesagt in einem Interview. Man kann das nachlesen. Er steht dazu und ist davon überzeugt. Hat einmal Folgendes gesagt. Ich habe bemerkt, dass bestimmte Wirkungen des Heiligen Geistes nur eintreten, wenn ich mit dem Schlagzeuger zusammen spiele, also nicht singe. Bestimmte Noten und Harmonien bringen den Geist Gottes in Bewegung. Nun, hier hat der Mensch Gott in der Hand. Und das ist das Gegenteil von Anbetung. Denn Anbetung ist ja eben das Bekennen, dass Gott alles in der Hand hat. Dass er erhaben ist. Und dass ich in seiner Hand bin. Und darum falle ich vor ihm nieder und gebe ihm die Ehre für alles. Wir können mit Anbeten nichts erzwingen. Anbetung oder Lob, das ist die Antwort des Glaubenden auf Gottes Handeln und Reden. Gott hat gehandelt. Gott hat geredet. Darum rühme ich ihn. Darum bete ich ihn an. Nun, wie sollen wir dann 2. Chroniker 20:22 verstehen? Das ist eine ganz interessante Geschichte hier. Also sicher der einzige in den Annalen der Weltgeschichte festgehaltene Bericht, wo ein Chor eine Armee in die Flucht schlägt. Aber das ist passiert. 2. Chroniker 20, Vers 22. Josaphat, und die Bewohner von Jerusalem werden von Feinden bedroht und sie ziehen aus ohne Waffen, sie ziehen aus in heiligem Schmuck, die Priester und Leviten in heiligem Schmuck und sie preisen seine Güte und dann steht im Vers 22, zur Zeit, als sie begannen mit Jubel und Lobgesang, stellte der Herr einen Hinterhalt, wieder die Kinder Ammon, Moab und die vom Gebirge Seir, welche wieder Juda gekommen waren und sie wurden geschlagen. Und da könnte man ja denken, aber hier steht's doch. Durch Lobpreis oder der Feind geschlagen. Also geschah das, was sie ja nicht wollten. Nun, wir dürfen nicht vergessen, was vorher steht. Vorher wird uns beschrieben, wie die Gefahr am Horizont aufzieht. In Kapitel 20, Vers 1, es geschah hernach, da kamen die Kinder Moab und die Kinder Ammon und mit ihnen von den Meunitern wieder Josaphat zum Streit, und man kam und berichtete Josaphat und sprach, berichtet also von dieser Bedrohung, und was tut dann Josaphat? Er, Vers 3, da fürchtete sich Josaphat, das ist ganz natürlich, was machen wir da? Da fährt ihm ein Schrecken durch die Knochen, und was tut er dann? Er richtete sein Angesicht darauf, den Herrn zu suchen, und er rief ein Fasten aus über ganz Juda, und sie suchen das Angesicht des Herrn, und dann redet Gott durch einen Propheten und sagt, fürchtet euch nicht, ich werde euch vor diesem Feind befreien. Das Lob, mit dem die Kinder Israel oder Jerusalem und seine Bewohner ins Feld ziehen, ist also nicht das Mittel, das die Feinde schlägt, sondern ist die Antwort des glaubenden Volkes auf Gottes Verheißung. Er hat geredet, er hat gesagt, ich werde mich dieser Sache annehmen. Und während sie Gott priesen ob seiner Treue, erfüllte er die Verheißung. Ja, es geht bei der Anbetung um Gott, nicht um den Menschen. Die Anbetung soll Gott ehren, nicht den Anbeter beglücken. Das Evangelium befreit uns von uns selbst. Luther sagt einmal, lieber 1000 Teufeln ausgeliefert, als beständig mir selber. Ja, das Evangelium befreit uns von uns selbst. Das ist eine der wunderbarsten Befreiungen, die es gibt. Und es befreit uns für Gott. Für Gott. Sodass fortan nicht mehr wir die Mitte unserer kleinen Welt sind, sondern dass Gott die Mitte unserer Welt wird. Er steht im Anfang, er ist die Mitte, er ist der Vollender aller Dinge. Und das sollen wir doch mit unserem ganzen Leben glauben, reden und tun zum Ausdruck bringen, in besonderer Weise in der Anbetung. Dort kommt das ja in prägnanter Weise zum Ausdruck. Dort bekennen wir, dass er Herr ist und über allem steht. Der Mensch und seine Gefühle und sein Befinden dürfen also hier weniger als sonst im Mittelpunkt stehen. Gerade da nicht die Hauptsache sein. Gerade da nicht. Und das ist vielleicht eine der schlimmsten Verwirrungen, die sich denken lässt, wenn man ausgerechnet die Anbetung zu einem Anlass macht, seine Gefühle zu feiern. Da hat man alles auf den Kopf gestellt. Denn gerade das ist Anbetung nicht. Nun, im 2. Mosebuch steht in Kapitel 30, im Vers 38, etwas. 2. Mose, Kapitel 30, im Vers 38. Es wird hier das Räucherwerk, die Bestandteile des Räucherwerks beschrieben, welche auf dem Räucheraltar in der Stiftshütte dargebracht wurde. Der Herr sprach zu Mose, nimm dir wohlriechende Gewürze, Stakte und Räuchermuschel und Galban, wohlriechende Gewürze und reinen Weihrauch, zu gleichen Teilen sollen sie sein. Mache Räucherwerk daraus, Würzwerk, ein Werk des Salbenmischers, gesalzen, rein, heilig. Dann Vers 37, das Räucherwerk, das du machen sollst, nach dem Verhältnis seiner Bestandteile, sollt ihr es euch nicht machen. Heilig dem Herrn soll es sein. Wer desgleichen macht, um daran zu riechen, der soll ausgerottet werden aus seinen Völkern. Also das war nur für Gott. Und Räucherwerk ist hier natürlich eine Metapher oder ein Bild für die Anbetung des Volkes Gottes, welche zu Gott aufsteigt. Auch für die Verherrlichung Gottes durch die Hingabe Christi an seinen Gott und Vater. Also etwas, das zu Gott aufsteigt und Gott verherrlicht und Gottes Herz befriedigt. Und das ist nicht für euch. Es gibt Dinge, von denen Gott sagt, das ist mein. Und das darf der Mensch nicht an sich reißen. Und so dürfen wir gerade die Anbetung nicht zu einem Anlass machen, wo wir unsere Gefühle feiern. Wo wir unsere frommen Gefühle zelebrieren. Oder eine Gelegenheit suchen, in der wir schöne Erfahrungen machen. Nein, es geht nicht um uns. Und das ist auch der Grund, warum die Heiligen Gottes, die Erlösten, Gott und seine Gerichte willen anbeten können. Also ihn anbeten, wo es ihnen gar nicht gut geht. Eine Stelle dazu in 2. Samuel Kapitel 12, Vers 20. 2. Samuel 12, Vers 20. Fiel von der Erde auf, wusch und salbte sich, wechselte seine Kleider und ging in das Haus des Herrn und betete an. Er betete Gott an seiner gerechten Gerichte wegen. In 2. Samuel 15, Vers 32. Das ist das Kapitel, in dem beschrieben wird, wie David auf der Flucht vor Absalom Jerusalem verlassen muss. Und er weiß nicht, ob er wieder zurückkehren wird, je wieder. Er weiß nicht, ob sein Sohn ihn umbringen wird. Und dann steht in 2. Samuel 15, Vers 32, und es geschah, als David auf den Gipfel gekommen war, wo er Gott anzubeten pflegte, steht in der deutschen Übersetzung. Das ist aber nicht zwingend. Im Hebräischen steht einfach der Ort, wo er anbetete. Also man kann das auch so sehen, der Ort, wo er gerade anbetete, da, dann kommt jemand zu ihm. Also er betet auch hier Gott an, denn er erkennt all diese Dinge, die befallen mich, in Gottes Gerechtigkeit. Er hat es angekündigt, dass solche Dinge geschehen müssen, geschehen werden, als Folgen seiner Missetat mit Bathseba und dann Uriah. Er betet an.

Unser heutiger Sprecher war Benedikt Peters und er sprach über Anbetung. Wie geschieht Anbetung? Voraussetzungen, Inhalte und Praxis. Eins ist wichtig, nur ein Erlöster, ein Erretteter kann Gott anbeten. Wollen Sie jetzt auch dazu gehören? Dann übergeben Sie jetzt Ihr Leben unserem Herrn und Heiland, Jesus Christus. Wollen Sie mehr darüber wissen, gehen Sie einmal auf unsere Seite, wie komme ich in den Himmel.

Haben Sie jemals die Bibel ganz durchgelesen? Von 1. Mose bis Offenbarung, 66 Bücher im Ganzen, ist die Bibel das Wort Gottes, seine persönliche Offenbarung. Dieses Buch ist erstaunlicherweise sowohl menschlich wie auch göttlich. Es ist sowohl geschriebenes Werk, wie auch das ewige und lebendige Wort des ewigen und lebendigen Gottes. Deswegen, wie wir die Bibel behandeln, unsere Einstellung dazu und ob wir diesem Wort gehorchen oder nicht, offenbart unseren geistlichen Zustand. Mögen Sie und ich das Wort Gottes lesen, hören und auch verstehen, aufnehmen, glauben und gehorchen. So und nur so werden wir in der Lage sein, wahrhaftig zu leben. Jesus Christus beteuerte, der Geist ist es, der lebendig macht. Das Fleisch nützt nichts. Die Worte, welche ich zu euch geredet habe, sind Geist und sind Leben.

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1: Sie hören nun die gute Nachricht aus Gottes Wort. Unser Wochenvers steht in Römer 1, Vers 16. Denn ich schäme mich des Evangeliums von Christo nicht. Denn es ist eine Kraft Gottes, die da selig macht alle, die daran glauben, die Juden vornehmlich und auch die Griechen. Das war unser Merkvers aus Römer 1, Vers 16.

0: Seien Sie herzlich willkommen zum Programm BBN Bibelkonferenz. Heute spricht zu uns Dieter Weidensdörfer. Bruder Weidensdörfer ist Mitarbeiter des Missionswerks Werner Heukelbach, wo er unter anderem Rundfunkansprachen hält. Er ist auch viel in Deutschland bei Evangelisationen und Bibelwochen unterwegs. Heute hören Sie den ersten Teil seiner Ansprache über das Thema Gott sieht auch deine Einsamkeit. Ich wünsche Ihnen eine gesegnete Zeit beim Zuhören.
1: Wir freuen uns über jeden, der heute Abend gekommen ist, weil es um die wichtigste Botschaft zwischen Himmel und Erde geht. Wir sind heute Abend nicht hier, weil es um irgendeine Unterhaltung geht, sondern wir sind hier, weil es um die Botschaft Gottes an uns Menschen geht. Und das ist so wichtig, dass man sich im Leben entscheidet, entweder für Christus oder gegen ihn. Wir haben einführend schon einige Gedanken gehört über die Einsamkeit. Vielleicht kennt ihr auch einige Beispiele, wie Leute jahrelang in ihrer Wohnung lagen und waren tot. Ich habe kürzlich gehört, dass da eine Frau, ich glaube schon 5 oder 6 Jahre, tot in ihrer Wohnung lag. Die Rentenstelle hat nach wie vor die Rente überwiesen an diese Frau. Und der Vermieter hat Monat für Monat die Miete abgezogen. Und keiner wusste, dass sie schon einige Jahre tot war. Einsam. Und gerade in diesen großen Blocks sind die meisten einsamen Menschen. Man weiß nicht mal, wer vielleicht gegenüber wohnt. Oder wer darüber oder darunter wohnt. Man kennt sich gar nicht. Und in den Großstädten ist das noch viel schlimmer, wie in den kleinen Städten oder auf den Dörfern. Einsame Menschen. Nun gibt es viele Gründe, weshalb Menschen einsam sind. Es gibt Menschen, die sind einsam geworden, weil sie einfach keinen Kontakt suchen. Oder sie haben Streit in der Familie, die Kinder kommen nicht mehr. Es gibt auch Menschen, die sind einsam geworden, weil sie schuldig sind. Und gerade für solche Menschen ist der Heiland in diese Welt gekommen, um zu suchen und zu erretten, was verloren ist. Und um solch einen Mann soll es auch heute Abend gehen, der schuldig war, der sich nicht mehr sehen lassen konnte, weil alle mit den Finger auf ihn gezeigt haben und gesagt haben, schaut mal, das ist dieser Zachäus. Das ist der, der die Leute abzockt. Und sicher war auch einiges wahr daran. Ich möchte mit uns heute Abend diese Begebenheit lesen. Aus dem Lukas-Evangelium, Kapitel 19. Da lesen wir Folgendes. Und er, nämlich Jesus Christus, ging hinein und zog durch Jericho. Und siehe, da war ein Mann mit Namen Zachäus genannt, und der war ein Oberzöllner und war reich. Und er suchte Jesus zu sehen, wer er wäre. Und er konnte es nicht wegen der Volksmenge, denn er war klein von Gestalt. Und er lief voraus und stieg auf einen Maulbeerfeigenbaum, damit er ihn sehe, denn er sollte dort durchkommen. Und als er, der Herr Jesus Christus, an diesen Ort kam, sah Jesus auf und erblickte ihn und sprach zu ihm, Zachäus, steig eilends herab, denn heute muss ich in deinem Haus bleiben. Und er stieg eilends herab und nahm ihn auf mit Freuden. Und Und als sie es sahen, die andere, die Bevölkerung, murrten alle und sagten, er ist eingekehrt, um bei einem sündigen Mann zu herbergen. Zachäus aber stand und sprach zu dem Herrn, siehe Herr, die Hälfte meiner Güter gebe ich den Armen. Und wenn ich von jemand etwas durch falsche Anklage genommen habe, so erstatte ich es vierfach. Jesus aber sprach zu ihm, heute ist diesem Haus Heil widerfahren, weil auch er ein Sohn Abrahams ist. Denn der Sohn des Menschen ist gekommen, zu suchen und zu erretten, was verloren ist. Das ist eine wahre Begebenheit aus der Bibel. Da müssen wir sagen, da ist ein reicher Zollbeamter, der innerlich arm ist und der ein belastetes Gewissen hat. Viele Menschen glauben, wenn jemand reich ist, dann macht das das ganze Leben aus. Die reichen Leute sind manchmal innerlich die ärmsten Leute, die einsamsten Leute, weil das keinen Menschen glücklich machen kann. Und der Herr Jesus Christus half gerade, bevor er nach Jericho kam, einem blinden Mann, dass er sehend wurde. Und nun wandte er sich dieser Stadt Jericho zu. Wer die Bibel ein bisschen kennt, weiß, dass nach Josua 6 der Fluch Gottes auf dieser Stadt war. Wie die Israeliten innerhalb einer Woche diese Stadt 13 Mal umzogen haben. 6-mal einmal und am 7. Tag 7-mal. Wurde diese Stadt umzogen und dann fielen die Mauern. Und Gott hat gesagt, wer diese verfluchte Stadt wieder aufbaut, der wird mit seinem Ältesten den Grund legen, mit seinem Jüngsten die Tore einsetzen und die beiden Söhne werden sterben. Als Strafe, weil diese Stadt wieder aufgebaut wurde. Und das hat der Hiel getan, das können wir in der Bibel nachlesen. Unter Opfern seiner Söhne hat er diese verfluchte Stadt wieder aufgebaut. Und in diese verfluchte Stadt kam der Herr Jesus, um Segen zu bringen. Er kam auf diese Erde, wo Gott gesagt hat, dass der Erdboden verflucht sei, dass er Dornen und Disteln wachsen lassen soll. Und auf diese Erde kam er. Warum? Um uns Menschen zu helfen, um uns die Botschaft des Segens und des Friedens zu bringen. Und er wurde dazu selbst ein Fluch, indem er uns das Heil brachte. Denn die Bibel sagt, verflucht ist jeder, der am Holz hängt. Der Herr Jesus wurde für uns Menschen ein Fluch, indem er dort am Kreuz unsere Sünde auf sich nahm und unsere Sünde sühnte. Die Strafe zu unserem Frieden lag auf ihm, sagt die Bibel. Und in diesen Versen lesen wir von diesem Oberzöllner Zachäus. Er war nach jüdischen Begriffen ein nationaler Verräter, weil er für die Römer Geld einsammelte. Und dieses Zollrecht musste für 5 Jahre erkauft werden. Natürlich haben die Zöllner versucht, so viel als möglich in ihre eigenen Taschen zu stecken. Und das brachte ihm die Verachtung des Volkes ein. Die haben gesagt, mit diesem Mann wollen wir nichts zu tun haben. Aber sie wussten nicht, wie es innerlich aussah. Ich möchte auch erinnern an das Buch Josua, wo von der Hure Rahab berichtet wird. Auch diese Frau mag von vielen gemieden worden sein, weil sie eine Hure war. Aber keiner wusste, wie es in ihrem Innern aussah. Die Menschen haben sofort ihre Urteile parat und sagen, geh mir weg mit diesem, da bin ich noch ein ganz Stück besser. So werden sie auch über diesen Zachäus gedacht haben. Ein Oberzöllner, er war reich durch Betrug. Er hat die Menschen, wie ich schon sagte, abgezockt, zu viel Zoll abgenommen. Und er wusste ganz genau, dass das, was er getan hat, Sünde war. Dass er so vor Gott nicht bestehen konnte. Wisst ihr, warum hatte der das Bedürfnis, dass er Jesus sehen wollte? Muss doch einen Grund gehabt haben. Weil er wusste, wenn mir einer helfen kann, dann nur er. Vielleicht sind wir heute Abend auch hier und müssen uns sagen lassen, es gibt nur einen, der unser Herz kennt, der unsere Vergangenheit kennt, der unsere Gegenwart kennt. Und er möchte, dass wir mit ihm die Zukunft im Himmel verbringen. Und das ist Jesus Christus. Er kam nach Jericho, dieser verfluchten Stadt. Er kam auf diese verfluchte Erde. Er kommt auch nach Niski, um uns zu sagen, du brauchst Rettung. Sonst gehst du ewig verloren. Und dieser Zachäus, der wusste genau, ich bin vor Gott schuldig. Und Reichtum kann mich nicht glücklich machen. Das hatte er erlebt. Auch der weise Salomo, wenn er zum Beispiel das Buch des Predigers geschrieben hat, da macht er auch deutlich, alles ist ein Haschen nach Wind. Was hat der Mensch von dem, was er geschaffen hat? Nichts. Was bleibt denn zuletzt? Das Hemd ohne Taschen. Das hat auch Alexander der Große deutlich erkannt. Denn bevor er starb, hat er gesagt, wenn ich sterbe, sollt ihr eine meiner Hände vom Sarg heraushängen lassen, damit alle Menschen sehen, dass ich nichts mitnehmen kann. Alles bleibt zurück und alles, was du bereitet hast, für wen wird es sein? Und das mag dieser Zachäus auch gedacht haben und gewusst haben. Er hatte ein belastetes Gewissen, ein reicher Zollbeamter, innerlich arm und ein belastetes Gewissen. Da steht in der Schweizer Zeitung ein sehr interessantes Inserat, in dem ein Gastwirt Familienbibel anbietet. Und jeder fragt sich, komisch, ein Gastwirt, was hat er mit Familienbibeln am Hut? Und einer, der Familienbibeln suchte, hat gesagt, ich gehe mal hin und frage mal, wieso er gerade Familienbibeln anbietet. Und das zu einem ganz günstigen Preis. Und dann fragt er diesen Gastwirt, wie kommen Sie denn zu diesen Familienbibeln? Und da antwortet er kurz und bündig, wissen Sie, das ist sehr einfach. Gegenüber ist das Standesamt und dann auch die Kirche. Die Leute gehen zum Standesamt, dann in die Kirche und dann kommen sie in meine Gaststätte, um zu feiern. In der Kirche bekommen sie eine Familienbibel mit ihrem Namen. Wenn die Feier zu Ende ist, nehmen Sie das erste Blatt heraus mit Ihrem Namen und das übrige der Bibel übergeben Sie mir und sagen, das können Sie behalten. Und da hatte sich im Laufe der Jahre eine ganze Menge Bibeln angehäuft. Und jetzt hat er diese Bibeln angeboten. Ist das nicht traurig? Und das in der sogenannten christlichen Schweiz, wo es früher so viele gläubige Menschen gab, dass die Leute nicht mehr nach Gott fragen, dass ihnen das alles egal ist. Sünde macht einsam. Und er konnte sich gar nicht mehr unter die Menschheit getrauen. Wie ich sagte, er schämte sich. Und jeder zeigte mit Fingern auf ihn. Und er musste sich auch vor Gott schämen. Aber er wusste, da ist einer, der hat Blinde sehend gemacht, Taube hörend, er hat sogar Tote auferweckt und so weiter. und er hält viele Predigten und hilft einsamen Menschen, ob er auch mir helfen kann. Vielleicht ist heute Abend auch jemand hier, der genauso einsam ist wie dieser Zachäus. Und die Menschen kannten diesen Betrüger. Und warum stieg er gerade auf diesen Maulbeerfeigenbaum? Wisst ihr, das ist ein Baum, der ein ganz dichtes Blattwerk hat. Heute hat man mitten in Jericho solch einen Baum gepflanzt und wenn man nach Jericho kommt, dann wird man immer bei diesem Baum vorbeigefahren, da sagt man, auf solch einem Baum war der Zachäus. Und dieser Baum bot ein gutes Versteck. Er war klein von Gestalt. Wir wissen ja, wie schwierig das ist, wenn da irgendeine Regierungsdelegation oder was kommt und viele Menschen sind dabei, wie es dann schwierig ist, überhaupt einen Blick frei zu bekommen. Also stieg er auf diesen Baum. Vielleicht in der Meinung, da sieht mich keiner. Da kann ich gut beobachten. Wir denken auch an die Frau, die am Jakobsbrunnen war. Die ging auch zu einer Stunde, wo in Israel kaum jemand auf die Straße geht, weil es so heiß ist, ging sie zum Brunnen, weil sie wusste, da ist bestimmt keiner da. Einsam durch die Sünde. Einsam auch dieser Zachäus. Und die Zöllner hatten dieses Zollrecht erkauft und versuchten nun Gewinn daraus zu schlagen. Genau wie heute. Damals Betrug an der Tagesordnung, heute ebenso. Die Abzockerei ist heute nicht besser wie damals. Heute muss man sagen, der Staat nimmt die Leute aus und die Leute betrügen den Staat. Das ist die Gegenwart. Und da brauche ich nicht viel dazu zu sagen. Ich denke, das wissen wir alle. Aber sein Gewissen mahnt ihn. Und Zachäus hatte ein tiefes Sehnen im Herzen, von seiner Schuld frei zu werden. Und die Bibel sagt uns hier, auf dass er Jesus sehe. Ich habe dazu geschrieben, Johannes 12, Vers 21, wie da Griechen kommen und haben einen Wunsch, wir möchten Jesum sehen. Wir möchten Jesum erleben. Das geht ja nicht nur darum, ihn zu sehen, ob er groß oder klein ist, ob er dick oder dünn ist, ob er blonde Haare hat oder schwarze Haare, darum ging es nicht. Sondern warum wollten die Griechen Jesum sehen? Sie hatten von ihm viel gehört. Und sie hatten die Sehnsucht, den Herrn Jesus kennenzulernen, dass er ihnen helfen würde. Und genauso war es bei den Zachäus. Das Gewissen ist wie eine rote Lampe oder eine Alarmanlage. Wenn man draufdrückt, dann geht die Sirene los. Der rote Knopf. Oder wir Autofahrer wissen, wenn die rote Lampe leuchtet, da stimmt irgendetwas nicht. Und das Gewissen sagt uns auch, so wie du bist, kannst du vor Gott nicht bestehen. In deinem Leben ist Sünde. Und die Frage der Sünde muss geordnet werden. Vielleicht kann er mir helfen, wirklich frei zu werden. Vielleicht kann er mir helfen, ein neuer Mensch zu werden. Und dann der Anruf des Herrn Jesus. Aber wisst ihr, wenn das Gewissen erwacht, da erwacht auch die Schuld. Und da stellt man sich die Frage, wie kann ich von meiner Schuld frei werden? Da erzählt man, dass zwei böse Buben Folgendes getan haben. Sie haben die zwei reichsten Leute der Stadt angerufen und haben nur einen Satz ins Telefon gebrüllt. Es ist alles herausgekommen. Das war der einzige Satz. Es wird berichtet, dass der eine auf Nimmerwiedersehen verschwunden ist und der andere hat sich das Leben genommen. Nur mit einem Satz. Es ist alles herausgekommen. Und diese beiden reichen Leute waren sicher schuldig. Und sie haben vielleicht gedacht, das Finanzamt hat etwas mitbekommen. Vielleicht hatten sie ihr Geld nach Fernost gebracht, weil es in der Schweiz nicht mehr sicher war, oder Liechtenstein. Tja, die Gegenwart erleben wir ja. Viele von uns werden sagen, damit habe ich nichts zu tun, ich auch nicht. Ein Glück, dass man nicht darum bangen muss, wie diese Menschen. Furchtbar. Alles herausgekommen. Und nun dieses tiefe Sehnen, von seiner Schuld frei zu werden. Ich möchte Jesum sehen. Und die Kunde von dem Herrn Jesus hat ja die Runde gemacht. Wo er war, da erzählte man sich, der Nazarener ist da, der, der helfen kann. Und da hat man die Kranken gebracht. Da wurde das Volk mobil. Und wie er war, kletterte er auf diesen Baum. Wir können uns das bildlich vielleicht vorstellen. Und Gott offenbart sich diesem Mann. Der Herr Jesus offenbart sich ihm. Wisst ihr warum? Weil er sein Herz kannte. Und der Herr Jesus kennt genau unser Herz. Er weiß genau, was du in diesem Moment denkst. Vor ihm sind wir offenbar. Zu Samuel sagt einmal Gott, als er einen der Söhne Isais zum König salben soll, und der Eliab kommt, der Älteste, und der Samuel denkt, das würde ihn König geben. Und dann sagt Gott, nein, ich habe ihn verworfen. Der Mensch sieht, was vor Augen ist, Gott aber sieht das Herz an. Das sagt Gott zu dem Propheten Samuel. Gott sieht das Herz an und er weiß genau, wie wir heute Abend denken. Wir haben ja manche Gottesoffenbarungen in der Bibel. Zum Beispiel offenbart sich Gott in der Natur. Frühling, Sommer, Herbst, Winter. Wenn man jetzt durch die Gegend fährt und sieht die bunten Bäume, die Herbstfärbung, besonders die roten Blätter, wie schön ist das? Jede Jahreszeit hat seine Reize. Das hat der Schöpfer uns zur Freude so gemacht. Er offenbart sich in der Natur. Das ist nicht der Kreislauf der Natur, sondern Gott, der die Gesetze gegeben hat. Gott offenbart sich aber auch im Gewissen des Menschen. Und das sehen wir ganz deutlich bei den Zachäus. Wie Gott sich in seinem Gewissen offenbart und ihm deutlich macht, Zachäus, du bist schuld. Du hast die Leute übervorteilt, du hast zu viel Zoll genommen, du hast das in deine Tasche gesteckt. Dein Reichtum, den hast du nur durch Betrug bekommen. Und das hat ihn gequält. Erwachte Schuld kann unerträglich werden. Ich bin schuldig vor Gott. Gott offenbart sich auch in der Geschichte der Völker, auch in der Geschichte seines Volkes Israel. Da ist ein Farmer in den USA gewesen, der lebte in einer ganz entfernten Gegend, so ganz allein, auf dem Land, weite Kilometer musste man fahren, um zu ihm zu kommen. Und dieser Mann hatte eine Geige. Und mit seiner Geige hat er dann in Musestunden immer gespielt. Und da auf einmal ist ihm die A-Seite gerissen. Und er brauchte natürlich eine neue Seite. Vielleicht hatte er eine zu Hause, hat die Seite aufgezogen. Aber jetzt brauchte er den Ton A. Und er wusste nicht, wie. Er hatte kein Klavier und kein anderes Instrument. Wie kann ich den Ton A finden? Und dann hat er Folgendes gemacht. Er hat sich bei einer Rundfunkstation gemeldet und hat ihnen geschildert, dass er den A-Ton braucht, um seine Geige wieder in Gang zu bringen und dass er viele Kilometer von der Zivilisation entfernt lebt. Und er hat auch einen ganz bestimmten Tag vereinbart und sie sollten den A-Ton senden. Und die haben es tatsächlich gemacht. Und dann hat er, solange sie immer wieder den A-Ton durchgegeben haben, seine Geige gestimmt. Und dann erklang seine Geige wieder in vollem Klang. Das heißt, wir brauchen den richtigen Ton für die Ewigkeit. Und dieser Ton, den wir brauchen, kann uns nur der Herr Jesus Christus schenken, damit unser Leben in voller Harmonie mit Gott ist, damit wir wissen, wir sind Gottes Kinder, wir sind gerettet. Not und Sünde macht einsam und das sehen wir in diesem Versteck. Das Versteck im Baum hat nicht die Probleme des Zachäus gelöst. Er ist verborgen zwischen den Blättern des Baumes. Auch der Nikodemus, der kam mitten in der Nacht zu dem Herrn Jesus. Der war auch einsam. Vielleicht hat er auch Angst gehabt. Vielleicht haben wir auch unseren Versteck. Vielleicht verstecken wir uns hinter unserer Selbstgerechtigkeit und sagen, ich bin doch so gut. Auch Adam und Eva haben sich versteckt. Sie gingen auf die Flucht vor Gott. Und Gott musste sagen, Adam, wo bist du? Und das ist die Frage an uns heute Abend. Gibt es in deinem Leben einen Versteck, wo du dich vor Gott verbergen willst? Da heißt es im Psalm 139, und nehme ich Flügel der Morgenröte und flöge bis ans Ende der Welt. Auch da wärest du da und auch da würde deine Hand mich fassen. Vor dem Zugriff Gottes kann sich kein Mensch flüchten. Das geht einfach nicht. Wir sind vor diesem Gott alle schuldig. Aber Gott sieht in unser Herz und er wusste genau, was der Zachäus in diesem Moment gedacht hat. Alle sprachen nur über ihn. Und er wird vielleicht innerlich gedacht haben, was hat das Leben noch für einen Sinn? Belastetes Gewissen, die Schuld quält mich, die Leute verurteilen mich, ich werde als Nationalverräter betrachtet, was soll das noch? Und da wird der Teufel gekommen sein, wird ihm gesagt haben, Zachäus, am besten du machst Schluss. Nimm dir das Leben und dann ist alles vorbei. Denkst du? Viele Menschen haben so gedacht. Und dann kommt das jähe Erwachen. Und man muss feststellen, es ist nicht alles vorbei. Vielleicht hat jemand von uns auch schon Selbstmordgedanken gehabt. Und hat gesagt, es hat doch alles keinen Sinn. Ihr Lieben, man muss dann die Frage stellen, wo werden wir erwachen? Denn mit dem Tod ist nicht Feierabend. Plötzlich stehen wir vor den himmlischen Richter. Furchtbar.
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1: Sie hören nun die gute Nachricht aus Gottes Wort. Unser Wochenvers steht in Römer 1, Vers 16. Denn ich schäme mich des Evangeliums von Christo nicht. Denn es ist eine Kraft Gottes, die da selig macht alle, die daran glauben. Die Juden vornehmlich und auch die Griechen. Das war unser Merkvers aus Römer 1, Vers 16.

0: Es ist schön, dass Sie auch heute das Programm Wissenschaft, Bibel und Erlösung hier bei Ihrem biblischen Hörfunk anhören. Das, was wir aus der Wissenschaft lernen, hat auch meistens eine praktische Anwendung für unser Leben. Dasselbe gilt, wenn wir von der Bibel lernen. Darüber spricht Professor Gitt in seinem Vortrag »Wie gestalte ich mein Leben?« Eine Frage mit praktischen Auswirkungen für Sie. Hören wir nun den zweiten Teil von diesem Vortrag.
1: Da sagt Gott, es ist unlogisch zu seinem Volk Israel, dass sie nicht an ihn glauben. Und wie sagt Gott ihnen das? Nur sehr drastisch, das ist gut verstehen. Ein Ochse kennt seinen Herrn und ein Esel die Krippe seines Herrn, aber Israel kennt's nicht und mein Volk vernimmt's nicht. Das ist unlogisch. Wo Gott doch so viel Gutes dem Volk gibt und das alles erlebt, jeden Tag die Sonne, das Essen, alles empfangen sie aus der Hand Gottes und sie achten es nicht. Das ist unlogisch. Und das wirft ihnen Gott vor. In sehr drastischen Worten. Ich komme zu einer anderen Denkweise, die sehr, sehr grundlegend ist für alle Zweige der Wissenschaft und auch in unserem täglichen Leben. Das ist das schlussfolgende Denken. Diese Denkweise, das schlussfolgende Denken, dürfen wir nie vergessen. Das ist ein ganz, ganz grundlegendes, ganz wichtiges Konzept. Ich hielt neulich einen Vortrag irgendwo, kommt eine ältere Dame auf mich zu und sagt, wissen Sie, ich bin einmal in jungen Jahren nicht konfirmiert worden von meinem Pfarrer, weil ich die Frage gestellt habe, wen heirateten die Söhne Adams? Also, wer solche Frage stellt, darf nicht konfirmiert werden. Gibt's überhaupt nicht. Kommen wir denn hin? Wie kann man nur sagen, ist meine Antwort, was für ein dummer Pfarrer! Das ist doch Dummheit. Wir müssen doch mitdenken. Und die Bibel gibt uns doch alle diese Antworten. Und die Bibel macht es so, dass wir uns das ganz schnell und leicht erschließen können durch Schlussfolgerung. Die Bibel ist ja ein ganz wunderbares Buch. Das ist so ein Buch, je nach Schriftgröße, auf 2 Zentimeter, 2,5 Zentimeter oder sowas, ist ja alles untergebracht. Alle Denkprinzipien, alles, was wir zum Leben brauchen, was wir zur Ewigkeit brauchen. Die Weltgeschichte vom ersten Anfang bis zum letzten Punkt. Alles ist beschrieben. Wie schafft die Bibel, das in einem einzigen Buch unterzubringen? Ich staune immer wieder neu darüber. Das schafft die Bibel deswegen, weil der Geist Gottes darin zu finden ist und weil Gott uns herausfordert zum schlussfolgenden Denken. Er muss gar nicht alle Dinge ausführlich schreiben. Die meisten Dinge, würde ich sogar sagen, können wir uns durch Mitdenken, durch schlussfolgendes Denken erschließen. Wen heirateten die Söhne Adams? Finden wir sofort durch Schlussfolgerung raus. Fangen wir mit einem Vers an. In 1. Mose 5, Vers 4 steht, und Adam lebte danach 800 Jahre und zeugte Söhne und Töchter. Nun müssen wir uns mal so einen Satz vorstellen, wie das steht, nicht? 800 Jahre im besten Jugendalter, nicht wahr? Und zeugt Söhne und Töchter. Der hört überhaupt nicht wieder auf. Das müssen wir uns richtig mal praktisch vorstellen. Auch mal so einen Satz, der da steht in der Bibel. Was ergibt das für eine Nachkommenschaft? Der Adam hat ja eine riesige Nachkommenschaft erlebt. Da ist ja dieser Saal hier gar nichts. Was der Adam erlebt hat und die Eva, nicht an Nachkommenschaft alleine. Das ist gewaltig. Und das war ein Riesenpool zum Heiraten. Gar keine Frage. Nicht der eine war dann schon 468, dann hat er sich eine ganz junge Knacke genommen von 328. Da haben die ganz locker geheiratet, weil ein Riesenpool da war. Das können wir sofort erschließen aus diesem einen einzigen Satz, ist gar keine Frage. Ich diskutierte neulich mit einem Zahnarzt darüber, da sagte der mir gleich, ja wissen Sie, das ist doch Inzucht. Na, ich sage, das weiß ich auch. Ist doch klar. Was soll denn das anders sein? Das ist Inzucht. Aber Inzucht zum Quadrat, wir haben eben von der quadratischen Tafel gehört. Ganz sicher. Das ging ja gar nicht anders. Kann man doch einfach mitdenken, war gar keine andere Möglichkeit. Wenn Adam und Eva die ersten Menschen waren, ist gar nichts anders möglich. Das war ja auch so dicht an der Schöpfung. und die Genetik war noch in Ordnung, da war das kein Problem. Heute wissen wir, die Genetik wird von Generation zu Generation schlechter. Die Erbkrankheiten nehmen zu. Je mehr wir uns bemühen, den DNS-Code rauszukriegen und vielleicht Erbkrankheiten daraus zu finden, wie das geht, hilft gar nichts, das wird immer schlimmer. Weil wir im Abfall sind. Das geht immer mehr bergab. Und damit auch das genetische Material. Das weiß Gott auch. Und darum hat er gesagt, und das können wir nachlesen, in 3. Mose 18, da steht, und da sagt Gott, so, von nun an hört ihr auf zu heiraten in der engen Verwandtschaft. Jetzt ist der Genpool auch größer, nicht? Jetzt ist das keine Frage mehr, jetzt könnt ihr auch weit außerhalb der Verwandtschaft heiraten. Dann tut das bitte. Wir sehen also, aus zwei solchen Sätzen können wir diese Frage vollständig erschließen. Ist überhaupt kein Problem. Der Jesus hat einen solchen Nachhilfeunterricht den klugen Theologen auch gegeben. Die konnten nämlich auch nicht schlussfolgernd denken. Die wähnten sich sehr klug, indem sie meinten, eine Auferstehung der Toten gibt es gar nicht. So eine Gruppe gab es da, die Sadduzäer. Die dachten, nein, Auferstehung überhaupt nicht. Und da machte Herr Jesus mit ihnen schlussfolgerndes Denken. Eine kleine Übungsaufgabe. Und wie macht er das? Ich finde das gewaltig, wie der Jesus das macht. In wenigen Sätzen ist er sofort am Punkt. Er verwendet eine Stelle aus dem Alten Testament, um ihnen die Auferstehung von den Toten zu bezeugen und abzuleiten, nämlich durch schlussfolgendes Denken. Und das finden wir, diese ganze Geschichte, dieser ganze Prozess des Denkens, den finden wir in Matthäus 22, Vers 31 bis 33. In ganz wenigen Versen ist das erklärt. Und der Jesus verwendet dabei den Satz, den Gott bei der Berufung des Mose sagt. Ich bin der Gott deines Vaters, der Gott Abrahams, der Gott Isaaks und der Gott Jakobs. Können wir daraus erkennen, aus diesem Satz, dass es eine Auferstehung der Toten gibt? Das müssen wir können. Hat der Jesus uns gezeigt, wie das geht. Er sagt nämlich Folgendes. So schließt er jetzt aus diesem Satz Folgendes. Habt ihr aber nicht gelesen von der Auferstehung der Toten, was euch gesagt ist von Gott, da er spricht. Und jetzt zitiert er diese Stelle aus dem Alten Testament, 2. Mose 3, Vers 6. Ich bin der Gott Abrahams und der Gott Isaaks und der Gott Jakobs. Gott ist nicht ein Gott der Toten, sondern der Lebendigen. Und da solches das Volk hörte, entsetzten sie sich über seine Lehre. Ja, das war schlussfolgendes Denken. Da waren sie entsetzt. Die waren gewohnt, überhaupt nicht mitzudenken. Und jetzt wird auf einmal verlangt, das Denken. Der Jesus erklärt ihnen nämlich, dass Gott Leben in Person ist. Und der Jesus auch. Ich bin das Leben. Das ist eine echte Wirklichkeitsbeschreibung des Herrn Jesus. Ich bin das Leben und Gott auch ist Leben. Wenn Gott aber Leben ist und wenn er sagt, er ist der Gott Abrahams und Isaaks und Jakobs, und wir wissen, dass Abraham und Jakob und Isaak gestorben sind, wie kann denn Gott der lebende Gott sein über diese Menschen? Doch nur dadurch, wenn sie wieder zum Leben kommen. Sonst geht das doch nicht. Kann doch nicht über Tote Gott sein. Und darum müssen sie auferstehen. Das ist die Schlussfolgerung, die der Jesus hier zieht und der ihn so erklärt. Ich finde das wunderbar, diese Bibelstunde, die der Jesus den Leuten dort vorführt. Und ich glaube, das müssen wir alle ein Stück weit auch lernen. Aus der Bibel, dass wir Schlussfolgerungen ziehen. Ich möchte uns einen ganz wichtigen Aspekt nennen der Schlussfolgerung und den finden wir geschrieben im Römerbrief Kapitel 1, Vers 19 und 20. Da steht, denn was man von Gott erkennen kann, ist unter ihnen offenbar. Denn Gott hat es ihnen offenbart. Denn Gottes unsichtbares Wesen, das ist seine ewige Kraft und Gottheit, wird seit der Schöpfung der Welt ersehen aus seinen Werken, wenn man sie wahrnimmt, so dass sie keine Entschuldigung haben. Dieser Text macht uns deutlich, dass wir an den Werken der Schöpfung schließen können, messerscharf, mit großer Sicherheit, da muss ein Schöpfer sein. Unbedingt. Es ist überhaupt keine andere Denkweise daraus möglich. Durch schlussfolgendes Denken. Wir können uns irgendwelche beliebigen Beispiele nehmen, tausenderlei, und können immer wieder diese Schlussfolgerung ziehen. Ich will das mal an einem kleinen Beispiel mal heute Abend so zeigen. In unserem Blut haben wir die roten Blutkörperchen. Und dort in den roten Blutkörperchen haben wir eine wunderbare chemische Verbindung. Und die heißt Hämoglobin. Und Hämoglobin ist eine chemische Verbindung, ein Tetramer, mit einem Zentrum, ein Molekül mit einer Zentraleinheit, kann man sagen, mit einem mittleren Kern. Und dann sind vier solche Beinchen dran. Und an diesen Beinchen, da hängen nun viele Aminosäuren dran. Und die Aminosäuren sind die Bausteine der Proteine. Und jetzt kommt es ganz genau darauf an, es gibt 20 verschiedene Aminosäuren, dass genau die richtige Reihenfolge der Aminosäuren dort draufsteht. Und je nach Reihenfolge dieser Aminosäuren wird sich die gesamte Verbindung im Raum in einer ganz bestimmten Weise anordnen. Die Makromolekularchemiker versuchen heute mit Computern herauszufinden, wenn man eine ganz bestimmte Reihenfolge der Aminosäuren hat, wie sich das Ganze im Raum lagert oder knäuelt, wie ein Knäuel sich zusammenwickelt. Das hängt nämlich ab von der Reihenfolge. Aber wir sind nicht in der Lage, das zu berechnen. Da gibt es so viele Möglichkeiten, die wir mit unseren Computern überhaupt nicht übersehen können und auch nicht berechnen können. Das ist so Stand der Wissenschaft. Bei ganz einfachen können wir so ein bisschen was sagen. Aber das funktioniert noch nicht. Bei dem Hämoglobin, das wir im Blut haben, ist die Knäuelung ganz genau und ganz präzise abgestimmt auf die Sauerstoffmenge, die das Hämoglobin-Molekül transportieren muss und auch auf die CO2-Menge, die vom Körper wieder zurückgebracht wird und in der Lunge ausgeatmet wird. Das muss ganz genau stimmen. Das darf nicht ein bisschen abweichen. Messerscharf genau ist das kalkuliert und so ist diese Verbindung auch, die dort entsteht. Während unserer Zeit im Mutterleib ist der Sauerstoffbedarf ein anderer. Da würde dieses Molekül diese Funktion nicht erfüllen. Was muss also sein? Ein anderes Hämoglobinmolekül mit einer anderen Reihenfolge der Aminosäuren, sodass eine andere, eine höhere Sauerstofftransportmöglichkeit besteht. Was macht der Schöpfer? Er programmiert das Hämoglobinmolekül etwas anders, mit einer anderen Reihenfolge. Und siehe da, dieser neue Bedarf an Sauerstoff wird jetzt produziert. Diese chemische Formel wird jetzt umgesetzt und es wird ein solches Molekül produziert. Ja, noch mehr. In den ersten 3 Monaten, also während der embryonalen Zeit, gibt es ein ganz spezielles Hämoglobinmolekül, das genau die Funktion erfüllt in diesen ersten 3 Monaten. Und dann ändert sich der Sauerstoffbedarf. Da gibt der Schöpfer ein neues Programm vor, sodass jetzt ein anderes Hämoglobinmolekül erzeugt wird mit einer anderen Reihenfolge der Aminosäuren, sodass eine andere Knäuelung im Raum entsteht. Und dann geschieht das in der Weise. Und kurz vor der Geburt wird noch einmal umprogrammiert, nämlich auf jene chemische Formel, die jetzt aktiv ist während unseres Erwachsenendaseins. Und jetzt kommt der Clou der ganzen Geschichte. Wenn diese Formel nicht ganz exakt eingehalten wird, nur ein bisschen verändert wird, dann würde der Sauerstofftransport nicht richtig sein, in der Menge, wie es sein muss, und das wäre der absolut sichere Tod. Hier sehen wir an diesem Beispiel, eine Evolution kann überhaupt nicht funktionieren, das kann man nicht ausprobieren, das muss auf Anhieb sofort funktionieren oder gar nicht. Und es funktioniert. Der Schöpfer hat es in einer so genialen Weise formuliert und programmiert, unwissend für uns funktioniert das. Großartig. Und so können wir an all diesen Werken schließen, es ist ein weiser Schöpfer, der sich das ausgedacht hat und der das programmiert hat und der das ablaufen lässt. Durch Schlussfolgerung finden wir das heraus. Viele Leute sind heute stolz auf den großen Philosophen Kant, der gesagt hat, es gibt keine Gottesbeweise. Das hindert mich überhaupt nicht daran, neu über diese Frage nachzudenken. Aber natürlich gibt es Gottesbeweise. Davon spricht die Bibel in Römer 1 in einer ganz eindeutigen Weise. Sie wussten, dass ein Gott ist. Mit dieser Schärfe wird es gesagt. Sie wussten. Nicht, sie konnten annehmen, es könnte sein. Sie wussten, sagt die Bibel. Und das ist für mich ein eindeutiger Erweis der Existenz Gottes. Aus den Werken der Schöpfung können wir das ganz klar entnehmen. Ich hielt irgendwo an einer Universität einen Vortrag über DNS-Moleküle und wie das gespeichert wird in den DNS-Molekülen, wie das funktioniert. Und habe dann gesagt, wie bei jeder Information, so braucht auch hier dieses DNS-Molekül einen Programmierer, eine Intelligenz, die dahinter steht. Jemand, der das gemacht hat. Und dann meldete sich eine kluge Studentin. Und da freue ich mich über, wenn so Leute mitdenken und dann ihre Fragen stellen. Hat die gesagt, ja, das kann ich ja noch verstehen, dass also dort beim DNS-Molekül jemand sein muss, der das programmiert hat. Naja, sie nennen das Gott. Aber wer hat denn Gott informiert? Wo hat denn Gott die Information her? Woher weiß der das denn? Ich sage, Sie haben eine gute Frage gestellt. Ich sage, das werde ich Ihnen erklären. Ganz einfach. Stellen Sie sich vor, Gott hat das programmiert. Sind wir uns da einig? Jawohl, sagt sie, alles klar. Ich sage, nun stellen Sie sich vor, dieser Gott, Sie haben recht, der muss seine Information von einem Übergott haben. Nicht? Ist doch klar. Ein Gott darüber. Und der hat den wieder informiert und dann geht das. Aber jetzt kommt der Übergott. Woher weiß der das? Na ja, von einem Überübergott. Und woher weiß der Überübergott das? Na ja, von einem Überübergott. Und der? Ja, von einem Übergott. Und so sehen wir schon, wo die Kette hinläuft. Wir brauchen in diesem Denksystem unendlich viele Götter. Ganz klar. Sie hat recht. Das stimmt. Unendlich viele Götter. Ich sage, Sie haben gut gedacht. Das war ganz scharf mitgedacht. Aber ich sage, sehen Sie, jetzt kommt die Bibel. Und ohne die Bibel kommen wir nicht zurecht im Letzten, wenn wir denken. Und die Bibel sagt uns, da ist ein Gott. Nur einer. Jetzt müssen wir weiterdenken. Was ist die Denkkonsequenz dann, wenn überhaupt nur ein Gott ist? Wie ist es dann um seine Intelligenz bestellt? Jetzt ganz scharf mitdenken, nicht abhängen. Dann muss dieser Gott unendlich intelligent sein. Ist doch klar, das ist die Konsequenz. Er muss unendlich intelligent sein. Was heißt aber, wenn dieser Gott unendlich intelligent ist? Was bedeutet das? Das heißt, er weiß alles. Es gibt für diesen Gott nicht eine einzige Frage auf der ganzen Welt, von der er sagen müsste, er weiß sie nicht. Darf es nicht geben. Würden wir ihn fragen, wie sieht irgendein ganz bestimmtes Atom im Innern der Sonne aus, welche Temperatur hat es gerade, was macht das gerade, wie sind da die Feldlinien, wie ist das alles bestellt, das müsste er ganz genau beschreiben können. Und wir sagen müssen, und wie ist das dort weit draußen im Andromeda-Nebel, in irgendeinem der Sterne dort im Innern, was passiert da gerade? Er müsste von jedem Atom uns beschreiben können, was dort gerade geschieht. Alles, bis ins Letzte, ins Feinste hinein. Und er müsste das für alle Dinge sagen. Und er müsste unser Leben in- und auswendig kennen. Alles. Ohne Ausnahmen. Nicht nur unsere Schuhgröße, nicht wahr? Oder wie viele Dioptrien wir haben in der Brille oder sonst irgendwas. Er müsste alles wissen. Er müsste jede einzelne Zelle unseres Körpers kennen. Er müsste jeden Gedanken genau wissen, den wir je gedacht haben. Alles. Das heißt unendlich intelligent. Und in der Tat, und das sagt uns auch so die Bibel, dass er alle Dinge weiß, ohne Ausnahme. Wir sind von ihm voll erkannt. Mein Leben ist hundertprozentig bekannt von Jugend an. Ich habe mich immer gewundert, warum hier im Römerbrief steht, dass wir seine ewige Kraft und Gottheit aus den Werken der Schöpfung erkennen können. Ich habe immer darüber nachgedacht, ich habe nirgendwo eine Antwort gefunden. Diese Studenten, durch ihre Frage hat sie mich weitergebracht. Jetzt habe ich die Lösung. Denn wenn dieser Gott unendlich intelligent ist, dann darf er keine Frage auslassen. Er muss alle Fragen beantworten können. Er muss auch die Frage beantworten, was gestern war, was vorgestern war, was vor 1000 Jahren war, von allen Systemen, von allem in der Welt. Er muss aber auch sagen können, was morgen ist, was übermorgen ist, was in 1000 Jahren ist, was in Ewigkeit ist. Wenn er aber selbst sagen kann, mit Gewissheit, was in Ewigkeit sein wird, alle Dinge, dann muss er, was ist die Schlussfolgerung daraus? Und dann muss er selber ewig sein. Und so sehen wir, so können wir aus den Werken der Schöpfung schließen, dass Gott unendlich intelligent ist und dass er ewig ist. Durch Schlussfolgerung. Und dann können wir die Bibel hineinschauen und sehen, da steht genau das auch drin. Wunderbar, dass wir uns das durch Denken erschließen können, dass Gott uns diese Denkmöglichkeiten so gegeben hat. Ich komme zu einer anderen Denkmöglichkeit, Denkart, das ist das Kausalitätsdenken. Alle Dinge haben eine Ursache. Und weil es dieses kausale Gesetz gibt, können wir zum Mond fliegen, wir können alle möglichen Dinge tun, Wir können Motoren bauen, wir können Autos bauen, immer weil Ursache und Wirkung miteinander verknüpft sind. Es gibt einen engen Zusammenhang zwischen Ursache und Wirkung. Davon lebt die ganze Physik, die ganze Chemie, alle Naturwissenschaften und alles, was wir tun, ist darauf gegründet, dass Ursache und Wirkung in einem engen Zusammenhang stehen. Die Bibel zeigt uns das auch und das muss auch so sein, denn die Quelle des Denkens ist dieselbe. Zunächst ein kleiner Kurs in den Sprüchen, Kapitel 30, finden wir ein schönes Beispiel, was Kausalitätsdenken heißt. Da steht, Vers 33, Druck auf Milch bringt Butter hervor. Druck auf die Nase bringt Blut hervor. Druck auf den Zorn bringt Streit hervor. Das ist kausales Denken. So funktioniert das. Alles hat eine Ursache, alles hat eine Wirkung. Ein ganz wichtiger Aspekt im kausalen Denken ist das Gebet. Der Jesus sagt, bittet, so wird euch gegeben. Bittet, tut das. Denn die Bitte wird die Ursache sein dafür, für das, was ihr bekommt. Ursache und Wirkung stehen in einem engen Zusammenhang. Das gilt auch dafür, wenn wir nicht beten. So lesen wir Jakobus 4, Vers 2. Ihr habt nicht darum, dass ihr nicht bittet. Also, was ist die Konsequenz? Lasst uns beten, immer wieder, für alle Anliegen, und dass wir Gott bestürmen und er wird reagieren. Weil für das Gebet das Kausalitätsdenken gibt. Es gibt einen anderen sehr, sehr wichtigen Punkt im kausalen Denken. Und damit kommen wir jetzt zum Ziel. Zum Ziel des Denkens der Bibel überhaupt. Das größte Ziel, das die Bibel gesetzt hat, das ist das ewige Ziel. Und nur von dem ewigen Ziel her können wir in dieser Welt leben.
0: Dankeschön, Professor Dr. Werner Gitt. 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
1: Herr Jesus, auferstandener Herr, sei du in dieser großen Versammlung und hilf allen zurecht. Du siehst, wie viele in der Finsternis sind und geistlich tot und auf dem Weg in die Hölle. Ich danke dir, dass keiner hier ist, für den du nicht gestorben bist. Amen. Heute Abend das Thema, kann man mit Gott reden? Kann man mit Gott reden? Ja, da habe ich mal Annette Schichtle erlebt. Es war im Schwäbischer. Da war immer doof, da muss er ein bisschen Schwäbisch sprechen, sonst kann ich es nicht richtig erzählen. Die Sachsen unter uns müssen schon verliebt nehmen. Da bin ich doof gewesen und da sind so Seiltänzer am Abend sich produzieren wollen. Und die hatten schon so ihr Gerüst aufgestellt mit so einem Seil in der Mitte. Und da kommt der Mutter mit einem kleinen Kind. Und da sagt das kleine Kind, Mama, kann man denn da auf dem Seil laufen? Und da sagt die Mutter, man kann schon, wenn man es kann, aber ich kann es nicht. Verstehen Sie? Prinzipiell, man kann's. Wenn man es kann, aber ich kann es nicht. Und jetzt fiel mir ein, als ich unser Thema vornahm, kann man mit Gott reden? Man kann schon, er ist ja da. Wenn man es kann, aber ich kann es nicht. Und sehen Sie, so müssen viele von Ihnen sagen. Ich sage Ihnen, natürlich kann man mit Gott reden. Ha, Sie können doch mit mir reden. Oder mit dem Herrn Meier oder Frau Bumskopf können Sie doch reden. Ja, da sollten Sie nicht reden können mit dem lebendigen Gott. Der ist da. Ich muss noch mal wiederholen, was ich im Anfang sagte. Als Kind habe ich das Lied gelernt, in dem Himmel ferne, wo die Englein sind. Schaut doch Gott so gerne. Und da habe ich gedacht, dann hat es kein Wert zu beten. Denn so laut kann ich nicht schreien, dass Gott im Himmel ferne mich hören kann. Und die Russen spotten und sagen, wir haben den Sputnik ins Weltall geschickt. Wenn ein Gott da wäre, dann wäre jetzt an den Kopf getroffen vom Sputnik. Und sehen Sie, viele kommen damit nicht zurecht, dass sie sagen, ja, wo ist denn Gott da oben? Wie hoch denn? 100 Kilometer, 1000 Kilometer. Und da möchte ich in aller Deutlichkeit sagen, dass die Bibel nicht sagt, in dem Himmel ferne. Da steht nicht schon in der Bibel, dass Gott 80 Kilometer über uns ist. Da ist doch, was weiß ich, für ein Stern. Sondern die Bibel sagt was ganz, ganz anderes. Sie sagt vom lebendigen Gott, für wahr, er ist nicht ferne von einem jeglichen unter uns. Sie sagt, Psalm 119, von allen Seiten umgibst du mich. Wenn Sie aufs Feld gehen, ist Gott da. Und wenn Sie zu Bett gehen, ist Gott da. Das kann man nur verstehen, wenn man begreift, dass unsere Sinne nur die dreidimensionale Welt aufnehmen können. Die Welt ist aber größer. Und Gott ist in einer anderen Dimension. Von allen Seiten umgibst du mich. Er ist eine Handbreit neben Ihnen. Als Sie gesündigt haben, stand er daneben und schwieg in seiner unendlichen Geduld. Und es sind Menschen hier, die sind 40, 50 Jahre und haben noch nicht gebetet und haben ihm ins Gesicht hinein 50 Jahre gesündigt. Und er schweigt die Geduld. Er ist da. Und darum kann man natürlich mit ihm reden. Wenn man kann, das ist wie beim Seiltänzer. Man kann, wenn man kann. Aber sehen Sie, die meisten Menschen müssen heute sagen, ich kann nicht beten. Bitte seien Sie mal ganz ehrlich, mein liebes junges Mädchen da oben, junger Mann, seien Sie mal ganz ehrlich. Sie können gar nicht beten. Man könnte, wenn man kann, aber man kann nicht. Das ist das unheimliche Kennzeichen unserer Zeit, dass sie in der großen Masse die Fähigkeit verloren hat zum Gebet und damit zum Glauben. Es gibt einen berühmten Schriftsteller, der ist in Wien gestorben, Franz Werfel. Er hat einen Roman geschrieben, der veruntreute Himmel. Und da sagt er einen Satz, der mir nachgeht, solange ich unter Mensch lebe. Das Kennzeichen der modernen Zeit ist die metaphysische Verdummung des Menschen. Metaphysisch heißt also die ewigen Dinge, die in der anderen Dimension sind, wissen Sie, die auch wirklich sind. Die metaphysische Verdummung, dass der Mensch so lange verdummt worden ist durch Fernsehen, Radio, Geschwätz, Propaganda, Ideologie, Politik, Nachbarn, Terror in Fabriken, so lange verdummt worden ist, bis er gar nicht mehr die Fähigkeit hat, damit zu rechnen, dass Gott da ist und gar nicht mehr beten kann. Kann man mit Gott reden? Man könnte, wenn man nicht verdummt worden wäre durch 100 Jahre deutscher Geistesgeschichte. Ich muss nochmal die Sache erzählen, die ich gern Evangelisation erzähle, dass ein 16-jähriger Junge mir erzählte, wie er in Krieg noch eingezogen wurde. Und dann wird in der Batterie ein Bombenangriff gemacht. Und er kommt als Erster aus dem Bunker und findet einen Mann, dem der Leib aufgerissen ist. Und da will er ihm helfen, da sagt der Kerl, ich muss sterben, da brauchst du nichts mehr zu helfen. Ich brauche bloß noch einen, der mit mir beten kann. Junge, bete mal. Da sagt der Junge, ich habe in der Hitlerjugend fluchen gelernt, aber nicht beten. Und da bin ich zum Wachtmeister gelaufen und sage, Wachtmeister, kommen Sie mal. Und da kniet der Wachtmeister bei dem Mann, dem der Leib aufgerissen ist, dass die Därme rauskommen. Was willst du, Kamerad? Wachtmeister, ich muss sterben, beten Sie mit mir. Himmel, sagt der Wachtmeister, beten kann ich nicht. Und holt Oberleutnant. Und stehen die stetig gestandenen Männer, die sich in Stiefel einbilden, dass sie für Kerle sind, die jeden dreckigen Witz erzählen können, die fluchen können wie die Kümmeltürken, stehen da und nicht einer kann beten. Nicht ein armseliges Vater unser kriegen sie raus. Der Junge hat mir gesagt, ich habe da gestanden und gesagt, wenn ich aus diesem dreckigen Krieg rauskomme, dann ist das Erste, dass ich wohin gehe, wo ich beten lernen kann. Ich möchte nicht so elend verrecken wie der Mann. Sehen Sie, das ist die Lage unserer Zeit. Ob ich bei Generaldirektoren bin oder bei Arbeitern. Der eine ist zu Fluch zum Beten und der andere steht unter dem Terror des Freidenkertums. Wir können es nicht mehr. Und das ist allerdings eine beachtliche Katastrophe, was der gescheite Franz Werfel die metaphysische Verdummung nennt. Darum diese grauenvolle Hilflosigkeit jedem Schlag gegenüber. Ich habe mit Menschen in Essen in Bombenkellern gesessen, die so eine Klappe hatten von Endsieg und Wunderwaffe und Führer und Deutschland. Und dann saßen sie im Keller und haben gewinselt und wir Christen haben ihnen Lieder vorgesungen, damit sie es durchhielten. Konnten nicht mehr beten. Wenn der Mensch nicht beten kann, das ist eine Katastrophe. Neulich steht ein Mann vor mir, ein kluger, gebildeter Mann und sagt so lächelnd, Herr Pfarrer, das Beten hilft auch nicht vorwärts. Da habe ich ihn angedonnert im Zorn und habe gesagt, schwätzen Sie doch nicht so dumm. Wieso, sagt er. Ich sage, Sie kommen mir vor, wie wenn ein Bein amputierter erklärt, Skilaufen hat auch keinen Wert. Er kann es ja gar nicht. Über Skilaufen kann man diskutieren, aber nicht mit Bein amputiert, nicht wahr? Und so sind wir. Wir können nicht beten, dann stellen wir uns hin und sagen, bete, das hat auch keinen Zweck. Sie hören aus meinen Worten, dass ich den Respekt vor der deutschen Männerwelt verloren habe. Nicht? Es hat seine Gründe, glauben Sie mir. Je armseliger wir werden, desto größere Sprüche kloppen wir. Wenn ich Sie dazu breche, dass Sie heute Abend nach Hause gehen und sagen, weiß Gott, das Geringste, was ein Christ kennen sollte, beten, das kann ich nicht. Und da packt mich allerdings nicht nur ein Zorn über die Verdummung, über die arme Verdummung unseres armen Volkes, sondern es packt mich eine große Wehmut. Sehen Sie, es rührt mich immer, mit welcher Selbstverständlichkeit die Kirche immer noch tut, als wenn die Leute beten könnten. Ist bei Ihnen auch so, an Weihnachten geht Leute in die Kirche, die sonst nie kommen. Ist das hier auch so? Ja. Und die ganze Weihnachtsgottesdienst

Wenn ihr der Bank seid, dann bleibt er stehen, nehmt den Helm vor und zählt bis 12, langsam bis 12, dann hinsetzen. Und da saß das Publikum oben und sah die Soldaten. Und jeder dachte, wie fromm die beten. Die zählten bis 12, dann setzten sie sich hin. Bitte, selber so erlebt bei den 50er in Karlsruhe. Ich glaube, dass bei Trauungen, Beerdigungen, wenn es heißen wollen, beten die Leute bis 12 zählen. Oder gar nicht mal das. Sehen Sie, es beschleicht mich eine Wehmut, wenn ich denke, dass man das mal konnte. Sagen wir beten, und dann konnten die Leute beten. Und haben nicht markiert. Der große Erforscher von Innerafrika, Livingston, einer der größten Männer, die die Welt kannte, mutig und gelehrt und klug, ist auf folgende Weise in die Ewigkeit gegangen, oder ein Weltmensch sagt, gestorben. Da war er in Innerafrika nur mit seinen eingeborenen Trägern. Und am Morgen haben die Träger das Gepäck gepackt und die Hütten abgebrochen. Und es steht nur noch das Zelt von Livingston. Und sie stören ihn nicht, weil sie wissen, am Morgen betet er. Da spricht er mit seinem himmlischen Tuvan. Aber diesmal dauert's lang. Und dann schaut der Führer der Kolonne, der Trägerkolonne, ins Zelt durch den Schlitz und sieht, der liegt noch auf den Knien. Dann haben sie gewartet bis Mittag. Und am Mittag haben sie endlich gewagt, das Zelt aufzumachen. Da lag er noch auf den Knien und war gestorben. Das Herz stand still. Dieser große Mann, dieser Entdecker in Afrikas, dieser bedeutende Geist, ist auf den Knien gestorben. Und der deutsche kleine Spießbürger sagt, beten hat keinen Sinn. Schämen wir uns nicht. Statt zu sagen, das dreht sich ganz nicht mehr. Der Mann konnte das. Der starb auf den Knien. Wir sterben im Krankenhaus mit Spritzen, nicht? Sonst halten wir Sterben nicht aus, wenn die Ärzte uns nicht betäuben. Der Mann brauchte keine Spritzen. Er redete mit Gott und im Gespräch ging er hinüber. Wie ist das in Häusern? In meinem Elternhaus war es so, dass wir waren 8 Geschwister. Morgens eben vor dem Frühstück alles sich versammelte. Wurde ein Lied gesungen. Morgen ganz der Ewigkeit. Oder Lob den Herrn. Und dann wurde ein Bibelabschnitt gelesen und hat mein Vater gebetet. Das ging mit mir. Aber als ich gottlos wurde, dass da gebetet wurde. Und als ich abfiel und auf schlimme Wege kam als junger Offizier, war das Gebet der Eltern wie ein Seil, das mich zurückriss. Haben Sie noch eine Morgenandacht, ihr Männer? Gott fordert von euch die Seelen eurer Kinder und Frauen. Wie fängt bei euch der Tag an? Singt man ein Lied, wird ein Bibelwort gelesen. Ihr könnt nicht beten, nicht? Was passiert, wenn eure kleinen Kinder sagen, Papa, bet du mal morgens mit uns? Ich habe es erlebt, dass ein vornehmer Herr in Essen mich bat, besuchen Sie mich mal. Und da saß er mit seiner Frau. Und da sagt er mir, es ist was Tolles passiert. Mein 16-jähriger Sohn kommt von ihrem Jugendkreis und fragt, warum wird bei uns nicht gebetet? Und da hat der Mann so gesagt, ach, das sind ja alles bloß so, da ist nichts dahinter. Und da hat der Sohn gesagt, Papa, was hältst du vom Heiligen Geist? Hat der Vater gesagt, da halte ich gar nichts von. Und da hat der Sohn gesagt, das ist das Unglück unserer Familie. Wir brauchen einen Vater, der um den Heiligen Geist beten kann. Das erzählt mir der Mann. Und da sage ich, hören Sie mal, soll ich Ihrem Sohn den Kopf waschen, dass er ein bisschen frech ist zum Vater? Und da sagt der Herr, nein, nein. Ich meine so, wenn der Junge recht hat, dann liege ich schief. Ich sage, Sie liegen schief, der Junge hat recht. Ja, sagt er, das fürchte ich, dass so ist. Was soll ich tun? Da sehen Sie, den Mann ging auf einmal auf. Meine wichtigste Verantwortung als Hausvater habe ich verpasst. Es genügt nicht, dass Ihre Kinder Schuhe und Strümpfe kaufen und Hemd und Essen geben. Ihr Väter hat eine Verantwortung.

0: Könnt ihr beten? Ah, da können wir es nicht. Da saß der Mann, er kann nicht um den Heiligen Geist beten. Der 16-jährige Sohn fragt, wie ist das, Vater? Und da sitzt der armselige deutsche Gebildete und kann es nicht. Nicht. Wissen Sie, wie mir kommen die Menschen unserer Tage vor, wie, ich muss ein Beispiel brauchen, es gibt unter Seeleuten eine Sage über die 7 Weltmeere geistere ein Schiff, das völlig verlassen sei und doch nicht untergehe. Und dann könne es so eine Sage passieren, dass so ein Dampfer übers Meer fährt und sieht so ein Schiff und funkt das Schiff an. Und das Schiff antwortet nicht. Wir sind solche Gespensterschiffe. Gott funkt uns an. Bald mit Lieben, bald mit Leiden kamst du, Herr mein Gott, zu mir, dir mein Herz zu bereiten. Gott funkt uns an durch Ereignisse, durch ein Wort. Bei der Beerdigung, Glocken läuten, Gott funkt uns an. Aber wir können nicht antworten. Gespensterschiffe. Ich habe mal erlebt, als ich über diese Dinge sprach, dass ein kleines Kind nachher seine Mutter fragte, warum schimpft der Mann auf der Kanzel so? Ich hoffe, die verstehen, ich schimpfe nicht. Sondern mir bricht manchmal das Herz vor Erbarmen, wohin man unser armes Volk, gebildet und Arbeiter, Männer und Frauen, alt und junge, gebracht hat. Dass man schlicht nicht mehr kann, Gott anrufen, der neben mir ist. Es ist egal, ob sie christlich sind oder für die Kirche. Wenn ich zu Hause suche, mache, treffe ich immer Leute, die sagen, wir sind sehr christlicher Pfarrer. Meine Mutter kannte den Pfarrer Meier, haben Sie ihn gekannt? Den kannte meine Mutter sehr gut. Da sage ich, mitsamt Ihr Pfarrer Meier und der Bekenntnis fahren Sie die Hölle. Die Frage ist, ob Sie beten können und den Namen Jesu anrufen. Verstehen Sie? Bitte geben Sie sich selber Antwort. Kann ich beten? Und bete ich? Und nun fragen Sie mich, hör auf, Busch, sag mal, wie lerne ich beten? Und da muss ich jetzt drauf kommen. Sie lernen dann beten, also neuer Abschnitt, wie darf ich beten? Na, wie darf man denn sprechen? Können Sie sich erinnern, wie Sie sprechen gelernt haben? Können Sie sich erinnern? Können Sie nicht mehr erinnern, ich auch nicht. Verstehen Sie, die ersten Laute, die kamen, stammelnd, und Sie müssen erstmal den, wenn Sie beten lernen wollen, den ersten Lebenslaut eines richtigen Lebens aus Gott lernen.
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Wenn man an Jesus Christus denkt, stehen oft seine Wunder und Zeichen im Vordergrund. Doch der Sohn Gottes ist nicht deswegen zur Welt gekommen. Im Markus-Evangelium Kapitel 1 lesen wir: Und er sprach zu ihnen: Lasst uns in die nächsten Städte gehen, dass ich da selbst auch predige, denn dazu bin ich gekommen. Die Zeit ist erfüllet und das Reich Gottes ist herbeigekommen. Tut Buße und glaubt an das Evangelium.

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1: Sie hören nun die gute Nachricht aus Gottes Wort. Unser Wochenvers steht in Römer 1, Vers 16. Denn ich schäme mich des Evangeliums von Christo nicht. Denn es ist eine Kraft Gottes, die da selig macht alle, die daran glauben, die Juden vornehmlich und auch die Griechen. Das war unser Merkvers aus Römer 1, Vers 16.
2: Dein Wort ist meines Fußes Leuchte und ein Licht auf meinem Wege.
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2: Kapitel 24. Und Jesus ging aus dem Tempel fort, und seine Jünger traten zu ihm und zeigten ihm die Gebäude des Tempels. Er aber sprach zu ihnen: Seht ihr nicht das alles? Wahrlich, ich sage euch, es wird hier nicht ein Stein auf dem anderen bleiben, der nicht zerbrochen werde. Und als er auf dem Ölberg saß, traten seine Jünger zu ihm und sprachen, als sie allein waren: Sage uns, wann wird das geschehen, und was wird das Zeichen sein für dein Kommen und für das Ende der Welt? Jesus aber antwortete und sprach zu ihnen: Seht zu, dass euch nicht jemand verführe. Denn es werden viele kommen unter meinem Namen und sagen: Ich bin der Christus, und sie werden viele verführen. Ihr werdet hören von Kriegen und Kriegsgeschrei. Seht zu und erschreckt nicht, denn das muss so geschehen. Aber es ist noch nicht das Ende da. Denn es wird sich ein Volk gegen das andere erheben und ein Königreich gegen das andere, und es werden Hungersnöte sein und Erdbeben hier und dort. Das alles aber ist der Anfang der Wehen. Dann werden sie euch der Bedrängnis preisgeben und euch töten, und ihr werdet gehasst werden um meines Namens willen von allen Völkern. Dann werden viele abfallen und werden sich untereinander verraten und werden sich untereinander hassen. Und es werden sich viele falsche Propheten erheben und werden viele verführen. Und weil die Ungerechtigkeit überhand nehmen wird, wird die Liebe in vielen erkalten. Wer aber beharrt bis ans Ende, der wird selig werden. Und es wird gepredigt werden, dies Evangelium vom Reich in der ganzen Welt zum Zeugnis für alle Völker. Und dann wird das Ende kommen. Wenn ihr nun sehen werdet, das Gräuelbild der Verwüstung stehen an der heiligen Stätte, wovon gesagt ist durch den Propheten Daniel, wer das liest, der merke auf. Alsdann fliehe auf die Berge, wer in Judäa ist, und wer auf dem Dach ist, der steige nicht hinunter, etwas aus seinem Hause zu holen, und wer auf dem Feld ist, der kehre nicht zurück, seinen Mantel zu holen. Wehe aber den Schwangeren und den Stillenden zu jener Zeit. Bittet aber, dass eure Flucht nicht geschehe im Winter oder am Sabbat, denn es wird dann eine große Bedrängnis sein, wie sie nicht gewesen ist vom Anfang der Welt bis jetzt und auch nicht wieder werden wird. Und wenn diese Tage nicht verkürzt würden, so würde kein Mensch selig werden. Aber um der Auserwählten willen werden diese Tage verkürzt. Wenn dann jemand zu euch sagen wird: Siehe, hier ist der Christus oder da, so sollt ihr es nicht glauben. Denn es werden falsche Christusse und falsche Propheten aufstehen und große Zeichen und Wunder tun, so dass sie, wenn es möglich wäre, auch die Auserwählten verführten. Sehe, ich habe es euch vorausgesagt. Wenn sie also zu euch sagen werden: Siehe, er ist in der Wüste, so geht nicht hinaus. Siehe, er ist drinnen im Hause, so glaubt es nicht. Denn wie der Blitz ausgeht vom Osten und leuchtet bis zum Westen, so wird auch das Kommen des Menschensohns sein. Wo das Aas ist, da sammeln sich die Geier. Sogleich aber, nach der Bedrängnis jener Zeit, wird die Sonne sich verfinstern und der Mond seinen Schein verlieren. Und die Sterne werden vom Himmel fallen und die Kräfte der Himmel werden ins Wanken kommen. Und dann wird erscheinen das Zeichen des Menschensohns am Himmel. Und dann werden wehklagen alle Geschlechter auf Erden und werden sehen den Menschensohn kommen auf den Wolken des Himmels mit großer Kraft und Herrlichkeit. Und er wird seine Engel senden mit hellen Posaunen, und sie werden seine Auserwählten sammeln von den vier Winden von einem Ende des Himmels bis zum anderen. An dem Feigenbaum lernt ein Gleichnis. Wenn seine Zweige jetzt saftig werden und Blätter treiben, so wisst ihr, dass der Sommer nahe ist. Ebenso auch, wenn ihr das alles seht, so wisst, dass er nahe vor der Tür ist. Wahrlich, ich sage euch, dieses Geschlecht wird nicht vergehen, bis dies alles geschieht. Himmel und Erde werden vergehen, aber meine Worte werden nicht vergehen. Von dem Tage aber und von der Stunde weiß niemand, auch die Engel im Himmel nicht, auch der Sohn nicht, sondern allein der Vater. Denn wie es in den Tagen Noahs war, so wird auch sein das Kommen des Menschensohns. Denn wie sie waren in den Tagen vor der Sintflut, sie aßen, sie tranken, sie heirateten und ließen sich heiraten, bis an den Tag, an dem Noah in die Arche hineinging, und sie beachteten es nicht, bis die Sintflut kam und raffte sie alle dahin, so wird es auch sein beim Kommen des Menschensohns. Dann werden zwei auf dem Felde sein, der eine wird angenommen, der andere wird preisgegeben. Zwei Frauen werden mahlen mit der Mühle, die eine wird angenommen, die andere wird preisgegeben. Darum wachet, denn ihr wisst nicht, an welchem Tag euer Herr kommt. Das sollt ihr aber wissen. Wenn ein Hausvater wüsste, zu welcher Stunde in der Nacht der Dieb kommt, so würde er ja wachen und nicht in sein Haus einbrechen lassen. Darum seid auch ihr bereit, denn der Menschensohn kommt zu einer Stunde, da ihr es nicht meint. Wer ist nun der treue und kluge Knecht, den der Herr über seine Leute gesetzt hat, damit er ihnen zur rechten Zeit zu essen gebe? Selig ist der Knecht, den sein Herr, wenn er kommt, das tun sieht. Wahrlich, ich sage euch, er wird ihn über alle seine Güter setzen. Wenn aber jener als ein böser Knecht in seinem Herzen sagt, mein Herr kommt noch lange nicht, und fängt an, seine Mitknechte zu schlagen, isst und trinkt mit den Betrunkenen, dann wird der Herr dieses Knechts kommen an einem Tage, an dem er es nicht erwartet, und zu einer Stunde, die er nicht kennt. Und er wird ihn in Stücke hauen lassen und ihm sein Teil geben bei den Heuchlern. Da wird sein Heulen und Zähne klappern. Kapitel 25. Dann wird das Himmelreich gleichen 10 Jungfrauen, die ihre Lampen nahmen und gingen hinaus, dem Bräutigam entgegen. Aber 5 von ihnen waren töricht und 5 waren klug. Die Törichten nahmen ihre Lampen, aber sie nahmen kein Öl mit. Die Klugen aber nahmen Öl mit in ihren Gefäßen samt ihren Lampen. Als nun der Bräutigam lange ausblieb, wurden sie alle schläfrig und schliefen ein. Um Mitternacht aber erhob sich lautes Rufen, »Siehe, der Bräutigam kommt! Geht hinaus ihm entgegen!« Da standen diese Jungfrauen alle auf und machten ihre Lampen fertig. Die Törichten aber sprachen zu den Klugen, »Gebt uns von eurem Öl, denn unsere Lampen verlöschen!« Da antworteten die Klugen und sprachen, »Nein, sonst würde es für uns und euch nicht genug sein. Geht aber zum Kaufmann und kauft für euch selbst.« Und als sie hingingen zu kaufen, kam der Bräutigam. Und die bereit waren, gingen mit ihm hinein zur Hochzeit. Und die Tür wurde verschlossen. Später kamen auch die anderen Jungfrauen und sprachen, »Herr, Herr, tu uns auf!« Er antwortete aber und sprach, »Wahrlich, ich sage euch, ich kenne euch nicht. Darum wachet, denn ihr wisst weder Tag noch Stunde. Denn es ist wie mit einem Menschen, der außer Landes ging. Er rief seine Knechte und vertraute ihnen sein Vermögen an. Dem einen gab er 5 Zentner Silber, dem anderen 2, dem dritten einen, jedem nach seiner Tüchtigkeit, und zog fort. Sogleich ging der hin, der 5 Zentner empfangen hatte, und handelte mit ihnen und gewann weitere 5 dazu. Ebenso gewann der 2 Zentner empfangen hatte, 2 weitere dazu. Der aber einen empfangen hatte, ging hin, grub ein Loch in die Erde und verbarg das Geld seines Herrn. Nach langer Zeit kam der Herr dieser Knechte und forderte Rechenschaft von ihnen. Da trat er zu, der 5 Zentner empfangen hatte, und legte weitere 5 Zentner dazu und sprach: Herr, du hast mir 5 Zentner anvertraut, siehe da, ich habe damit weitere 5 Zentner gewonnen. Da sprach sein Herr zu ihm: Recht so, du tüchtiger und treuer Knecht. Du bist über wenigem treu gewesen, ich will dich über viel setzen. Geh hinein zu deines Herrn Freude. Da trat auch herzu, der 2 Zentner empfangen hatte, und sprach: Herr, du hast mir 2 Zentner anvertraut. Siehe da, ich habe damit 2 weitere gewonnen. Sein Herr sprach zu ihm: Recht so, du tüchtiger und treuer Knecht. Du bist über wenigem treu gewesen. Ich will dich über viel setzen. Geh hinein zu deines Herrn Freude. Da trat auch herzu, der 1 Zentner empfangen hatte, und sprach: Herr, ich wusste, dass du ein harter Mann bist. Du erntest, wo du nicht gesät hast, und sammelst ein, wo du nicht ausgestreut hast. Und ich fürchtete mich, ging hin und verbarg seinen Zentner in der Erde. Siehe, da hast du das Deine. Sein Herr aber antwortete und sprach zu ihm: Du böser und fauler Knecht, wusstest du, dass ich ernte, wo ich nicht gesät habe, und einsammle, wo ich nicht ausgestreut habe? Dann hättest du mein Geld zu den Wechslern bringen sollen, und wenn ich gekommen wäre, hätte ich das meine wiederbekommen mit Zinsen. Darum nehmt ihm den Zentner ab und gebt ihn dem, der 10 Zentner hat. Denn wer da hat, dem wird gegeben werden, und er wird die Fülle haben. Wer aber nicht hat, dem wird auch, was er hat, genommen werden. Und den unnützen Knecht werft in die Finsternis hinaus. Da wird sein Heulen und Zähne klappern. Wenn aber der Menschensohn kommen wird in seiner Herrlichkeit und alle Engel mit ihm, dann wird er sitzen auf dem Thron seiner Herrlichkeit, und alle Völker werden vor ihm versammelt werden. Und er wird sie voneinander scheiden, wie ein Hirt die Schafe von den Böcken scheidet, und wird die Schafe zu seiner Rechten stellen und die Böcke zur Linken. Da wird dann der König sagen zu denen zu seiner Rechten: Kommt her, ihr Gesegneten meines Vaters, ererbt das Reich, das euch bereitet ist von Anbeginn der Welt. Denn ich bin hungrig gewesen, und ihr habt mir zu essen gegeben. Ich bin durstig gewesen, und ihr habt mir zu trinken gegeben. Ich bin ein Fremder gewesen, und ihr habt mich aufgenommen. Ich bin nackt gewesen, und ihr habt mich gekleidet. Ich bin krank gewesen, und ihr habt mich besucht. Ich bin im Gefängnis gewesen, und ihr seid zu mir gekommen. Dann werden ihm die Gerechten antworten und sagen: Herr, wann haben wir dich hungrig gesehen und haben dir zu essen gegeben, oder durstig und haben dir zu trinken gegeben? Wann haben wir dich als Fremden gesehen und haben dich aufgenommen, oder nackt und haben dich gekleidet? Wann haben wir dich krank oder im Gefängnis gesehen und sind zu dir gekommen? Und der König wird antworten und zu ihnen sagen: Wahrlich, ich sage euch, was ihr getan habt einem von diesen meinen geringsten Brüdern, das habt ihr mir getan. Dann wird er auch sagen zu denen zur Linken: Geht weg von mir, ihr Verfluchten, in das ewige Feuer, das bereitet ist dem Teufel und seinen Engeln. Denn ich bin hungrig gewesen, und ihr habt mir nicht zu essen gegeben. Ich bin durstig gewesen, und ihr habt mir nicht zu trinken gegeben. Ich bin ein Fremder gewesen, und ihr habt mich nicht aufgenommen. Ich bin nackt gewesen, und ihr habt mich nicht gekleidet. Ich bin krank und im Gefängnis gewesen, und ihr habt mich nicht besucht. Dann werden sie ihm auch antworten und sagen: Herr, wann haben wir dich hungrig oder durstig gesehen, oder als Fremden, oder nackt oder krank oder im Gefängnis, und haben dir nicht gedient? Dann wird er ihnen antworten und sagen: Wahrlich, ich sage euch, was ihr nicht getan habt einem von diesen Geringsten, das habt ihr mir auch nicht getan. Und sie werden hingehen, diese zur ewigen Strafe, aber die Gerechten in das ewige Leben.
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0: Herzlich willkommen bei Radio Doppeldecker. Schön, dass du wieder reinhörst. Es geht gleich los mit einem spannenden Hörspiel. Was für ein herrlicher Tag. Schon lange ist es in Winkelstedt nach dem Winter nicht mehr so warm und sonnig gewesen. Draußen in den Gärten tönt das geschäftige Surren der Heckenscheren, Rasenmäher und das Klappern der Rosenscheren. Am Abend werden die köstlichsten Gerüche von frisch gegrilltem Fleisch über die Zäune und Hecken ziehen. Ein herrliches Wochenende steht an diesem Samstagmorgen vor der Tür. Leider nicht für Mark. Denn der hatte es am Vorabend nicht lassen können, seine erlaubte Zeit am Computer zum dritten Mal in dieser Woche über eine Stunde zu überziehen. Tja, und das hat leider Konsequenzen.
1: Eltern haben wirklich überhaupt keinen Sinn für wirklich wichtige Dinge im Leben. 1,5 Stunden habe ich an dem Aufbau von meinem Reich am PC gesessen. Und da kommt Mama und zieht den Stecker raus. Gespeichert habe ich natürlich auch nicht. Super, ein ganzer Abend umsonst. Und was habe ich davon? Zur Strafe das Auto waschen.
0: Missmutig stapft Mark in der einen Hand den roten Plastikeimer voller Wasser, in der anderen Hand verschiedenste Schwämme und Autopolitur vor das Haus. Dort steht das Auto der Familie. Täuscht er sich oder grinst das Gefährt Mark tatsächlich schadenfroh an? Naja, so wie es aussieht, steht Mark einen Nachmittag an Arbeit bevor.
1: Und das gerade heute, wo die Jungs zum ersten Mal dieses Jahres im Kieseweiher baden gehen wollen. Und das Wetter ist ja auch mehr als passend. Was für eine Hitze.
0: Trotz seiner schlechten Laune beeilt sich Mark, den langen Wasserschlauch aus dem Garten nach vorne an die Straße zu verlegen, um dann schließlich das Fahrzeug zunächst vom gröbsten Schmutz zu reinigen.
1: So, da kann ich ja mit dem Einschäumen beginnen. Oh, da kommen ja Thomas und Alexander auf ihren Rädern.
0: Als Mark seine beiden Freunde und Mitglieder der Roten Milano um die Ecke biegen sieht, hat er eine Idee.
2: Hey Mark, wünsch mir einen guten Morgen.
3: Was machst du denn da? Hast du wohl eine Strafe bekommen? Oder hast du vergessen, dass wir heute zum Kieselweiher wollten?
1: Strafe? Quatsch. Als ob das Waschen des Autos unserer Familie eine Strafe wäre. Leute, das ist ein Privileg. Das kann nicht jeder. Eben nur, naja, wie soll ich sagen, ausgewählte Leute.
2: Dass ich nicht lache. Ich wette, du hast gestern heimlich ferngesehen oder dich mal wieder an Süßigkeiten vergriffen.
1: Wenn ihr meint...
0: Mit Kennermine hält Mark die Flasche mit Autowaschmittel in die Sonne, kneift ein Auge zu und begutachtet den Stand der Flüssigkeit. Befriedigt nickt er kurz und träufelt dann eine bestimmte Menge auf seinen Schwamm. Mit ruhigen, kreisförmigen Bewegungen beginnt er an den Türen, das Fahrzeug zu reinigen. Alle paar Sekunden setzt er aus, tritt zurück und prüft die zu waschende Stelle von allen Seiten begutachtend sein Werk. Thomas und Alexander schauen stumm zu.
3: Mann, du benimmst dich ja, als wäre Autowaschen nur für Leute, die Jahre studiert hätten.
2: Aber echt.
1: Meckert ihr nur. Das Waschen eines Autos ist eine Wissenschaft. Die kann nur ein Junge unter 1000. Ach, was sage ich. Ein Junge unter 2000 beherrscht diese Fähigkeit.
3: Na, dann gehören wir auch dazu. Oder, Alexander?
2: Natürlich. Komm, Marc, reich mal ein paar Schwämme rüber. Und ein bisschen von deinem Wischwasch-Reinemachzeug. Wir werden dir schon beweisen, dass du hier nicht der Einzige bist, der so ein Ding zum Blitzen kriegt.
1: Nein! Seid ihr noch bei Toast? Ich würde euch ja gerne lassen, aber doch nicht bei unserem Familienauto. Wenn es jetzt der Rasenmäher im Garten oder die Karre meines Bruders wäre, vielleicht, aber doch nicht bei dem Auto meiner Familie.
2: Jetzt komm, Mark, hab dich nicht so.
1: Nein, nein, nein. Meine Mutter hat es ausschließlich mir anvertraut, dieses Ding wieder frei von Schmutz und zum Glitzern zu bringen.
3: Pass auf, ich gebe dir auch mein Schokoriegel.
1: Was denn für ein?
3: Snickers.
1: In Ordnung, hier ist dein Schwamm, aber sei vorsichtig.
2: Pass auf, ich habe zwar keinen Schokoriegel, aber dafür habe ich noch ein altes 50-Pfennig-Stück.
1: Auch gut. Da drüben ist noch ein Schwamm. Ich hole noch eben einen für mich.
0: Flink begeben sich die beiden stolzen Steinjungs an die Arbeit. Diesem Mark würden sie es doch schon lange zeigen. Als ob er der einzige Junge im Umkreis ist, der diese Kunst beherrscht. Als Mark zurückkommt, sitzen Thomas und Alexander auf den Knien und schrubben das Auto frei von Dreck. Kurze Zeit später tauchen Benny, Matze und Erik am Ende der Straße auf. Auch sie kommen auf ihren Fahrrädern nähern und stoppen dann verwundert vor der sonderbaren Szene.
2: Was ist denn hier los?
4: Gibt es hier irgendwo eine Autowaschmeisterschaft? Wollten wir nicht zum Kieselweiher?
1: Leute, wir haben was Wichtigeres als einen Besuch im Kieselweiher zu tun. Das hier ist eine Aufgabe für echte Männer, nicht diese bescheuerte Springen vom Amselfelsen.
2: Da bist du doch letzten Sommer wie ein Verrückter immer und immer wieder runtergesprungen. Und das hier soll besser sein als ein Schwimmtag am Kieselweiher?
4: Guck mal, ich habe sogar meine neue Angel dabei. Vielleicht fangen wir ja was.
1: Liebe Leute, wir haben wirklich Wichtigeres zu tun, als irgendwelche Fische aus dem Weiher zu ziehen. Stimmt's, Alexander und Thomas?
2: Stimmt.
1: Angeln und vom Felsen springen kann wirklich jeder. Das hier ist endlich eine richtige Herausforderung. Das kann nicht jeder.
2: Das Waschen eurer Familienkutsche?
4: Also ich schon. Soll ich es dir beweisen? Reich mir mal einen Schwamm rüber.
1: Nein. Leute, das ist nicht irgendeine Karre, sondern die höchstpersönliche meiner Eltern. Da kann nicht jeder ran.
4: Ich geb dir auch 4 Fußballkarten.
1: Okay, da hinten liegen noch mehr Schwämme.
2: Und von mir bekommst du eine coole Briefmarke aus Frankreich. Hab heute Morgen eine Postkarte von meinem Bruder bekommen. Der ist gerade dort auf Reise.
1: Geht klar, nimm dir einfach noch einen Schwamm. Was mit dir, Matze? Willst du auch noch mitmachen?
4: Klar, gerne. Allerdings habe ich nichts zu bieten.
1: Nicht schlimm, da kannst du schon mal mit den dreckigen Reifen anfangen. Da kannst du wenig falsch machen.
0: Fröhlich spuckt sich nun auch Matze in die Hände und beginnt mit dem Rest der Jungs das Auto von Marks Familie zu waschen. Dieser hat sich mittlerweile auf die Mauer vor dem Haus geschwungen und verzehrt genießerisch den Schokoriegel, den er von Thomas bekommen hat. Sein Plan war tatsächlich aufgegangen.
3: So, Mark, was sagst du?
2: An sich müssen wir fertig sein, oder?
1: Habt ihr schon den Kofferraum poliert?
2: Natürlich, und zwar die letzte halbe Stunde durch.
4: Die Räder blitzen wie die Zähne meiner kleinen Schwester nach dem Putzen.
1: Das stimmt, ich muss gestehen, dass ich mich geirrt habe. Ihr alle könnt auch Auto reinigen. Nicht schlecht, das hätte ich nicht gedacht. Wir sind 5 unter 1000 Jungen, die das wirklich können.
2: Hey, sieh mal da drüben, da kommen Pitt und Etienne.
3: Tatsache. Und seht mal, was für ein cooles Fahrrad haben die. 2 in 1.
2: Wie cool, ich glaube, die nennt man Tandems. Da können mehrere Fahrer zusammen auf ein Fahrrad fahren.
4: Hallo Pitt, hallo Etienne.
5: Achtung, Etienne anhalten, Füße raus. Wunderbar. Die roten Milane, alle auf einem Fleck. Wie schön euch zu sehen. Aber warum seid ihr nicht bei dem schönen Wetter am Kieselweiher? Wir sind auch gerade auf dem Weg dorthin. Seht ihr? Unser Schwimmzeug. Haben sogar extra ein Picknick für uns alle dabei.
6: Alors, das ist ja komisch. Die Enfants und die Kinder in La France lieben das Wasser wie die Fisch das Meer.
2: Hi ihr beiden. Nein, wir waren auch alle auf dem Weg zum Kieselweiher, als wir Marc beim Waschen seines Autos getroffen haben und...
0: Alexander erzählt mit Benny die ganze Geschichte. Davon, wie Marc behauptet hätte, dass allein er zum Waschen des Autos fähig wäre und wie es die anderen Jungen ihm dann durch ihre Vorstellung bewiesen hätten, dass er wohl falsch läge. Mit der Zeit wird Pitt sehr nachdenklich. Und schließlich schaut er Marc tief an. Dieser blickt nieder und beginnt zu stammeln.
1: Fahrt ihr alle schon mal vor, ich räume eben noch mal die Sachen hier weg. Dann komme ich mit dem Rad nach.
2: In Ordnung, wir treffen uns am Amselfelsen, okay?
1: Okay, ich beeil mich.
0: Fröhlich springen die restlichen Jungen auf ihre Räder und radeln nun endlich zum lang ersehnten Schwimmen. Pitt gibt das Kommando und er und Etienne treten gleichzeitig in die Pedale und fahren mit den Jungen in Kolonne. Als sie am Weiher ankommen, stürmen die Jungen ins Wasser. Darauf hatten sie sich den ganzen Winter gefreut. Matze versucht nach Barschen zu tauchen, Erik rangelt im seichten Wasser mit Alexander, Thomas und Benny springen vom Amselfelsen. Und auch Etienne und Pitt sind im Wasser. Sie treiben auf dem Rücken im Wasser und genießen die warme Sonne, die ihre Körper bescheint. Nach einiger Zeit sind sie alle aus dem Wasser und sitzen zusammen auf der Wiese. Der warme Frühsommerwind streicht durch ihre Haare. Als Pitt gebetet hat, beginnen alle das von Liesel zusammengestellte Picknick zu verschlingen. Endlich kommt auch Marc.
6: Oh, hallo. Da ist ja auch Marc, notre ami.
2: Jawohl, Marc. Du kommst gerade richtig zum Essen. Probier auf jeden Fall mal die Leberwurstschnitten mit den eingelegten Gurken obendrauf. Köstlich.
5: Hier, Marc. Vom Fahren hast du sicherlich Durst. Hier ist der größte Becher für dich. Schaffst du den ganz zu trinken?
3: Aber natürlich. Du kennst doch Marc. Du könntest dir ein ganzes Regenfass zu trinken geben. Oh ja, danke. Ah, tut das gut.
5: Wisst ihr was, Leute? Jesus erzählte auch einmal von einer solchen Art von Becher.
4: Echt? Wo denn und zu welchem Zeitpunkt? Hatte der da auch Durst?
6: Hallo Peter, was wollte Christus trinken aus diesem Becher?
5: Die Situation war wie folgt. Jesus und seine Jünger gingen zusammen aus Jerusalem in einen Garten. Hier waren er und seine Jünger oft gewesen. Es kann sein, dass sie dort schlafen wollten. Jedenfalls tauchten auf einmal Soldaten auf und wollten Jesus gefangen nehmen. Einer seiner Freunde, nämlich Petrus, riss sein Schwert hoch und sprang vor Jesus. Warum meint ihr, tat er das?
3: Ja, hallo, der wird ihn verteidigen wollen. Jesus war sein Freund und Herr.
4: Und wo kommt der Kelch in der Geschichte vor?
5: Pass mal auf, am besten lese ich das euch mal eben vor. Die Geschichte steht in Johannes 18 von Vers 1 bis 11. Da steht, plötzlich zog Simon Petrus das Schwert, das er bei sich hatte, und hieb damit auf den Sklaven des Hohenpriesters ein. Dabei schlug er ihm das rechte Ohr ab. Der Mann hieß Malchus.
4: Komischer Name.
5: Ja, wirklich, aber pass mal auf, es geht weiter. Steck das Schwert weg, befahl Jesus seinem Jünger. Soll ich den Kelch etwa nicht austrinken?

0: vorige Woche bei meiner Tante war, meinte sie, dass mein Onkel einen ziemlich schweren Kelch zu trinken habe, weil er sehr krank ist. Ich glaube, dass Jesus die Probleme und vor allem seinen Tod am Kreuz meinte, denn das stimmt ja vor ihm.
1: Ah, klar. Und als dann Petrus vor ihn sprang, sagte er ihm, dass er den eingeschlagenen Weg bis zum Ende, also bis zu seinem Tod am Kreuz gehen will.
2: Alors, er sagt damit, dass er eine Entscheidung getroffen hat, une décision.
1: Quasi eine Art Bürde, oder?
3: Genau, der Weg, den sein Vater für ihn vorgesehen hatte, den wollte er zu Ende gehen. Warum?
4: Damit seine Freunde, also alle, die an ihn glauben und seinen Willen tun, zu Gott kommen können.
3: Vollkommen richtig. Jesus dachte nämlich selbst in den Stunden seines Todes an uns, seine Freunde. Gott hatte ihn geschickt, um für die Sünden der Welt zu sterben. Und das tat er auch. Seine Aufgabe nahm er wahr. Er druckste nicht, lief nicht weg und rief auch nicht Tausende von Engeln, um sich verteidigen zu lassen. Oder zog sich sonst irgendwie aus der Affäre.
5: Nach dem Picknick geht Etienne mit den Jungs noch einmal schwimmen. Pete und Mark sitzen alleine im Gras.
6: Meine Aufgabe, die mir von meinem Vater gestellt wurde, habe ich nicht erledigt.
3: Meinst du das Autowaschen?
6: Ja, genau, im Gegenteil. Ich habe meine Arbeit auf meine besten Freunde abgewälzt und sie ausgenutzt. Ich fühle mich total schlecht.
3: Weißt du was? Ich freue mich, dass du ein schlechtes Gewissen hast. Die Aktion war wirklich nicht so gut gewesen. Du hast die Nasen deiner Freunde so lang gemacht und du hast sogar noch was von ihnen für diese Ehre bekommen. Mensch, Mark. Ich wette, dass sie dir alle auch so geholfen hätten, wenn du sie einfach gefragt hättest. Immerhin sind das alles deine Freunde.
6: Vermutlich hast du recht. Was soll ich denn jetzt machen, Pitt?
3: Ich würde vorschlagen, am besten entschuldigst du dich so schnell wie möglich bei ihnen. Ich bin mir sicher, dass sie dir gerne verzeihen.
5: Als die Jungen aus dem Wasser kommen, bittet Mark seine Freunde beschämt um Verzeihung. Zum Glück verzeihen alle roten Milane Mark natürlich gerne. Die Sachen, die er von ihnen bekommen hatte, gibt er ihnen selbstverständlich auch zurück. Sag mal, wie gehst du mit deinen Freunden eigentlich um? Nutzt du sie aus? Machst du dich über sie lustig? Oder machst du sie vor anderen lächerlich, zum Beispiel wegen ihrer Kleidung, ihrem Aussehen oder sonst einer Eigenschaft? Oder stellst du dich hinter deine Freunde, so wie Jesus das getan hat? Der hat sich sogar für uns töten lassen. Hoffentlich bist du deinen Freunden ein ebenso wertvoller Freund wie Jesus für uns. Tschüss, bis zum nächsten Mal.

Was denkt ihr? Ist Gott wirklich gut oder sagen es die Menschen nur einfach so? Hallo, liebe Kinder. Wisst ihr, manche Menschen haben Schwierigkeiten, daran zu glauben, dass Gott wirklich gut ist. Vielleicht, weil sie Schlechtes in ihrem Leben durchgemacht haben und dann auch denken, dass Gott verantwortlich ist oder dass Gott es hätte anders machen sollen. Aber wisst ihr, wo das Problem liegt? Unsere Sicht der Dinge ist sehr begrenzt. Ich gebe euch ein Beispiel. Wenn Eltern ihre Kinder zum Arzt bringen und der Arzt muss eine Impfung geben, dann wird das kleine Kind es überhaupt nicht verstehen. Obwohl es denken könnte, dass die Eltern sehr schlimm sind und es nur verletzen wollen, stimmt es eigentlich nicht. Die Eltern tun das Beste für ihr Kind. Und so kann es sein, dass wir denken, Gott verletzt uns gerade, obwohl er genau das Gegenteil tut.

Zu Weihnachten lesen oder hören wir die Erzählung über die Geburt Jesu. Das ist nicht nur eine schöne Geschichte, es ist eine wahre Erzählung und sie zeigt uns, wer Jesus ist. Wir lesen in Matthäus Kapitel 1, indem er aber also gedachte, siehe, da erschien ihm ein Engel des Herrn im Traum und sprach, Josef, du Sohn Davids, fürchte dich nicht, Maria, dein Gemahl, zu dir zu nehmen, denn das in ihr geboren ist, das ist von dem Heiligen Geist. Das ist aber alles geschehen, auf das erfüllt würde, was der Herr durch den Propheten gesagt hat, der da spricht. Siehe, eine Jungfrau wird schwanger sein und einen Sohn gebären, und sie werden seinen Namen Immanuel heißen. Das ist verdolmetscht, Gott mit uns.

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1: Sie hören nun die gute Nachricht aus Gottes Wort. Unser Wochenvers steht in Römer 1, Vers 16. Denn ich schäme mich des Evangeliums von Christo nicht. Denn es ist eine Kraft Gottes, die da selig macht alle, die daran glauben. Die Juden vornehmlich und auch die Griechen. Das war unser Merkvers aus Römer 1, Vers 16.

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1: Wieder einmal ein herzliches Willkommen zur Sendereihe durch die Bibel. Mittlerweile sind wir im neutestamentlichen Hebräerbrief angelangt. Sehr weit sind wir noch nicht gekommen, und das liegt vor allem an den schwergewichtigen, bedeutungsvollen Versen gleich am Anfang. Die Verse 1 und 2 haben wir uns beim letzten Mal näher angesehen, und mit der Auslegung von Vers 2 möchte ich gleich noch weiter fortfahren. Die letzte Sendung haben wir mit Vers 2 aus dem ersten Kapitel des Hebräerbriefes abgeschlossen. Dieser Vers lautet: Gott hat in diesen letzten Tagen zu uns geredet durch den Sohn, den er eingesetzt hat zum Erben über alles, durch den er auch die Welt gemacht hat. Als der Herr Jesus auf diese Erde kam, da kam er, der Sohn Gottes, als Mensch. Er vollbrachte verschiedene Wunder, machte Menschen gesund, verwandelte Wasser zu Wein, brachte einen Sturm zum Schweigen und gab 5000 Menschen zu essen, obwohl kaum etwas zu essen da war. Er übte Einfluss aus auf die Natur, genauso wie auf den menschlichen Körper. Auf mancherlei Weise holte er das zurück, was Adam nach dem Sündenfall verloren hatte. Doch das Wichtigste, der Herr Jesus wird Erbe sein über alles, wie es in Vers 2 heißt. Erbe sein, davon ist auch im Römerbrief des Apostels Paulus die Rede. Dort allerdings heißt es von Christen, dass sie Gottes Erben sind. In Kapitel 8 ab Vers 16 lesen wir dort: Der Geist selbst gibt Zeugnis unserem Geist, dass wir Gottes Kinder sind. Sind wir aber Kinder, so sind wir auch Erben, nämlich Gottes Erben und Miterben Christi. Der Begriff Miterben ist ein interessanter Begriff, denn er bedeutet, dass Christen nicht gleichberechtigte Erben sind. Ich möchte dies genauer erläutern. Viele unserer Zuhörer sind an unserem Radioprogramm so sehr interessiert, dass sie nicht nur für uns beten, sondern auch unsere Arbeit finanziell unterstützen. Manche wollen sogar über ihren Tod hinaus etwas für uns tun und berücksichtigen uns in ihrem Testament. Manchmal werden wir im Sinne der Bibel als Miterben in ihrem letzten Willen erwähnt und manchmal als gleichberechtigte Erben. In einem Testament heißt es dann zum Beispiel sinngemäß: Ich will, dass so und so viel von meinem Vermögen an eine ganz bestimmte Organisation geht und so viel an die Radiomacher, die die Sendereihe durch die Bibel in viele Sprachen übersetzen und in aller Welt ausstrahlen. Somit wären wir und die andere Organisation gleichberechtigte Erben. Wenn uns solch ein Erbe zuteil wird, können wir frei darüber verfügen. Wenn wir jedoch Miterben in einem Testament sind, bedeutet dies, dass dieses Erbe von jemand anderem kontrolliert wird und dass diese Person zu einem angemessenen Zeitpunkt nur eine bestimmte Menge des Erbes zur Verfügung stellt. Diese Person verwaltet sozusagen das Vermögen. Ich denke, dieses Beispiel macht klar, was ich meine, auch wenn in verschiedenen Ländern unterschiedliche Regeln gelten und unterschiedliche Begriffe verwendet werden. Zurück zu unseren beiden Bibelversen aus dem Hebräerbrief und dem Römerbrief. Der Herr Jesus ist demnach der Erbe und wir sind lediglich die Miterben. Er wird die Kontrolle über alles innehaben und uns die Verfügungsgewalt über einen kleinen Teil des Universums geben. Auf diese Weise sind wir die Miterben Christi. Wir haben ein unzerstörbares, unbeflecktes und unvergängliches Erbe. Und es ist im Himmel für uns reserviert. Wir haben dieses Erbe aufgrund der vielen wunderbaren Dinge, die der Herr für uns getan hat. Er holte das zurück, was Adam durch den Sündenfall verloren hatte, und machte uns zu seinen Miterben. Aber Christus ist derjenige, der alles erben wird. Soweit mir bekannt ist, wurde keinem alttestamentlichen Propheten jemals etwas derartiges versprochen. Der Autor des Hebräerbriefes zeigt uns, dass Christus den Propheten in jeder Hinsicht überlegen ist. Weiter heißt es in Vers 2 über Jesus Christus, durch den er, nämlich Gott, auch die Welt gemacht hat. Viele glauben, dass damit nur der Akt der Schöpfung gemeint ist. Am Anfang schuf Gott Himmel und Erde. Doch das ist meines Erachtens damit ganz und gar nicht gemeint. Denn das griechische Wort für Welt, das im biblischen Originaltext hier verwendet wird, lautet Aion. Es bedeutet auch Zeitalter, so dass man übersetzen könnte: Jesus Christus ist derjenige, durch den Gott auch die Zeitalter gemacht hat. Das geht darüber hinaus, dass er der Schöpfer ist. Denn das gibt allem einen Sinn. Christus ist der Erbe. Er schuf alles und gab allem einen Sinn. Und ich möchte Ihnen sagen, auch die Bibel ergibt einen Sinn. Denn Gott bezweckt etwas mit diesem Buch. Gott hat einen Grund für alles, was er geschaffen und getan hat. Und er hat auch heute noch einen Grund für die Dinge, die er weiterhin tut. Gott schuf zum Beispiel den Menschen und brachte ihn in einen Garten, den Garten Eden. Er hatte eine Bedingung für das Leben dort gestellt. Der Mensch sollte keine Früchte von einem bestimmten Baum essen. Die Frucht war nicht schlecht. Mit ihr wollte Gott lediglich herausfinden, ob der Mensch Gott gehorchte oder nicht. Das Problem war also nicht die Frucht am Baum, sondern das Menschenpaar, das im Garten Eden lebte. Und der Mensch scheiterte. Er fiel durch die Prüfung, die Gott ihm stellte. Gott hat für alles etwas im Sinn. Er hat einen Plan, den er zum Ziel bringen möchte. Alles dient einem gewissen Zweck. Es gab auch noch andere Zeiten, in denen Gott die Menschen auf die Probe stellte. Es kam die Zeit, da er den Menschen das Gesetz des Mose gab. Auch dies stellte den Gehorsam der Menschen auf die Probe. Heute leben wir unter der Gnade. Ja, wir werden durch das Heil gerettet. Wir könnten niemals durch das Gesetz gerettet werden. Und dafür gibt es zwei Gründe. Erstens, weil das Gesetz nicht uns, die wir in diesem Zeitalter leben, gegeben wurde. Und zweitens, weil wir es ohnehin nicht befolgen und einhalten könnten. So ist es leider. Wir können dem Maßstab der Gerechtigkeit, den Gott festgelegt hat, nicht gerecht werden. Jeder Person müsste eigentlich klar sein, dass Gott uns nicht durch unsere Werke retten kann. Er kann uns nicht durch vollkommene Werke retten, weil wir keine Vollkommenheit erreichen können. Aber er kann uns auch nicht durch unvollkommene Werke retten, denn er hat einen höheren Maßstab. Deshalb musste Gott einen anderen Weg finden, um uns zu retten. Und deshalb werden wir heute durch Gnade gerettet. In Vers 2 unseres Bibeltextes aus dem Hebräerbrief wird betont, dass der Herr Jesus Christus der Schöpfer des Universums ist. Durch seinen Sohn hat Gott die Welt gemacht, heißt es da. Weil das so ist, können wir davon ausgehen, dass die Welt kein Zufallsprodukt ist, sondern es stecken Sinn und Ziel dahinter. In der heutigen Zeit wird dagegen oft behauptet, dass das Universum mit rasender Geschwindigkeit durch Raum und Zeit läuft, wie ein Auto, das seinen Fahrer verloren hat. Das Interessante daran ist jedoch, dass ein herkömmliches Auto ohne Fahrer sehr schnell einen Unfall verursachen würde. Aber dieses Universum, es funktioniert, laut Wissenschaftlern, bereits seit Millionen von Jahren und es ist bisher ganz gut gegangen. Die Sonne geht jeden Morgen zu einem ganz bestimmten Zeitpunkt auf, mit einer erstaunlichen Präzision. Der Mond bleibt auf einer vorhersagbaren Umlaufbahn. Eine Person, die vor Jahrzehnten an einer Mondlandemission mitgearbeitet hat, sagte, man muss nur richtig zielen und der Mond wird da sein, wenn die Raumfähre kommt. Man kann sich immer auf den Mond verlassen. Er wird nicht aus der Bahn geraten. Der Mond ändert seinen Kurs nicht, wenn er ein Modul auf sich zukommen sieht. Die Bewegung des Mondes ist absolut vorausberechenbar. Wir leben nicht in einem verrückten Universum. Es hat einen Sinn und der Herr Jesus ist derjenige, der ihm diesen Sinn gibt. Weiter geht es mit Vers 3 in unserem Bibeltext. Von Jesus Christus heißt es da: Er ist der Abglanz seiner Herrlichkeit und das Ebenbild seines Wesens und trägt alle Dinge mit seinem kräftigen Wort und hat vollbracht die Reinigung von den Sünden und hat sich gesetzt zur Rechten der Majestät in der Höhe. Was für eine bedeutende Aussage. Wenn es hier über Jesus Christus heißt, er ist der Abglanz seiner Herrlichkeit und das Ebenbild seines Wesens, dann ist damit gemeint, Jesus ist der Abglanz von Gottes Herrlichkeit und er ist das Ebenbild seines himmlischen Vaters. Abglanz bedeutet so viel wie Überstrahlung oder ganz einfach Glanz. Die Sonne im Weltraum ist ein gutes Beispiel dafür. Man kann die Herrlichkeit der Sonne kaum erahnen, wenn man sie direkt ansieht. Zunächst fühlten wir uns geblendet, dann würden unsere Augen Schaden erleiden bis hin zur völligen Erblindung. Aber dennoch versorgen uns die Sonnenstrahlen mit Licht und Wärme und in richtiger Dosierung haben sie auch eine heilende Wirkung. So kennen wir die Sonne. Und wie verhält es sich mit Gott? Wenn wir der ganzen Herrlichkeit Gottes ungeschützt ausgesetzt wären, das könnten wir schlichtweg nicht aushalten. Auf diese Weise können wir Gott nicht richtig kennenlernen. Aber in dem Herrn Jesus sehen wir den Abglanz Gottes. Wie uns Sonnenstrahlen mit Licht und Wärme versorgen, so offenbart uns Gott durch seinen Sohn seine Liebe, seine Wesensart und was er mit uns Menschen vorhat. Der Herr Jesus ist der Abglanz Gottes, den wir sehen können, ohne dass wir daran Schaden nehmen. Niemand hat Gott gesehen, aber durch Jesus Christus kennen wir ihn. Durch Jesus hat er sich uns offenbart. In Vers 3 unseres Bibeltextes wird Jesus außerdem als Ebenbild bezeichnet. Er ist das Ebenbild seines Wesens. Man könnte auch sagen, er ist das Ebenbild seines Vaters im Himmel. Im griechischen Bibeltext steht hier für Ebenbild das Wort Charakter. Daher kommt das deutsche Fremdwort Charakter. Ursprünglich ist damit ein geprägtes oder eingekerbtes Schriftzeichen gemeint. Der Herr Jesus Christus ist die Offenbarung Gottes des Vaters, weil er dessen Ebenbild ist. Ja, weil Jesus selbst Gott ist. Deshalb schreibt Paulus im Kolosserbrief, Kapitel 2, Vers 9, denn in ihm, in Jesus Christus, wohnt die ganze Fülle der Gottheit leibhaftig. Zurück zu unserem Bibeltext aus dem Hebräerbrief. In Kapitel 1, Vers 3 heißt es da über Jesus Christus, er trägt alle Dinge mit seinem kräftigen Wort. Jesus, der als kleines Baby in Bethlehem hilflos im Schoße Marias lag, er trägt alle Dinge mit seinem kräftigen Wort. Das heißt, er schuf nicht nur alle Dinge mit seinem Wort, sondern er hält sie auch alle zusammen. Haben Sie schon einmal über die Menge an physikalischer Energie nachgedacht, die gebraucht wird, um alles zusammenzuhalten? Der Mensch weiß im Prinzip nur sehr wenig darüber. Aber manches hat er doch gelernt. Zum Beispiel hat er das Atom entdeckt, ein winziges Teilchen. Und als er das Atom spaltete, setzte er eine sehr große Energiemenge frei. Wer gab dem Atom so viel Energie? Wer hält die kleinen Atome zusammen? Der Herr Jesus Christus. Er liefert das Programm, den Sinn und Zweck. Er ist Gott in Person und trägt alle Dinge. Er schuf nicht nur das Universum durch sein Wort, sondern er hält auch alles zusammen. Wenn er heute loslassen würde, würden wir in den Weltraum driften. Doch wir werden gewissermaßen von seinem Klebstoff festgehalten, den wir Erdanziehungskraft nennen. Er hält alles zusammen. Würde er nicht mit großer Macht die Kontrolle ausüben, würde dieses Universum auseinanderfallen. Er hält die Erde nicht nur auf eine passive Weise, sondern ist aktiv an der Aufrechterhaltung der gesamten Schöpfung beteiligt. Durch ihn läuft und funktioniert alles. Das ist die eine Besonderheit, die er auch heute vollbringt. Aber es gibt noch eine andere. In Vers 3 heißt es weiter, er hat vollbracht die Reinigung von den Sünden. Der Herr Jesus Christus reinigte uns von allen Sünden. Er hat die Strafe für uns bezahlt. Wie wunderbar ist er doch! Die Reinigung wurde durch die Tat erreicht, die er auf Golgatha für uns vollbrachte. Und heute sind wir seine Geliebten, von ihm angenommen. Wer zu Christus kommt, wird vollkommen erlöst und empfängt die Vergebung seiner Sünden. Weiter lesen wir in Vers 3, er hat sich gesetzt zur Rechten der Majestät in der Höhe. Das ist im Grunde die Botschaft des Hebräerbriefes. Als der Herr Jesus zum Thron des Vaters zurückkehrte, empfing er eine Herrlichkeit und eine Majestät, die er niemals zuvor hatte. Aber die Wunden, die man ihm bei der Kreuzigung beigebracht hat, seine durchbohrten Hände und Füße und die verletzte Seite, sind erhalten geblieben. Wenn wir ihn eines Tages sehen werden, werden wir ihn an seinen Wundmalen erkennen. Er hat sich gesetzt. Das bedeutet nicht, dass er sich ausruht, weil er müde ist, oder dass er nichts tut. Es bedeutet, dass er zur Ruhe kommen konnte, nachdem er für unsere Erlösung gesorgt hatte, weil sein Werk nun vollbracht war. Genau das ist auch die Bedeutung, wenn wir im Schöpfungsbericht im ersten Buch Mose lesen, dass Gott am siebten Tage ruhte. War er erschöpft? Nein. Sondern wie der Theologe John Wesley sagte, als er das Universum schuf, strengte er sich nicht einmal ein bisschen an. Er ruhte, weil das Werk vollbracht war. Liebe Hörer, seitdem ich als Pastor tätig bin, habe ich nach Feierabend noch nie dieses Gefühl der Zufriedenheit verspürt, dass ich alles, aber auch wirklich alles erledigt habe, dass alles vollbracht ist. Es gibt immer etwas, das noch nicht fertig ist. Sie sollten nur mal meinen Schreibtisch sehen, was sich da alles anhäuft. Meine Arbeit ist nie abgeschlossen. Aber Christus setzte sich, weil sein Werk der Erlösung vollendet war. Man kann heute nicht einmal einen kleinen Finger heben, um zur Erlösung beizutragen, die er am Kreuz für uns bewirkt hat. Denn er hat unsere Erlösung vollendet. Im zweiten Kapitel des Kolosserbriefes heißt es ab Vers 9, denn in ihm wohnt die ganze Fülle der Gottheit leibhaftig. Und an dieser Fülle habt ihr Teil in ihm, der das Haupt aller Mächte und Gewalten ist. Wir werden in ihm vollkommen, sind in ihm erfüllt und wir sind in dem Geliebten angenommen. Das derzeitige Amt Christi ist ein weiterer Gesichtspunkt davon. Daran dachte wahrscheinlich auch ein Autor, als er schrieb, da ist ein Mann in der Herrlichkeit, aber die Gemeinde hat ihn aus den Augen verloren. Sein gegenwärtiges Amt kann so beschrieben werden. Er starb hier unten, um uns zu retten. Er lebt dort oben, damit wir weiterhin gerettet sind. In seinem Amt ist er für die Fürsprache, das Beaufsichtigen der Schafe verantwortlich. Obwohl er jetzt zur Rechten Gottes sitzt, hat er dennoch ein großes Interesse an den Seinen und er steht uns zur Verfügung. Liebe Hörer, was brauchen Sie? Brauchen Sie Gnade? Brauchen Sie Hilfe? Brauchen Sie Weisheit? Was auch immer Sie brauchen, warum bitten Sie ihn nicht darum? Wenn man ihn bittet, für uns einzuschreiten, wird er dies nach seinem Willen tun, aber nicht nach unserem Willen. Zu beten bedeutet nicht, Gott von etwas zu überzeugen, was nicht in seine Pläne passt. Zu beten bedeutet vielmehr, sich den Absichten Gottes zu fügen. Und Christus sitzt zur Rechten des Vaters und ist stets lebendig, um für uns zu sprechen. Wir können Gnade erlangen und zu der Zeit finden, da wir Hilfe nötig haben. Dies ist der gegenwärtige Dienst Christi, durch den diese Verse im Hebräerbrief für den Leser sehr wirklich werden. Buddha kann Ihnen nicht helfen, Mohammed kann Ihnen nicht helfen, kein Begründer der modernen Religionen kann Ihnen helfen. Ein Freund berichtete mir, wie er von einer sogenannten Geistheilerin geheilt worden war, die dann jedoch verstarb. Ich fragte ihn, kann sie dir jetzt noch helfen? Er entgegnete, nein, natürlich nicht, sie ist tot. Nun, sagte ich, Jesus lebt. Unser großer Hohepriester ist heute noch lebendig. Gott hat ein Programm, einen Plan und einen Sinn für alles. Es gab Zeiten, in denen Gott die Menschen auf die Probe stellte. Es kam eine Zeit, da er den Menschen das Gesetz des Mose gab. Auch dies stellte den Gehorsam der Menschen auf die Probe. Heute jedoch leben wir unter der Gnade. Wir werden durch das Heil gerettet. Wir können niemals durch das Gesetz gerettet werden. Wir können dem von Gott festgelegten Maßstab der Gerechtigkeit nicht gerecht werden. Jeder Person müsste eigentlich klar sein, dass Gott uns nicht durch unsere Werke retten kann. Er kann uns nicht durch vollkommene Werke retten, weil wir keine vollkommenen Werke hervorbringen können. Aber er kann uns auch nicht durch unvollkommene Werke retten, denn er hat einen höheren Maßstab. Deshalb musste Gott einen anderen Weg finden und deshalb werden wir heute durch Gnade gerettet. Gott sei Dank dafür.
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Viele lassen sich leider von Nebensächlichkeiten ablenken, wenn man über das Heil spricht. Man ist immer wieder versucht, vom Evangelium abzulenken und das Grundsätzliche der Errettung zu vernachlässigen oder gar zu vergessen. In Philipper 3 wird uns durch das Zeugnis des Apostel Paulus nochmals klar gemacht, worauf die Errettung, das Heil in Christus, begründet ist. Aber was mir Gewinn war, das habe ich um Christi willen für Schaden geachtet. Ja, ich achte es noch alles für Schaden, gegen die überschwängliche Erkenntnis Christi Jesu, meines Herrn, um welches Willen ich alles habe für Schaden gerechnet, und dachte es für Kot, auf das ich Christum gewinne und die nie mehr erfunden werde, dass ich nicht habe meine Gerechtigkeit, die aus dem Gesetz, sondern die durch den Glauben an Christum kommt, nämlich die Gerechtigkeit, die von Gott dem Glauben zugerechnet wird.

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1: Sie hören nun die gute Nachricht aus Gottes Wort. Unser Wochenvers steht in Römer 1, Vers 16. Denn ich schäme mich des Evangeliums von Christo nicht. Denn es ist eine Kraft Gottes, die da selig macht alle, die daran glauben, die Juden vornehmlich und auch die Griechen. Das war unser Merkvers aus Römer 1, Vers 16.

0: Ich heiße Sie herzlich willkommen zur Radiosendung des BBN Biblischen Hörfunks. 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Dabei folgt die konkrete Auslegung für alle Tage des Jahres der bewährten Regel, dass die Bibel sich am besten aus sich selbst erklärt. Hören Sie nun Winrich Schäfbuch.
1: Zum Glauben gehört der Ruf. Und ich möchte dazu ein Gleichnis von Jesus lesen, Lukas 14, Vers 16. Jesus aber sprach, es war ein Mensch, der machte ein großes Abendmahl und lud viele dazu ein. Und er sandte einen Knecht aus zur Stunde des Abendmahls den Geladenen zu sagen, kommt, denn es ist alles bereit. Und sie fingen alle an, nacheinander sich zu entschuldigen. Der Erste sprach zu ihm, ich habe einen Acker gekauft und muss hinausgehen und ihn besehen. Ich bitte dich, entschuldige mich. Und der Zweite sprach, ich habe 5 Gespanne Ochsen gekauft und ich bitte dich, entschuldige mich, ich gehe jetzt hin, sie zu besehen. Und der Dritte sprach, ich habe eine Frau genommen, darum kann ich nicht kommen. Und der Knecht kam zurück und sagte das seinem Herrn. Da wurde der Hausherr zornig und sprach zu seinem Knecht, geh schnell hinaus auf die Straßen und Gassen der Stadt und führe die Armen, Verkrüppelten, Blinden und Lahmen herein. Und der Knecht sprach, Herr, es ist geschehen, was du befohlen hast, ist aber noch Raum da. Und der Herr sprach zu dem Knecht, geh hinaus auf die Landstraßen und an die Zäune und nötige sie hereinzukommen, dass mein Haus voll werde. Denn ich sage euch, dass keiner der Männer, die eingeladen waren, mein Abendmahl schmecken wird. Ich möchte den Ton ganz bestimmt darauf legen, wie der Herr zu dem Knecht sagt, geh hinaus auf die Landstraßen und an die Zäune und nötige sie hereinzukommen, damit mein Haus voll wird. Ich wuchs in der Großstadt auf. Die Häuser stehen dort dicht beieinander. Irgendwo in den verwinkelten Hinterhöfen spielten die Kinder. Da hatten die Mütter ihre liebe Not, um Abend ihre Kinder zu rufen, wenn sie ins Bett sollten. Ich höre noch immer das endlose Rufen einer Nachbarin, Peter! Mit einer Beharrlichkeit ohnegleichen wiederholte sie das. Aber das muss den Peter offenbar veranlasst haben, in Ruhe sein Ballspiel zu Ende zu führen. Er dachte, die ruft noch lange. Da hat es noch keine Eile. Wirkt so nicht auch Gottes Ruf oft auf uns? Doch Gottes Einladung hat ihre Stunde. Ein Termin wird bei der Einladung genannt. Jetzt ist das Fest bereitet. Heute muss man sich aufmachen. Wer den Ruf überhört, hat abgelehnt. Das Fest findet ohne ihn statt. Die aber den Ruf hörten, kamen in eine peinliche Verlegenheit. Im Moment kam der Ruf ungeschickt. Wahrscheinlich empfinden es alle so. Das waren bei den Eingeladenen auch keine Ausreden. Sie wollten ja auch beim Fest dabei sein. Höflich baten sie jetzt im Augenblick, entschuldige mich bitte. Später wird es sich vielleicht machen lassen. Aber das ließ sich nicht machen. Das Fest fand ohne sie statt. Wenn Gott ruft, muss man sich entscheiden, was jetzt wichtiger ist. Sie hatten alle eilige Termine im Kopf, Grundstücksverhandlungen, Kaufverträge. Und die Frau fürs Leben sind gewiss dringlich, aber das Fest kann man darüber verpassen. Gott hat den Tisch schon gedeckt, er bleibt bestimmt nicht leer. Aus allen Völkern ruft er seine Gemeinde zum Fest, aber ob wir dabei sind? Unheimlich endet die Geschichte, oder soll man besser sagen, sie endet majestätisch. Gott ist auf mich nicht angewiesen. Andere werden meinen Platz einnehmen. Ihm sind die Armen und Verachteten, die seinen Ruf gerne annehmen, würdige Gäste. Und wenn wir in die Bibel hineinschauen, da ist das oft angesprochen mit dem Ruf Gottes in der Stiftshütte in Israel. Da war der junge Samuel und in der Nacht rief der Herr den Samuel. Das heißt doch, die Lampe Gottes war noch nicht verloschen. 1. Samuel 3. Und er rief immer wieder Samuel, und der junge Samuel stand auf und lief zu Eli, dem Priester, und sagt, du hast mich gerufen. Er sagt, nein, ich habe dich nicht gerufen. Geh wieder hin und leg dich schlafen. Und der Herr rief Samuel wieder zum dritten Mal. Und Samuel stand auf und ging zu Eli und sprach, sieh, hier bin ich, du hast mich gerufen. Da merkte Eli, dass der Herr den Knaben rief und sprach zu ihm, geh wieder hin und leg dich schlafen, und wenn du gerufen wirst, so sprich, rede, Herr, dein Knecht hört. Samuel ging hin und legte sich an seinen Ort. Da kam der Herr und trat herzu und rief wie vorher, Samuel, Samuel, und Samuel sprach, rede, denn dein Knecht hört. Das ist so wichtig, dass wir den Ruf Gottes hören können, auch im Wort Gottes, auch durch die Propheten. Und im Prophetenwort Jesaja 43, da heißt es im ersten Vers, und nun spricht der Herr, der dich geschaffen hat und dich gemacht hat, fürchte dich nicht, denn ich habe dich erlöst, ich habe dich bei deinem Namen gerufen, du bist mein. Wenn du durch Wasser gehst, will ich bei dir sein, dass dich die Ströme nicht ersäufen sollen. Und wenn du ins Feuer gehst, soll sie nicht brennen, und die Flamme soll dich nicht versengen. Denn ich bin der Herr, dein Gott, der Heilige Israels, dein Heiland. Diesen Ruf muss man vernehmen, auch durch Gottes Wort. Und in Jesaja 45, Vers 3, spricht Gott, ich, der Herr, bin es, der dich beim Namen ruft, der Gott Israels. In Matthäus 4, 21 wird erzählt, wie Jesus die ersten Jünger berief. Dort am See Genezareth ging Jesus entlang und sah zwei Brüder, Simon und Andreas, wie sie ihre Netze ins Meer warfen, und er sprach zu ihnen, folgt mir nach, und ich will euch zu Menschenfischern machen. Sogleich verließen sie ihre Netze und folgten ihm nach. Und als er von dort weiterging, sah er zwei andere Brüder, Jakobus, den Sohn des Zebedäus, und Johannes, seinen Bruder, im Boot mit ihrem Vater Zebedäus, wie sie ihre Netze flickten, und er rief sie. Sogleich verließen sie das Boot und ihren Vater und folgten ihm nach. Es ist wichtig, dass man den Ruf von Jesus vernimmt, aufsteht und in seine Nachfolge tritt. In Markus 2, Vers 17, ist es auch noch einmal erzählt, wie Jesus die ersten Jünger ruft und sagt, folgt mir nach, ich will euch zu Menschenfischern machen. Das ist eine besondere Stunde, wenn man begreift, Jesus will mich. Nur Sünder, nicht Gerechte, können den Ruf begreifen. Und Gott ruft jeden persönlich bei seinem Namen. Und dann kommt in Lukas 6, Vers 10, da sagt Jesus, wie er seine Jünger aussendet, wenn ihr in eine Stadt kommt und sie euch nicht aufnehmen, so geht hinaus auf ihre Straßen und sprecht auch den Staub aus eurer Stadt, die sie an unsere Füße gelegt hat, schütteln wir ab auf euch. Doch sollt ihr wissen, das Reich Gottes ist nahe herbeigekommen. Und dann spricht Jesus einen Wehruf aus über die Orte Chorazin und Bethsaida, denn während solche Taten in Tyrus und Sidon geschehen, wie sie bei euch geschehen sind, sie hätten längst in Sack und Asche gesessen und Buße getan. Da ist es wichtig, durch uns hindurch ruft Jesus, wer euch hört, der hört mich, und wer euch verachtet, der verachtet mich, wer aber mich verachtet, der verachtet den, der mich gesandt hat. Das ist so wichtig, dass wir diesen Einladungsruf von Jesus auf, komm zum Fest, weitergeben dürfen und das sagen müssen. In 1. Korinther 1, Vers 24 sagt Paulus: Wir predigen den gekreuzigten Christus, den Juden ein Ärgernis und den Griechen eine Torheit, denen aber, die berufen sind, die den Ruf von Jesus gehört haben, Juden und Griechen, predigen wir Christus als Gottes Kraft und Gottes Weisheit. In 2. Timotheus 1, Vers 9, und das ist so wichtig, dass wir diese Stimmen hören, sagt Paulus: Der Herr hat uns selig gemacht und berufen mit einem heiligen Ruf, nicht nach unseren Werken, sondern nach seinem Ratschluss und nach der Gnade, die uns gegeben ist in Christus Jesus vor der Zeit der Welt. Das ist ein großes Wunder, dass Christus uns ruft und zum Dienst haben will in seiner Nachfolge. Und wir müssen auf diesen Ruf antworten, wenn er an uns erklingt. Und dann noch in der Offenbarung, ganz am Ende der Bibel, kommt in Offenbarung 19, Vers 9, da wird Johannes beauftragt, schreibe: Selig sind, die zum Hochzeitsmahl des Lammes berufen sind. Und er sprach zu mir: Dies sind wahrhaftige Worte. Lasst uns freuen und fröhlich sein und ihm die Ehre geben, denn die Hochzeit des Lammes ist gekommen und seine Braut hat sich bereitet. Das ist das Größte, dass wir in der Ewigkeit zu diesem großen Fest berufen sind, und wir dürfen diese Einladung nicht versäumen, auch nicht mit irdischen unwichtigen Dingen. Ich möchte mit einem Vers abschließen: Es ist noch Raum. Die Arme Jesu sind zum Tragen stark und weit. Die Hände stehen für jedes Gnadenkind zum Heben ausgebreit. Er will sie auf die Achseln legen und ihrer als ein Hirte pflegen. Es ist noch Raum. Amen.

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Es ist ganz gewöhnlich, dass wir uns Gedanken machen um unsere Zukunft. Leider aber drehen sich unsere Gedanken normalerweise nur um zeitlich begrenzte Angelegenheiten. 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Obwohl diese Art Sorge eigentlich die einzige Sorge ist, die wir tatsächlich haben sollten. Hören Sie Jesu Worte. Denn was hilft es dem Menschen, die ganze Welt zu gewinnen und Schaden zu nehmen an seiner Seele? Denn was kann der Mensch geben, womit er seine Seele auslöse? Das bedeutet, dass jemand ein noch so gutes, angenehmes, erfolgreiches Leben führen kann und auch für immer verloren sein kann. Ohne Gott, ohne Heil, ohne die Errettung seiner Seele. 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

Wir lesen im Psalm 27: Der Herr ist mein Licht und mein Heil. Vor wem sollte ich mich fürchten? Der Herr ist meines Lebens Kraft. Vor wem sollte mir grauen? Können Sie dazu Amen sagen? Ist der Herr auch Ihr Licht und Ihr Heil? Ist der Herr die Kraft Ihres Lebens? 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

Jede Generation muss mit verschiedenen Versuchungen umgehen. Jede Generation hat mit der Versuchung zu kämpfen, Gott untreu zu sein und eher der Welt gefallen zu wollen als Gott. Deswegen warnt uns eindringlich der Herr in Jakobus Kapitel 4. Ihr Ehebrecher und Ehebrecherinnen, wisset ihr nicht, dass der Welt Freundschaft Gottes Feindschaft ist? Wer der Welt Freund sein will, der wird Gottes Feind sein. Oder lasset ihr euch dünken, die Schrift sage umsonst, der Geist, der in euch wohnt, begehrt und eifert. Er gibt aber desto reichlicher Gnade. Darum sagt sie, Gott widersteht den Hoffärtigen, aber den Demütigen gibt er Gnade.

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Unsere Beziehung zu Jesus bestimmt unser Leben und unser Schicksal. Wir lesen über Jesus Christus in Johannes Kapitel 1. Und das Wort ward Fleisch und wohnte unter uns. Und wir sahen seine Herrlichkeit, eine Herrlichkeit als des eingeborenen Sohnes vom Vater, voller Gnade und Wahrheit. Es war in der Welt und die Welt ist durch dasselbe gemacht. Und die Welt erkannte es nicht. Er kam in sein Eigentum, und die Seinen nahmen ihn nicht auf. Wie viele ihn aber aufnahmen, denen gab er Macht, Gottes Kinder zu werden, denen, die an seinen Namen glauben. Glauben Sie an den Namen des Herrn Jesus Christus? Was für eine Art Beziehung haben Sie zum Wort, das Fleisch wurde?

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